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1: Am Mikrofon ist Sophie Mooseder. Es ist 3 Uhr. Kommende Woche wird abgestimmt über das sogenannte EABG, das Erneuerbaren Ausbaubeschleunigungsgesetz. Es soll Bundesländer verpflichten, bei der Energiewende mitzumachen. Noch schaut es aber so aus, als würde die erforderliche Mehrheit im Nationalrat nicht zustande kommen. Paul Sihorsch berichtet.
2: Die Beschleunigung für Erneuerbare braucht eine Zweidrittelmehrheit. Die Verhandlungen laufen, sagt Energiestaatssekretärin Elisabeth Zehetner, ÖVP.
3: Es gibt noch ein paar Knackpunkte, wo wir uns zwar über das gemeinsame Ziel einig sind, aber nicht über den Weg, wie wir dorthin kommen.
2: Der Verhandlungspartner, die Grünen. Energiesprecher Lukas Hammer ist wenig optimistisch, dass es am Donnerstag ein Ja von den Grünen im Parlament geben wird.
4: Das hängt davon ab, ob der Herr Wirtschaftsminister den Mut aufbringt, sich gegen die Blockadehaltung der Landeshauptleute durchzusetzen und Nachbesserung bei den Zielen auch durchzusetzen.
2: Ein Knackpunkt, die Ausbauziele für Wind und Sonne. Einige Länder stemmen sich gegen die Vorgaben vom Bund. Dabei müssten die Ziele höher sein, kritisieren neben die Grünen. Kritik am Entwurf kommt auch von Vertretern der Wind- und Kleinwasserkraft.
1: Im Kosovo wird heute ein neues Parlament gewählt und das schon zum dritten Mal innerhalb von 1,5 Jahren. Grund dafür ist, dass sich das Parlament nicht fristgerecht auf einen neuen Präsidenten einigen hat können. Barbara Czandl berichtet.
5: Bereits im vergangenen Jahr gab es im Kosovo 2 Parlamentswahlen. Aus der ersten im Februar ist Vete Vendosje, die Partei von Albin Kurti, zwar als Siegerin hervorgegangen. Alle Versuche einer Regierungsbildung sind damals allerdings gescheitert. Bei Neuwahlen im Dezember erhielt Kurtis Partei dann 51% der Stimmen. Im Parlament mit 120 Sitzen hatte Vete Vendosje zusammen mit den an der Regierung beteiligten Vertretern der nicht-serbischen Minderheiten eine absolute Mehrheit. Was die Wahl des Staatsoberhauptes betrifft, war Kurtis Partei allerdings auf die Opposition angewiesen, die sich geweigert hatte, daran teilzunehmen. Von den 120 Abgeordneten im Parlament müssen nämlich 80 anwesend sein, um diese Wahl zu ermöglichen. Die Amtszeit der bisherigen Präsidentin Vjosa Osmani ist bereits am 4. April zu Ende gegangen.
1: Und bei der Fußball-Weltmeisterschaft darf das iranische Nationalteam nur für Spiele in die USA einreisen. Nach den Matches muss das iranische Team die USA sofort verlassen. Die Spieler müssen wieder nach Mexiko reisen, heißt es vom dortigen iranischen Botschafter. Grund ist der Krieg zwischen dem Iran und den USA. Und jetzt zum Wetter und zu Thomas Wostal.
6: Der Sonntag wird warm, die Temperaturen steigen heute auf 20 bis 26 Grad. Im Osten sind bis zu 28 oder 29 Grad möglich. Und überall in Österreich scheint heute für einige Zeit die Sonne. Allerdings im Laufe des Tages entstehen dann wieder stellenweise Regenschauer und Gewitter. Am wahrscheinlichsten sind sie im Bergland, ganz vereinzelt sind sie heute auch im Flachland möglich. Am Montag sehr warm, überwiegend sonnig und nur vereinzelt gewitterig. Am Dienstag und am Mittwoch dann allerdings mit Regen und mit Gewittern deutlich kühler.
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1: Am Mikrofon ist Sophie Mooseder. Es ist 4 Uhr. Damit Kinder schwimmen lernen, organisiert die Salzburger Gemeinde Antaring jetzt selbst Kurse. Sie will nicht warten, bis das neue Hallenbad im Flachgau fertig ist. Peter Obermüller.
2: Freischwimmer ab 7 Jahren und Fahrtenschwimmer ab 9 Jahren. Die Landjugend trainiert und die Wasserrettung nimmt die Prüfungen ab. Es gäbe dringenden Bedarf an Schwimmkursen. Man könne nicht warten, bis es im Flachgau endlich ein Hallenbad gibt. Also führt die Gemeinde Antaring die Ausbildung im eigenen Freibecken durch. Bürgermeister Alois Mühlbacher, ÖVP.
3: Es ist ein schon großes Anliegen, dass die Kinder bereits im Frühschulalter Sicherheit am Wasser entwickeln. Und wir rechnen so mit 15 bis 20 Leuten, dann ist das ein erfolgreicher Kurs. Und Nichtschwimmen kann lebensgefährlich sein. Und ich glaube, dass es unsere Verpflichtung ist, dass wir dem vorbringen.
2: 10 bis 12 Trainingseinheiten zu je 2 Stunden sind geplant. Das Informationsblatt für den Ferienschwimmerkurs liegt in der Gemeinde, in einer Bank und in der Volksschule auf. Anmeldeschluss für den Ferienschwimmkurs ist am 14. Juni.
1: Die EU will beibehalten, dass Passagiere bei verspäteten Flügen entschädigt werden. Der weltweite Luftfahrtverband sieht das aber kritisch. Alle müssten mehr zahlen, damit 1% der Passagiere entschädigt werden können, heißt es. Ein neuer Kompromiss liegt laut Berichten in der EU zur Abstimmung bereit. In der Nähe von einem Festival sind in den USA Schüsse gefallen. Mindestens 12 Menschen sind laut Polizei verletzt worden. Nach dem Täter wird gefahndet.
4: Die Fußball-WM 2026.
1: In 4 Tagen geht's wieder los, da startet die Fußball-Weltmeisterschaft in Nordamerika. Der Handel in Österreich erwartet sich dadurch ein Umsatzplus. Ö3-Reporter Johannes Ruprecht.
5: Der WM-Anpfiff naht und mit ihm die Vorfreude. Auch bei den heimischen Fans steigt das Fußballfieber, trotz teils später Anstoßzeiten.
6: Ja, natürlich werde ich Fußball-WM schauen. Ja. Auch dadurch, dass Österreich dabei ist, natürlich auch ein Highlight. Ne?
7: Vielleicht mit einem Achterl Wein zu Hause gemütlich vom Fernseher.
8: Beim der letzten EM, glaube ich, oder so, da habe ich direkt vor dem Fenster Public Viewing gehabt. Das war dann ein bisschen indirekt ganz lustig.
5: Auch der Handel dürfte von der Sportbegeisterung profitieren. Das ergibt eine Umfrage des Handelsverbands, erklärt Geschäftsführer Rainer Will.
9: Von jenen, die mehr Ausgaben planen, werden im Schnitt 133 Euro ausgegeben. Das resultiert in Mehreinnahmen von 200 Millionen Euro für den österreichischen Handel.
5: Besonders gefragt seien Getränke, Snacks und Grillprodukte.
1: Und jetzt zum Wetter und zu Thomas Wostal.
10: Der Sonntag bringt uns frühsommerliches Wetter mit einigen Sonnenstunden. Aber es wird nicht überall durchwegs trocken bleiben. Im Laufe des Tages entstehen stellenweise Regenschauer und Gewitter. Am wahrscheinlichsten sind sie im Bergland, ganz vereinzelt sind sie auch im Flachland möglich. Warm wird es überall mit Höchstwerten zwischen 20 und 26 Grad, im Osten um 28. Auf den Bergen in 2000 Meter hat es heute um die 10 Grad. Am Montag sehr warm und überwiegend sonnig und nur vereinzelt gewitterig, ab Dienstag dann deutlich kühler.
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1: Im Nachrichtenstudio Martina Kofler. Guten Morgen. Die Weltgesundheitsorganisation WHO will ihren Kampf gegen Ebola verstärken. In den nächsten 6 Monaten sollen mehr als 500 Millionen Dollar investiert werden. In Zentralafrika hat sich die Zahl der bestätigten Ebola-Fälle unterdessen auf fast 500 erhöht. Markus Langer berichtet.
2: In der Demokratischen Republik Kongo gäbe es nun 452 bestätigte Infektionen, darunter 82 Todesfälle. In Uganda seien 19 Ebola-Fälle bestätigt, 2 infizierte Menschen starben dort, hieß es von der Weltgesundheitsorganisation. Damit verzeichnete die WHO 100 bestätigte Infektionen und 20 Todesfälle mehr als am Vortag. Die WHO hatte wegen der Epidemie Mitte Mai eine gesundheitliche Notlage von internationaler Tragweite ausgerufen, ihre zweithöchste Alarmstufe. Der aktuelle Ausbruch wird durch eine Virusvariante verursacht, gegen die es bisher weder eine spezifische Behandlung noch einen zugelassenen Impfstoff gibt.
1: In London finden heute Ukraine-Gespräche statt. Der britische Premier Starmer sowie Frankreichs Präsident Macron und der deutsche Kanzler Merz treffen mit dem ukrainischen Präsidenten Selenskyj zusammen. Dabei soll es um die weitere Unterstützung der Ukraine und verstärkten Druck auf Russland gehen. In Armenien finden heute Parlamentswahlen statt, die als richtungsweisend gelten. Der amtierende Regierungschef Nikol Pashinyan, der das Land der EU annähern möchte, hofft dabei auf die Wiederwahl seiner Partei. Stärkster Herausforderer ist der prorussische Milliardär Samuel Karapetyan mit seiner Oppositionspartei Starkes Armenien. Parlamentswahlen finden heute auch im Kosovo statt, zum bereits 3. Mal in 1,5 Jahren. Die Wahl war angesetzt worden, nachdem das tief gespaltene Parlament sich nicht auf einen Präsidenten hat einigen können. Die Verfassung sieht in diesem Fall vor, dass innerhalb von 45 Tagen ein neues Parlament gewählt werden muss. Am 2. Tag seiner Spanienreise wird Papst Leo heute im Zentrum von Madrid eine Messe halten, zu der bis zu 1 Million Gläubige erwartet werden. Auf seiner einwöchigen Reise wird der Papst noch Barcelona und die Kanarischen Inseln besuchen. Das waren die Nachrichten mit Martina Kofler. Und jetzt noch zum Wetter.
3: Vor allem im Osten und Süden erwartet uns heute ein sommerlicher Sonntag mit Höchstwerten zwischen 24 und 28 oder 29 Grad. Dazu scheint zunächst meist die Sonne. Von Vorarlberg bis ins westliche Niederösterreich und in den Norden der Obersteiermark werden es 20 bis 25 Grad und gebietsweise halten sich noch etwas dichtere Wolken, im Bereich der Nordalpen vielleicht auch einzelne Regenschauer. Dann lockert es auch hier auf. Allerdings entstehen nach und nach wieder einige Quellwolken und ein paar Regenschauer und Gewitter. Besonders am Nachmittag entlang des Alpenhauptkamms und auf den Bergen im Süden. Ausschließen kann man sie aber auch anderswo nicht. Zum Teil weht sehr lebhafter Wind, meist aus West bis Nordwest. Morgen wird es dann noch eine Spur wärmer mit 22 bis 30 Grad. Im Flachland wird es wieder oft sonnig. Im Bergland kommen zum Sonnenschein aber auch Wolken und am Nachmittag ein paar Schauer und Gewitter. Am Dienstag wird es im Osten und Süden schwül und noch einmal sehr warm mit bis zu 30 Grad. Von Westen her ziehen im Laufe des Tages aber recht verbreitet Schauer und Gewitter auf und bringen Abkühlung. So viel zum Wetter mit Jörg Stiebor.
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1: Am Mikrofon Martin Walder. In Peru findet heute die Stichwahl um das Präsidentenamt statt. Die Kontrahenten sind Keiko Fujimori, die Tochter des ehemaligen Diktators Alberto Fujimori, und der linke Kandidat Roberto Sanchez. Gegen ihn wurde zuletzt ein Protest angeordnet. Marin Häusermann berichtet.
2: Für Roberto Sanchez steht nun noch viel mehr auf dem Spiel. Denn wenn der linke Politiker die Stichwahl gewinnt, genießt er Immunität. Der Prozess wegen falschen Angaben zur Finanzierung seiner Partei würde eingefroren werden. Um möglichst viele Wähler zu gewinnen, hat er in seinem Regierungsprogramm auch Punkte anderer Parteien aufgegriffen. Denn in der ersten Wahlrunde waren 35 Kandidaten angetreten und Sanchez hat nur 12% der Stimmen erreicht. Auch seine Kontrahentin, die rechtskonservative Keiko Fujimori, hat nur 17% der Wähler von sich überzeugen können. In den Umfragen für die heutige Stichwahl liegt sie leicht vorn. Sicherheit und Arbeitsplätze verspricht Fujimori einem Peru, das unter Kriminalität, wirtschaftlichen Problemen und politischer Instabilität leidet. Gewinnt sie, rückt ein weiterer südamerikanischer Staat nach rechts.
1: Die US-Regierung plant offenbar, iranische Vermögenswerte an ihre Verbündeten Kuwait und Bahrain weiterzugeben. Damit sollen die durch iranische Angriffe verursachten Schäden beglichen werden, berichtet die Nachrichtenagentur Reuters unter Berufung auf Insider. Finanzminister Scott Bessent soll bereits angeordnet haben, die Höhe der bisher entstandenen Schäden zu ermitteln. Im ukrainischen Atomkraftwerk Saporischschja ist laut internationaler Atomenergiebehörde die externe Stromversorgung wiederhergestellt. Zuletzt mussten die abgeschalteten Reaktoren der Anlage mit Dieselnotstromaggregaten gekühlt werden. Der jüngste Ausfall sei bereits der 18. seit Kriegsbeginn gewesen, so die IAEA. Während Österreichs Fußballnationalmannschaft die restlichen Tage bis zum WM-Start ohne Testspiel verbringt, haben andere Teams noch letzte Freundschaftsspiele absolviert. Deutschland etwa feiert in Chicago bei großer Hitze einen knappen 2:1-Sieg über den WM-Gastgeber. Aus den USA, Daniel Kulowitz.
3: Die letzte Formüberprüfung der deutschen Nationalmannschaft fällt unter die Kategorie erfolgreich absolviert. Havertz und Sané treffen beim 2:1-Sieg über WM-Gastgeber USA. Das Fazit von DFB-Teamchef Julian Nagelsmann und Kapitän Kimmich.
4: Gute Generalprobe. Bei den Temperaturen war noch nicht extrem, aber trotzdem schon sehr schwül. Und von dem her guter Test. Die Jungs haben einen guten Eindruck gemacht.
5: Wir sind sehr glücklich, dass wir gewinnen konnten. Ich glaube, das Wichtige ist natürlich für Selbstvertrauen, wenn man auch spürt, dass gewisse Dinge funktionieren.
3: Aufregung gab es beim 2:1-Sieg von Portugal über Chile. Portugals Star Rafael Leão sieht nach einer Rudelbildung die rote Karte, eine Sperre für die ersten WM-Spiele steht im Raum. Brasilien schlägt Ägypten knapp 2:1 und Österreichs zweiter Gruppengegner Argentinien gewinnt gegen Honduras 2:0 durch Treffer von Lautaro Martinez und Giuliano Simeone. Lionel Messi ist nach seiner Wadenverletzung noch geschont worden.
1: Das waren die Nachrichten mit Martin Balder.
6: Und wir starten noch ziemlich bewölkt in den Sonntag rein, aber tagsüber wird es heute recht sonnig. Am Nachmittag sind in den Bergen dann wieder einzelne Regenschauer unterwegs. Also kein stabiles Bergwetter, aber immerhin recht mildes mit bis zu 12 Grad in 2000 Metern. Im Tal gibt es bis zu 25 Grad heute und es ist auch im Moment noch fein mild. 18 Grad am Rohrspitz, 17 hat es in Dornbirn und 15 in Alberschwende und Feldkirch. Der Verkehrsservice verlässlich rund um die Uhr auch am Sonntagmorgen, aber soweit ich das sehe, sowohl auf dem Radar als auch auf den Webcams, ist alles in Ordnung, wenn Sie unterwegs sind. Wenn Sie was entdecken, wenn Sie irgendwo warten müssen oder was passiert ist, 0800 20 4000.
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6: Und für den nächsten Song gilt folgender Warnhinweis.
7: Bitte seien Sie achtsam. Zwischen Bahnsteig und U-Bahn-Tür ist ein Spalt.
6: Oder, wie es der Wolf Alambros formuliert, heute, da ist ein Spalt. 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
2: Gott ist die Liebe ist in mancher evangelischen Kirche in Österreich als Schriftzug über dem Altarraum zu lesen. In der evangelischen Johanneskirche Kufstein zum Beispiel. Oder auch in der evangelischen Christuskirche in Wels. Dass in diesen Kirchen das Leben in seiner ganzen Fülle unter diesem biblischen Wort aus dem Neuen Testament zusammenkommt, berührt mich. Kleinere und größere werden darunter getauft. Jugendliche feiern Konfirmation. Eheleute sprechen sich vor Gott und der anwesenden Gemeinde das Ja-Wort zu. Die Trauer um geliebte Menschen hat unter ihm Platz. Die Gemeinde versammelt sich zur Feier des Heiligen Abendmahls. Wunderbar ist, in diesen göttlichen Raum der Liebe darf jeder, jede treten und sich sehen lassen, als der oder die er oder sie gerade ist. Nicht nur im wörtlichen, sondern auch im übertragenen Sinn. Denn diese Liebe Gottes, von der dieses Bibelwort erzählt, ist nicht auf das Innere von Kirchenmauern beschränkt. Gott ist die Liebe, und wer in der Liebe bleibt, der bleibt in Gott und Gott in ihm, lautet dieser Vers aus dem 1. Johannesbrief vollständig. In der Liebe mit Gott verbunden, wo auch immer ich unterwegs bin, dieser Gedanke begleitet mich heute in den Tag.

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1: Exakt 30 Jahre ist es her, da hat uns Mr. President seinen Sommercocktail zum ersten Mal eingeschenkt. Den Coco Jumbo. Und nur 4 Jahre ist es her, da war Mr. President hier im Ländle. Wir haben ihn damals zur 50 Jahre ORF Funkhausparty eingeladen. Und da hat er gesagt, es sei gar nicht sein erstes Mal, dass er in Vorarlberg ist. Er ist schon zum 3. Mal da angeblich. Und den Song spielt er nach wie vor gern. Also man fragt ja so Künstler dann immer, kannst du den überhaupt noch hören? Du musst den immer spielen, die Leute wollen den immer von dir. Und er hat gesagt, na, das gefällt mir. Der hat mich nämlich so richtig berühmt gemacht. Und richtig kapiert hat das erst, als Künstler wie Phil Collins und Madonna sich gemeldet haben, was da eigentlich in den Charts los sei, dass nichts mehr weitergeht bei ihnen. Ja, da sieht man mal wieder, die Quote der Besuche in Vorarlberg bei Phil Collins und Madonna ist, glaube ich, nicht einmal an einer Hand muss man die abzählen, und bei Mr. President, da sind das eben 3-mal. Sieht man mal, was das bringt, hier im Ländle vorbeizuschauen.
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1: Morgen.

0: Das sind die größten 80er fürs Ländle. The Cars und Drive gibt's gleich für den Heimweg vom Nachtdienst oder die letzte Runde mit dem Taxi. Aber zuerst die Radio Vorarlberg Frühnachrichten. Es ist 6.30 Uhr.
1: Mit Peter Metzler, guten Morgen. Wenn Sie derzeit über den Kauf einer Wohnung oder eines Hauses nachdenken, dann sollten Sie einen wichtigen Termin im Auge behalten. Und das ist der 1. Juli. Ab diesem Zeitpunkt muss man wieder Geld für die Grundbucheintragung bezahlen. Die aktuelle Gebührenbefreiung läuft dann aus. David Breznik, die Wirtschaftskammer, will das jedenfalls nicht akzeptieren.
2: Seit Juli 2024 gibt es diese Befreiung. Sie war Teil eines Wohnbaupaketes, mit dem die damalige schwarz-grüne Bundesregierung den Kauf von Eigenheimen erleichtern und die Baukonjunktur ankurbeln wollte. Und das soll sie auch weiterhin tun, fordert Petra Kreuzer, Vizepräsidentin der Wirtschaftskammer. Denn die Lage auf dem Wohnungsmarkt habe sich nicht entspannt. Hohe Baukosten machen es laut Kreuzer gerade jungen Familien schwer, eine Wohnung oder ein Haus zu kaufen. Wenn dann auch noch diese Gebührenbefreiung wegfällt, werde sich die Lage weiter verschärfen. Die Gebührenbefreiung müsse daher unbedingt verlängert werden.
1: Auf der Suche nach Einnahmequellen gibt es seit dieser Woche einen neuen Vorschlag. Die Busse des Verkehrsverbundes sollen als Werbefläche genutzt werden. Die SPÖ befürchtet, dass hinter dieser Diskussion Einsparungen im öffentlichen Verkehr stecken. In einer Landtagsanfrage will sie von Landesstatthalter Christoph Bitschi wissen, welche Zug- und Buslinien in Vorarlberg gestrichen werden sollen. Auf der Albergstraße im Gemeindegebiet von Klösterle besteht die Gefahr eines Steinschlages. Deshalb soll dort jetzt ein Steinschlagschutz errichtet werden. Die Landesregierung will dafür einen Betrag in der Höhe von 1,1 Millionen Euro zur Verfügung stellen. Das Projekt wird von der Straßenbauabteilung des Landes umgesetzt. Zuvor muss aber noch der Baubeschluss gefasst werden. Die höchsten Radballer Patrick Schnetzer und Markus Bröll holen sich bei der Europameisterschaft in Deutschland ein letztes Mal einen gemeinsamen Titel. Im Finale besiegen sie die Schweizer mit 2:1. Bröll ist aber nur eingesprungen, weil Schnetzers eigentlicher Partner Stefan Feuerstein verletzt ist.
3: Ziel ist natürlich schon, dass der Stefan wieder auf die Füße kommt, dass das mit der Entzündung in seiner Schulter besser wird. Und der Plan ist auf jeden Fall, dass wir ab September wieder in alter Konstellation, also Stefan und ich, an den Start gehen und uns dann die Quali für die WM sichern und auch an der WM natürlich angriffen, zum dort dann den Titel holen.
1: Sagt Radball-Europameister Patrick Schnetzer.
0: 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Dafür, dass es heute sonnig werden soll, ist eigentlich noch ziemlich bewölkt, Moni Weiß in der Cheers für Austria.
4: Hallo, schönen guten Morgen. Ja, das wird noch. Ein freundlicher und frühsommerlich warmer Sonntag steht bevor. In Bregenz momentan noch stark bewölkt bei 17 Grad, Feldkirch meldet stark bewölkt 16, in Bludenz wolkig bei 13, Brand meldet wolkig 10 Grad, in Wart stark bewölkt bei 10 und am Sentis wolkig bei 3 Grad. Und diese morgendlichen Wolken lockern auf, tagsüber wird es zumindest zeitweise sonnig, mit den meisten Sonnenstunden am Bodensee und im Rheintal. Am Nachmittag sind über den Bergen einzelne Schauer nicht ausgeschlossen, meistens sollte es aber trocken bleiben. Und die Höchstwerte steigen heute auf 21 bis 26 Grad. Allerdings zunehmend unbeständig geht es wieder weiter. Am Montag noch einmal reichlich Sonne, gegen Abend leicht gewittrig. Am Dienstag zieht eine Kaltfront mit Schauern und deutlicher Abkühlung herein.
0: Es ist 6.33 Uhr und auf Vorarlbergsstraßen alles gut. Also wenn Sie was entdecken unterwegs, 0800 20 4000. Wir sind natürlich auch am langen Wochenende für Sie da.
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James Blunt schaut durch die rosa Brille auf seine vergangenen Jahre in den Clubs von Ibiza 1973. So klingt Nostalgie.

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1: Ich liebe sowas, ihr könnt da ewig durchstöbern. Nehmt zwar ehrlich gesagt selten was mit, aber Kleidung und Sachen, die Geschichte haben, das ist einfach Hot Stuff.

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1: Am Mikrofon Martin Balder. Die NATO baut ihre Präsenz in Schweden und Finnland aus. In den beiden jüngsten Mitgliedsländern der Militärallianz haben jetzt neu geschaffene Einheiten ihren Einsatz begonnen. Markus Langer berichtet.
2: Die sogenannten Forward Land Forces umfassen eine Kampfgruppe in Schweden sowie ein multinationales Hauptquartier in Finnland. Die Region sei eine der strategisch bedeutendsten mit einem Umfeld, das zu den schwierigsten der Welt zähle, erklärte der Oberbefehlshaber der NATO-Truppen in Europa, US-General Grinkevich. Das lange Zeit bündnisfreie Finnland, das eine mehr als 1300 Kilometer lange Grenze zu Russland hat, war der NATO im April 2023 beigetreten. Grund für die Kehrtwende war der russische Angriffskrieg gegen die Ukraine. Auch Schweden gab wegen des Ukraine-Krieges seine traditionelle Neutralität auf und trat 2024 der NATO bei.
1: In Peru wird heute ein neues Staatsoberhaupt gewählt. In der Stichwahl stehen die rechtsgerichtete Kandidatin Keiko Fujimori und der linke Abgeordnete Roberto Sanchez. Der Wahlkampf stand ganz im Zeichen der wachsenden Instabilität und Kriminalität im Land. Die Pannen- und Betrugsvorwürfe bei der ersten Wahlrunde haben das Misstrauen der Bevölkerung noch verstärkt. In Umfragen lag Fujimori zuletzt knapp in Führung. Nordkorea hat dem Wunsch der USA nach nuklearer Abrüstung eine klare Absage erteilt. Unser Status als Atommacht ist nicht verhandelbar, so Kim Yo-jong, die einflussreiche Schwester von Diktator Kim Jong-un. Ihre Äußerung kommt einen Tag vor dem Besuch des chinesischen Staatschefs Xi Jinping in Nordkorea, seinem ersten seit 7 Jahren. Im US-Bundesstaat Ohio sind bei einem Schusswechsel 12 Personen verletzt worden, 2 von ihnen lebensgefährlich. Der Vorfall ereignete sich auf einem beliebten Festival in der Stadt Toledo. Die Polizei geht von 2 Schützen aus, die aufeinander geschossen haben. Nach ihnen wird noch gesucht. In Monte Carlo beginnt um 15 Uhr der Klassiker der Formel-1-Saison. Es ist der prestigeträchtigste Grand Prix des Jahres mit zahlreichen Superlativen, auch wirtschaftlich. Aus Monaco, Gerhard Prohaska.
3: Ja, der wirtschaftliche Nutzen für das Fürstentum ist enorm. In den 4 Tagen werden knapp 100 Millionen Euro generiert. Die Ticketpreise, die kennen kaum Grenzen. Ein VIP-Package auf einer exklusiven Yacht kostet bis zu 50.000 Euro. Für Teams, Partner, Sponsoren ist es das wichtigste Rennen des Jahres, weiß Helmut Mako.
4: Der Werbewert eines Monte Carlo-Siegs stellt die Hälfte des Jahresbudgets dar.
3: Und gewinnt heute der 19-jährige Jungstar Kimi Antonelli aus der Pole Position, dann wäre das ein Ritterschlag. Er wird auf alle Fälle alles dafür geben.
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3: Und gewinnt er wirklich, dann wäre es ein Novum in der Fürstenloge. So jung war noch keiner, der bei Albert und Charlene vorbeigeschaut hat.
1: Das waren die Nachrichten mit Martin Balder.
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6: Wir starten noch ziemlich bewölkt in den Sonntag rein, aber tagsüber wird es heute recht sonnig. Am Nachmittag sind in den Bergen wieder einzelne Regenschauer unterwegs, also kein stabiles Wanderwetter, immerhin recht mildes mit bis zu 12 Grad in 2000 Metern Höhe. Im Tal gibt es bis zu 25 Grad, es wird also wieder relativ mild und es ist auch im Moment noch fein mild mit 18 Grad in Geisau, 17 in Lustenau und 12 in Schopenau. Um 7:03 ist auf Vorarlbergs Straßen nichts los. Kommen Sie also sicher durch mit unserer Verkehrshotline 0800 20 4000.
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6: Willkommen am Grande Finale vom langen Wochenende. Und das feiern wir mit einem Hit, der heuer 60 wird. Sechs Jahrzehnte schon singen wir da automatisch mit bei der Mamas and the Papas, also wieso nicht auch am Sonntag um 7:15? California Dreaming gibt's gleich nach diesem 80er hier von Mr.

0: Ed Sheeran. Einer von drei Verantwortlichen für den WM-Song 2026. Vier Tage sind es noch bis zur Eröffnung in Mexico City. Nächsten Donnerstag geht's los und so langsam werden die Tippspiel-Apps wieder reaktiviert und aus der Cloud-Versenkung geholt. Ich habe echt das Gefühl, es gibt in jedem Büro, in jeder Werkstatt, in jeder Firma den oder die einen, der sich fürs Team opfert und die Verantwortung dafür übernimmt. Bei uns im ORF Vorarlberg-Team, in unserer kleinen Familie, ist das Thomas Giesinger.
1: Guten Morgen.
0: Hoi Giese und vielen Dank, dass du dir bereit erklärt hast, diesen gefährlichen und unberechenbaren Job zu übernehmen.
1: Ich habe ja einen Titel zum Verteidiger, darum habe ich das gern gemacht.
0: Hast du in deiner Doppelfunktion einen Tipp für alle, die so ein Tippspiel organisieren?
1: Ein wahrer Sieger verrät seine Tipps nicht.
0: Oh Gott.
1: Nein, das gibt so tolle Apps, da muss man fast gar nichts mehr selber machen.
0: Zum Beispiel?
1: Kicktipp.
0: Okay. Und du wirst ja auch jetzt die nächsten Wochen immer ein Auge drauf haben auf den Tipps. Du wirst sehen, was die Menschen tippen. Wer tippt besser? Die Fußballprofis?
1: Na, die gar keine Ahnung haben.
0: Echt? Ja. Ist das wirklich so?
1: Ich glaube, das ist in jedem Büro, in jedem Unternehmen in Vorarlberg ist es so, dass man denkt, Alter, dass sich die Monika vom Sek...
0: Auf den Tipps, du wirst sehen, was die Menschen tippen. Wer tippt besser? Die Fußballprofis?
1: Na, die gar keine Ahnung haben.
0: Echt? Ja. Ist das wirklich so?
1: Ich glaube, das ist in jedem Büro, in jedem Unternehmen in Vorarlberg ist es so, dass man denkt, Alter, dass sich die Monika vom Sekretariat da wieder dafür schleicht, die kennt sich mit Fußball wirklich nicht aus. Also wir haben da solche, die überhaupt nicht Fußball interessiert sind bei uns im ORF Vorarlberg. Und da hast du mir drauf gehört, da tippen halt die Kinder, die sich besser auskennen.
0: Aber es macht in dem Fall gar keinen Sinn. Also lieber drauf lostippen und auf den ahnungslosen Bonus hoffen, als profimäßig Tipps abgeben und den falsch liegen.
1: Ja, man macht sich viel zu viele Gedanken, wenn man sich gut mit Fußball auskennt.
0: Und ganz wichtig,

George Harrison. Von wegen Stiller Beatle, das ist sein Solo-Hit bei Radio Vorarlberg. 7:35, ich bin mir gar nicht sicher, ob ich das jetzt sagen darf oder ob das schon als Werbung gilt. 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

0: Ja, ist doch halb so wild, liebe Bee Gees. Ist keine Tragedy, dass das lange Wochenende sich seinem Höhepunkt nähert. Es ist Sonntagmorgen, der 7. Juni, 7.30 Uhr und wir bringen Sie jetzt auf den neuesten Stand in den Radio Vorarlberg Frühnachrichten.
1: Mit Peter Metzler, guten Morgen. An den Vorarlberger Schulen haben wieder die Talente-Checks begonnen. Bis zum 3. Juli wird der Check tausenden Schülerinnen und Schülern angeboten. David Breznik, dabei werden junge Menschen auf ihrem weiteren Ausbildungsweg unterstützt.
2: Dieser Check ist speziell für Jugendliche gedacht, die mit der Pflichtschule fertig werden und eine weiterführende Ausbildung oder eine Lehre starten. Auf den Check folgt ein Standortgespräch mit Experten und Eltern und anhand der Stärken und Schwächen legt man da im Idealfall einen Bildungsweg fest, der perfekt zum Schüler oder der Schülerin passt.
1: Diese Talente-Checks gibt es seit mittlerweile 15 Jahren und sie sind nach wie vor gefragt.
2: Im vergangenen Schuljahr haben über 5.500 junge Menschen ein Standortgespräch geführt und sich beraten lassen. Heuer rechnen Bildungsdirektion und BIFO mit einer ähnlich hohen Teilnehmerzahl. Die Landesregierung stellt deshalb Fördermittel in Höhe von rund 730.000 Euro zur Verfügung.
1: Die Vizepräsidentin der Wirtschaftskammer Petra Kreuzer verlangt eine Verlängerung der Gebührenbefreiung beim Kauf einer Wohnung oder eines Hauses. Diese Maßnahme läuft im Juli aus. Dann muss man wieder eine Gebühr für die Grundbucheintragung bezahlen. Wenn das passiert, können sich noch weniger Menschen ein Eigenheim leisten, sagt Kreuzer. In Vorarlberg sind im vergangenen Jahr 3.400 Menschen gestorben. Das sind 70 weniger als noch im Jahr davor, wie die Statistik Austria ausgewertet hat. 51% der gestorbenen Menschen in Vorarlberg waren im letzten Jahr Männer. Der Großteil der Menschen stirbt übrigens im Krankenhaus. Über ganz Österreich gesehen entfallen 7 von 10 Todesfällen auf ein Spital. Noch eine Meldung vom Sport. Für das österreichische 3-gegen-3 Basketballteam ist die Weltmeisterschaft in Polen vorbei. Mit dem Altacher Fabio Söhnl verliert Österreich im Viertelfinale gegen Deutschland mit 19:21.
0: Und der Sonntag geht ziemlich bewölkt los, aber die Wolken lockern noch auf. Tagsüber wird es dann recht sonnig heute, nicht ganz beständig. Vor allem in den Bergen sind am Nachmittag wieder einzelne Regenschauer unterwegs. Aber es wird sehr mild wieder mit bis zu 25 Grad und es ist auch aus der Nacht heraus noch sehr mild geblieben. 18 Grad hat es in Fussach, 17 in Hohenems und 12 Grad in Brand. Der Verkehrsüberblick können wir kurz halten, um 7.32 Uhr ist nämlich nichts los. Außer natürlich, Sie entdecken was, haben irgendwo eine Wartezeit für uns. Geben Sie es durch, wir geben es weiter. 0800 20 4000.
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0: Nur für Miesel. Eric Carmen, All By Myself, ist ein sensationeller 70er-Hit. Aber hätten Sie ihn auch am Text erkannt, vor allem wenn er übersetzt ist?
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0: So schnell geht's und schon ist Sonntag. Der Ernst des Lebens beginnt zwar erst morgen wieder, aber der Ernst des Tages ist jetzt schon wach.
1: Schönen guten Morgen!
0: Ja, guten Morgen, Ernst nach Schniefis. Was tut sich so bei dir?
1: Bei mir ist jetzt zweimal Remi-Demi gegangen zur Alp wieder.
0: Was, du gehst zur Alp?
1: Geldbesucher.
0: Also Besucher, nicht du gehst sehr auf Alp. Ich hab schon gemeint, wir können die für die nächsten Monate vergessen.
1: Nein.
0: Auf welche Alp gehst
1: du? Auf den Billaufi. Der ist ein bisschen Rätbille nach gut geschnüffen als Billa.
0: Aber heute kannst du ein Klerangner, gell, in der Berg? Das weißt du, ist dir das wurscht?
1: Ja, das passt. Das der Dusche ist immer gut.
0: Der Dusche? Das stimmt ja. Am Sonntag sollte man sich duschen, gell? Muss die ganze Woche heben.
1: Eben, ich muss eine Dusche.
0: Ernst, eine gute Wanderung wünsche ich dir und schöne Grüße, der Elbler.
1: Gut, habe die Ehre, mal so wissen.

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1: Am Mikrofon Martin Balder. In der ehemaligen Sowjetrepublik Armenien finden heute Parlamentswahlen statt. Es ist eine Richtungswahl. Kann die Regierung ihren proeuropäischen Kurs fortsetzen oder rückt das Land wieder näher an den einstigen Verbündeten Russland? Aus Jerewan, Carola Schneider.
2: Regierungschef Paschinjan wirbt mit seiner bisherigen Politik, dem Frieden mit dem einstigen Erzfeind Aserbaidschan und der Annäherung Armeniens an die EU. Laut Umfragen gilt Paschinjan als Favorit bei der Wahl. Alle anderen sind Oligarchen, sie denken nicht ans Volk, sagt dieser Mann in Jerewan. Doch viele Armenier halten den prowestlichen Kurs der Regierung für falsch. Nur an der Seite Russlands habe Armenien eine gute Zukunft, meint er. Das sieht auch die prorussische Opposition so, deren stärkste Kraft vom russisch-armenischen Milliardär Samvel Karapetyan angeführt wird. Die Stimmung im Land ist aufgeheizt. Die Regierung wirft der Opposition Stimmenkauf vor. Zuletzt wurden mehrere Oppositionskandidaten verhaftet. Regierungschef Paschinjan unterdessen werfen Bürgerrechtler einen zunehmend autoritären Regierungsstil vor.
1: Gewählt wird heute auch im Kosovo. Es sind die dritten Parlamentswahlen in 1,5 Jahren. Als Favorit gilt neuerlich die linksnationale Partei von Regierungschef Albin Kurti. Kurti war es zuletzt trotz absoluter Mehrheit aber nicht gelungen, im Parlament genügend Mandatare für die Wahl eines neuen Staatsoberhaupts zu finden. Die österreichische Starfotografin Elfi Semotan ist tot. Semotan starb im Alter von 84 Jahren. Ihre Palmas-Kampagne sorgte Anfang der 80er Jahre für Aufregung. Ihre Bilder von Hollywood-Stars und Supermodels erschienen in der Vogue und im New Yorker. Ein Nachruf von Wolfgang Popp.
3: Elfi Semotan begann ihre Karriere als Model Anfang der 60er Jahre in Paris. Dann ging sie zurück nach Wien, wechselte hinter die Kamera und sorgte mit ihrer Fotostrecke für Palmas 1981 für eine Welle feministischer Proteste. Legendär wurde ihre Zusammenarbeit mit dem Modedesigner Helmut Lang in New York. Dort porträtierte sie dann auch Stars wie Brad Pitt oder Willem Dafoe. Semotans Credo:
4: Man sollte vertrauen auf die eigene Inspiration und sollte sich nach dem richten, was man sieht.
3: Verheiratet war Elfi Semotan mit Kurt Kocherscheid, mit dem sie 2 Kinder hatte, und mit Martin Kippenberger. 2 tragische Ehen, denn beide Künstler starben, ohne die 50 erreicht zu haben.
1: Papst Leo XIV. Hält heute am 2. Tag seiner Spanienreise eine Messe in Madrid ab. Zu dem Gottesdienst im Zentrum der Hauptstadt werden 1 Million Gläubige erwartet. Weitere Stationen seines einwöchigen Besuchs sind Barcelona und die Kanarischen Inseln. Das waren die Nachrichten mit Martin Balder.
5: Und der Sonntag fängt wolkiger an, als er wird. Es lockert nämlich noch auf heute und dann wird es recht sonnig. Nicht ganz beständigt, also gerade wenn Sie ja Wandertour vorhaben, vor allem in den Bergen, sind am Nachmittag wieder einzelne Regenschauer mit dabei. Aber es wird wieder sehr mild heute mit bis zu 25 Grad und es ist auch aus der Nacht heraus noch sehr mild geblieben. 17 Grad hat es in Bregenz und Feldkirch, 16 in Dombirn und 15 Grad in Bludenz. Der Verkehrsservice: um 7:45 verlässlich, auch am langen Wochenende für Sie. Noch nichts los. Es wird heute vermutlich zu Staus kommen, wenn der Rückreiseverkehr dann so richtig startet. Heute ist ja der Höhepunkt der verlängerten Pfingstferien in den süddeutschen Bundesländern. Gute Fahrt nach Hause, gute Fahrt Vorarlberg und Buongiorno Vorarlberg mit Buongiorno Bambina.
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0: Willkommen am Finale vom wirklich langen Wochenende. 4 Tage haben wir jetzt frei gehabt, wenn wir es optimal ausgenutzt haben natürlich. Und gehört auch dazu ein bisschen, dass man heimkommt vom Kurzurlaub und dann in den Kühlschrank reinschaut, wer da überlebt hat. Nur die traurigen Reste in der Gemüseschublade. Aber halt bitte nicht gleich wieder zumachen, schockiert den Kühlschrank. Den nehmen wir jetzt genauso her, wie er ist und verwandeln ihn in was richtig Feines.
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4: Von Genesis, I Can Dance. In 6 Minuten wird's 8:30. Sollte das relevant sein.

0: Einmal Smokey, immer Smokey. Nur stoppt der Song schon fast. 50 Jahre alt ist Needles and Pins mit Summen geht immer. Jetzt bringen wir sie auf den neuesten Stand. Sonntagmorgen 8.30 Uhr. Hier sind die Frühnachrichten bei Radio Vorarlberg.
1: Mit Peter Metzler. In Frassans hat heute Nacht eine Autofahrerin auf der Flucht vor der Polizei einen Frontalzusammenstoß verursacht. Die Frau war ohne Führerschein und so schnell unterwegs. Beim Kreisverkehr Bahnhofstraße ist sie in die falsche Richtung eingefahren und mit einem PKW zusammengestoßen. Drei Personen wurden verletzt. Ein Test der Polizei hat ergeben, dass die Frau Drogen konsumiert hat. Wenn Sie derzeit über den Kauf einer Wohnung oder eines Hauses nachdenken, dann sollten Sie einen wichtigen Termin im Auge behalten und das ist der 1. Juli. Ab diesem Zeitpunkt muss man wieder Geld für die Grundbucheintragung bezahlen. Die aktuelle Gebührenbefreiung läuft dann nämlich aus. David Breznik, die Wirtschaftskammer, will das nicht akzeptieren.
2: Seit Juli 2024 gibt es diese Befreiung. Sie waren Teil eines Wohnbaupaketes, mit dem die damalige schwarz-grüne Bundesregierung den Kauf von Eigenheimen erleichtern und die Baukonjunktur ankurbeln wollte. Und das soll sie auch weiterhin tun, fordert Petra Kreuzer, Vizepräsidentin der Wirtschaftskammer. Denn die Lage auf dem Wohnungsmarkt habe sich nicht entspannt. Hohe Baukosten machen es laut Kreuzer gerade jungen Familien schwer, eine Wohnung oder ein Haus zu kaufen. Wenn dann auch noch diese Gebührenbefreiung wegfällt, werde sich die Lage weiter verschärfen. Die Gebührenbefreiung müsse daher unbedingt verlängert werden.
1: Auf der Suche nach Einnahmequellen gibt es seit dieser Woche einen neuen Vorschlag. Die Busse des Verkehrsverbundes sollen als Werbefläche genutzt werden. Die SPÖ befürchtet, dass hinter dieser Diskussion Einsparungen im öffentlichen Verkehr stecken. In einer Landtagsanfrage will sie von Landesstatthalter Christoph Bitsche wissen, welche Bus- und Zuglinien in Vorarlberg gestrichen werden sollen. Die höchsten Radballer Patrick Schnetzer und Markus Brüll holen sich bei der Europameisterschaft in Deutschland ein letztes Mal einen gemeinsamen Titel. Im Finale besiegen sie die Schweizer mit 2:1. Brüll ist aber nur eingesprungen, weil Schnetzers eigentlicher Partner Stefan Feuerstein verletzt ist.
3: Ziel ist natürlich schon, dass der Stefan wieder auf die Füße kommt, dass das mit der Entzündung in seiner Schulter besser wird. Und der Plan ist auf jeden Fall, dass wir ab September wieder in alter Konstellation, also Stefan und ich, an den Start gehen und uns dann die Quali für die WM sichern und auch an der WM natürlich angriffen, zum dort dann den Titel holen.
1: Sagt Radball-Europameister Patrick Schnetzer.
0: Immer noch sehr bewölkt das Ganze heute, aber sollte auflockern und die Sonne rauskommen. Es ist aber nicht ganz beständig, wird vor allem dann wichtig, wenn Sie am Nachmittag vorhaben, in die Berge zu gehen. Da könnte dann auch mal ein kurzer Regenschauer unterwegs sein. Es wird aber milder heute mit bis zu 25 Grad. Aktuell hat es 18 in Frastanz und Dornbirn, 16 in Alberschwende und 13 in Gaschon. 8.33 Uhr, der Verkehrsservice. Noch alles gut, noch nichts spürbar vom Pfingstferien-Rückreiseverkehr. Das wird dann eher so Richtung Mittag, Nachmittag starten. Wenn Sie unterwegs was entdecken oder Erwartezeit haben, die Sie gern weitergeben wollen, 0800 20 4000 geht auch als WhatsApp-Sprachnachricht.
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0: So eine originale ABBA-Platte, das wäre zum Beispiel auch was Cooles. Ha? Wobei, ich würde mich beeilen, beim Haselstuder Flohmärkle ist nämlich laut Karin, die mich soeben ganz entgeistert angerufen hat, schon die Hölle los.
1: Ja, du, es sieht heute sind Leute, die haben ja nie gesehen, dass der ganze Sportplatz so voll ist. Noch nie seit die Gang und Gang schon 10 Jahre. Es ist brutal.
0: Jetzt schon?
1: Ja, du, ich bin um 6:30 da gewesen, ist schon der Platz schon 3/4 voll. Wenn jetzt ist Pumpe voll, hat kein Stand mehr Platz.
0: Ja, hast du irgendwie ein Schild aufgehängt, heute alles gratis oder so? Nicht, oder?
1: Nicht einmal.
0: Hiermit hängen wir bei Radio Vorarlberg ein Schild auf. Gehen Karin besuchen beim Haselstuder Flohmärkle.
1: Und es geht alles von A bis Z, alles ist vertreten. Was ich meine, Ware.
0: Ja, ich bin schon am Aufzähler also, gewesen. A wie Aktenkoffer bis Z wie, was gibt's mit Z?
1: Zylinder.
0: Zylinder, hast du keinen Zylinder?
1: Ich habe ein paar Männersachen dabei, kein Werkzeug natürlich.
0: Denke ich wirklich alles.
1: Ja.
0: Bei uns gibt es jetzt MV Musik von SV Simply Red mit F wie Fairground.

0: Also irgendwie ist für die Revolution doch noch ein Klitz früher, nicht um 12 vor 9. Und vor allem gemütlich am Sonntagmorgen. Also genießen Sie das gemeinsame Frühstück mit der Familie oder einfach den ersten Schluck Kaffee für sich allein.
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1: Am Mikrofon Martin Balder. Heute läuft die Frist für die Umsetzung der EU-Richtlinie zur Lohntransparenz ab. Bisher wurde sie nur von 3 Staaten in nationales Recht übertragen. In Österreich etwa konnten sich die Sozialpartner nicht einigen. Nun hat Sozialministerin Corinna Schumann von der SPÖ der Koalition trotzdem einen Gesetzesentwurf vorgelegt. Mehr von Niklas Lercher.
2: Österreich hält bei der Lohntransparenz den Zeitplan der EU nicht ein. Spätestens heute sollte eigentlich das nationale Gesetz stehen, doch in der Koalition spießt es sich. Nun unternimmt Sozialministerin Corinna Schumann von der SPÖ einen Alleingang und legt den Koalitionspartnern einen Gesetzesentwurf zur Abstimmung vor.
3: Ich muss, weil ja auch die Frist für die Umsetzung der Richtlinie abläuft, jetzt dieses Gesetz in die politische Koordinierung geben.
2: Doch Stimmen in der ÖVP wollen bei der Lohntransparenz überhaupt die Stopptaste drücken, ähnlich die NEOS. Die Sozialministerin zeigt sich dennoch zuversichtlich.
3: Wir haben uns im Regierungsprogramm darauf verständigt, dass wir rasch und umfassend die Lohntransparenzrichtlinie umsetzen.
2: Mit der EU-Richtlinie sollen Arbeitnehmerinnen und Arbeitnehmer beispielsweise erfahren können, wie viel ein Kollege im gleichen Bereich durchschnittlich verdient. Findet die Regierung zu keiner Einigung, droht ein Vertragsverletzungsverfahren der EU.
1: In der ehemaligen Sowjetrepublik Armenien finden heute Parlamentswahlen statt. 2,5 Millionen Menschen entscheiden darüber, ob die Regierung ihren pro-europäischen Kurs fortsetzen kann oder ob sich das Land wieder dem einstigen Verbündeten Russland annähert. Russlands Machthaber Wladimir Putin hat angesichts der EU-Beitrittsbestrebungen Jerewans zuletzt mit dem Aus von günstigen Gaslieferungen gedroht. US-Streitkräfte in der Golfregion haben nach eigenen Angaben 2 iranische Kampfdrohnen abgeschossen. Die Drohnen hätten den internationalen Schiffsverkehr in der Straße von Hormuz gefährdet, so das Regionalkommando. Beide Seiten hatten sich schon in der Nacht zuvor trotz Waffenruhe wieder gegenseitig angegriffen. Der Krieg zwischen den USA und dem Iran sorgt auch bei der Fußball-WM für Brisanz. Im Vorfeld etwa gibt es Einreisehürden und eine Umquartierung der iranischen Mannschaft. Aus den USA Daniel Kulowitz.
4: Irans Fußballnationalmannschaft musste bei dieser Weltmeisterschaft Quartier in Mexiko beziehen und darf nur an den 3 Spieltagen in die USA einreisen. Am 16. und 21. Juni in Los Angeles gegen Neuseeland und Belgien und am 27. Juni in Seattle gegen Ägypten. Unmittelbar nach jedem Match muss der Iran die USA verlassen und ins Nachbarland Mexiko zurückkehren. Insgesamt 15 Funktionäre des iranischen Fußballverbandes hätten bisher kein Visum für eine Einreise in die USA erhalten. Das sagt der Botschafter des Irans. Man hoffe jedoch, dass ihnen vor dem ersten Spiel die Einreise noch erlaubt wird. Zu ihnen zählt zum Beispiel auch Verbandspräsident Mehdi Taj. Seit Ende Februar befindet sich der Iran in einem militärischen Konflikt mit den USA und es war zu befürchten, dass die WM zum Instrument der Politik wird.
1: Das waren die Nachrichten mit Martin Balder.
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5: Die Wolkendecke überm Ländle wird langsam dünner. Die Sonne sollte heute noch ordentlich durchkommen und dann wird es richtig fein warm, wieder mal mit bis zu 25 Grad. Aktuell hat es 18 in Kennelbach in Feldkirch, 12 in Brand und Mittelberg. Und schauen wir schon mal auf die nächste Woche. Morgen Montag wird sommerlich sonnig und sehr warm, aber das wird nicht die nächste Hitzewelle. Keine Sorge, am Dienstag gibt es nämlich schon wieder den nächsten Regen. Der Verkehrsservice schaut um 8:45 noch alles recht ordentlich und frei von Rückreisestaus aus. Sollte es da irgendwo losgehen, dann geben wir es Ihnen natürlich durch und Sie uns bitte unbedingt auch, wenn Sie es vorher entdecken, unter 0800 20 4000.
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5: Und ich hätte jetzt ein Experiment für Sie, für alle, die gerade am Tisch sitzen in der Küche eigentlich und da Wurstbrötle am Vertilgen sind, da macht es nämlich besonders Spaß. Ich nenne es Bröselweitflug. Dazu bitte jetzt einfach alle, die mitmachen wollen, Tiefluft holen, die Lippen spitzen und

0: Tony Esposito, nicht zu verwechseln mit Antonio Esposito, Schweizer Nationalspieler. Es sind noch 4 Tage bis zur WM-Eröffnung und so langsam werden die Tippspiel-Apps wieder reaktiviert, aus der Cloud-Versenkung zurückgeholt. Und ich habe das Gefühl, es gibt in jeder Firma, in jeder Familie so den einen oder die eine, die sich fürs Team opfert und Verantwortung dafür übernimmt. Bei uns im ORF Vorarlberg-Team ist das Thomas Giesinger.
1: Guten Morgen.
0: Hoi Giese und vielen Dank, dass du dir bereit erklärt hast, diesen gefährlichen und unberechenbaren Job zu übernehmen.
1: Ich habe ja einen Titel zum Verteidiger, darum habe ich das gern gemacht.
0: Hast du in deiner Doppelfunktion einen Tipp für alle, die so ein Tippspiel organisieren?
1: Zuerst einmal. Ein wahrer Sieger verrät seine Tipps nicht.
0: Oh Gott.
1: Nein, es gibt so tolle Apps, da muss man fast gar nichts mehr selber machen.
0: Zum Beispiel?
1: Kicktipp.
0: Okay. Und du wirst ja auch jetzt die nächsten Wochen immer ein Auge drauf haben auf den Tipps. Du wirst sehen, was die Menschen tippen. Wer tippt besser? Die Fußballprofis?
1: Na, die gar keine Ahnung haben.
0: Echt? Na, ist das wirklich so?
1: Ich glaube, das ist in jedem Büro, in jedem Unternehmen in Vorarlberg ist es so, dass man denkt, Alter, dass sich die Monika vom Sekretariat da wieder führe schleicht, die kennt sich mit Fußball wirklich nicht aus. Also wir haben da solche, die überhaupt nicht Fußball interessiert sind, bei uns im ORF Vorarlberg. Und da habe ich mir drauf gehört, da tippen halt die Kinder, die sich besser auskennen.
0: Aber es macht in dem Fall gar keinen Sinn. Also lieber drauf lostippen und auf den ahnungslosen Bonus hoffen, als profimäßig Tipps abgeben und den falsch liegen.
1: Man macht sich viel zu viele Gedanken, wenn man sich gut mit Fußball auskennt.
0: Und ganz wichtig, Spanien gewinnt sowieso. Sagt zumindest der WM-Simulator heuer. Angaben natürlich wie immer ohne Gewähr.
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0: Santa Esmeralda. Danke für den Schwung am Sonntagmorgen. Jetzt müsste man eigentlich fit genug sein für so eine Frage. Einfach aus dem Bauch heraus antworten. Was glauben Sie? Wer hat eher einen Herzinfarkt? Rein statistisch. Frauen oder Männer? Naja, sehen Sie? Eben.
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0: legendärer Sound aus Deutschland von Alphaville, Sounds Like a Melody, hier bei Radio Vorarlberg am Sonntagvormittag inzwischen, 9.30 Uhr, das Nachrichtenupdate.
1: Mit Peter Metzler. In Frastanz hat heute Nacht eine Autofahrerin auf der Flucht vor der Polizei einen Frontalzusammenstoß verursacht. Die Frau war ohne Führerschein und zu schnell unterwegs. Beim Kreisverkehr Bahnhofstraße ist sie in die falsche Richtung eingefahren und mit einem PKW zusammengestoßen. Drei Personen wurden verletzt. Ein Test der Polizei hat ergeben, dass die Frau Drogen konsumiert hat. In Vorarlberg sind im vergangenen Jahr 3.400 Menschen gestorben. Das sind 70 weniger als noch im Jahr davor, wie die Statistik Austria ausgewertet hat. 51% der gestorbenen Menschen in Vorarlberg waren im letzten Jahr Männer. Der Großteil der Menschen stirbt im Krankenhaus. Auf der Albergstraße im Gemeindegebiet von Klösterle besteht die Gefahr eines Steinschlages. Deshalb soll dort jetzt ein Steinschlagschutz errichtet werden. Die Landesregierung stellt dafür einen Betrag in der Höhe von 1,1 Millionen Euro zur Verfügung. Das Projekt wird von der Straßenbauabteilung des Landes umgesetzt.
0: Und der Sonntagvormittag hat immer noch eine gemütliche Wolkendecke übers Land gebreitet. Aber die wird jetzt immer dünner, lässt immer mehr Sonne durch und damit schaut es auch für den Sicherheitstag in Tschagunz sehr gut aus heute. Da sind viele Einsatzorganisationen beim Volksschulplatz, zeigen, was sie können bei aktuell 12 Grad. In Rötis ist es etwas milder, da hat es schon 18 und in Bregenz am wärmsten mit 19 Grad momentan. Bis zu 25 Grad werden es heute, vor allem am Nachmittag könnte es in den Bergen kurz einmal nass werden, aber davon abgesehen geht es auch morgen Montag sonnig und sommerlich warm in die neue Woche. Der Verkehrsservice, 2:30 schon ordentlich was los auf den Straßen im Ländle. Das werden schon die Anfänge vom Rückreiseverkehr sein. Es enden ja jetzt die Pfingstferien auch in drei deutschen Bundesländern. Noch staut aber nichts. Also falls Sie was entdecken unterwegs, 0800 20 4000, ich gebe es direkt weiter. Mein Name ist Dominik Dupré und weil ich so von den 80ern geschwärmt habe vorher schon, machen wir doch einfach direkt weiter damit.
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0: Billy Joel. Inzwischen ja offiziell im Weltstar-Ruhestand. Ja, zum Glück hat er uns mehr als genug Hits zum immer wieder drin schwelgen für uns. 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

0: stimmgewaltiges Meisterwerk von Jennifer Rush. Und irgendwie scheint es das gebraucht zu haben. Jetzt kommt die Sonne raus. Sehr schön, wenn es funktioniert hat. Dann kann ich Ihnen jetzt beruhigt ein schönes Wochenende wünschen. Bei Radio Vorarlberg gibt es ab 10 den Gottesdienst, ab 11 eine Stunde 80er pur, also Sie sind bestens versorgt. Ich bin Dominik Dupré und habe jetzt gleich noch Susan Vega und Chesney Hawks für Sie.
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0: Aus der Stadtpfarrkirche zum Heiligen Blut in Graz übertragen wir nun den katholischen Gottesdienst. Die Heilige Messe feiert mit der Gemeinde Stadtpfarrpropst Ewald Priesterwetz. Musikalisch gestaltet wird der Gottesdienst von Lehrenden und Studierenden des Instituts für Kirchenmusik und Orgel der Kunstuniversität Graz unter der Leitung von Franz Jochum. An der Orgel ist Ulrich Walter, die Gemeinde singt Lieder aus dem Gotteslob. Pastoralreferentin Andrea Scheikel stellt nun die Grazer Stadtpfarre zum Heiligen Blut vor.
1: Die Stadtpfarrkirche zum Heiligen Blut in Graz ist im Zentrum der steirischen Landeshauptstadt gelegen. Mitten in der Herrengasse lädt der gotische Kirchenraum ein, eine kurze oder längere Zeit zu verweilen. Das Tor, das einladend offen steht, ist ein Zeichen, dass alle willkommen sind. Sei es ein Gottesdienst, sei es ein Konzert, sei es ein Moment der Stille. Im Trubel der Stadt ist unsere Kirche eine Oase der Ruhe, der Inspiration und der Besinnung. Wir freuen uns, dass Sie diesen Gottesdienst mit uns feiern. Und wir freuen uns, wenn Sie bei Ihrem nächsten Besuch in Graz unsere Kirche besuchen, wie so viele andere Menschen, Tag für Tag.

Im Namen des Vaters und des Sohnes und des Heiligen Geistes. Amen. Der Herr sei mit euch. In dieser Feier, in dieser Stunde dürfen wir unser ganzes Leben vor Gott bringen. Ich darf Sie alle grüßen hier in der Kirche und zu Hause an den Radiogeräten. Das Kyrie möchte uns einladen für diese Begegnung mit unserem Herrn. Wir sind eingeladen, Herz und Seele weit zu öffnen. Und ich möchte Sie einladen, bei diesem gesungenen Ruf tief in das eigene Herz hineinzuhören. Was möchte ich dir, Gott, in dieser Stunde anvertrauen?

Jesus, du bist der Kyrios, du bist der Herr. In dir sehen, in dir spüren und in dir erfahren wir. Er, der unendlich große Gott, ist und bleibt uns unendlich nahe. Und diese Gewissheit, diese tiefe Freude dürfen wir zum Ausdruck bringen im Gloria.

0: So lasset uns beten. Gott, unser Vater, alles Gute kommt allein von dir. Schenke uns deinen Geist, damit wir erkennen, was recht ist und es mit deiner Hilfe auch tun. Darum bitten wir durch Jesus Christus, deinen Sohn, unseren Herrn und Gott, der in der Einheit des Heiligen Geistes mit dir lebt und herrscht in alle Ewigkeit.
1: Amen.
2: Lesung aus dem Buch Hosea. Lasst uns den Herrn erkennen, ja, lasst uns nach der Erkenntnis des Herrn jagen. Er kommt so sicher wie das Morgenrot. Er kommt zu uns wie der Regen, wie der Frühjahrsregen, der die Erde tränkt. Was soll ich mit dir tun, Ephraim? Was soll ich mit dir tun, Juda? Eure Liebe ist wie eine Wolke am Morgen und wie der Tau, der bald vergeht. Darum habe ich durch die Propheten zugeschlagen, habe sie durch die Worte meines Mundes umgebracht. Dann wird mein Recht hervorbrechen wie das Licht. Denn an Liebe habe ich gefallen, nicht an Schlachtopfern, an Gottes Erkenntnis mehr als an Brandopfern. Wort des lebendigen Gottes.
3: Danke.

Lesung aus dem Brief des Apostels Paulus an die Gemeinde in Rom. Schwestern und Brüder, gegen alle Hoffnung hat Abraham voll Hoffnung geglaubt, dass er der Vater vieler Völker werde, nach dem Wort: So zahlreich werden deine Nachkommen sein. Ohne im Glauben schwach zu werden, bedachte er, der fast 100-Jährige, dass sein Leib und auch Sarahs Mutterschoß schon erstorben waren. Er zweifelte aber nicht im Unglauben an der Verheißung Gottes, sondern wurde stark im Glauben, indem er Gott die Ehre erwies, fest davon überzeugt, dass Gott die Macht besitzt, auch zu tun, was er vollheißen hat. Darum wurde es ihm auch als Gerechtigkeit angerechnet. Doch nicht allein um seinetwillen steht geschrieben, es wurde ihm angerechnet, sondern auch um unseretwillen, denen es angerechnet werden soll, uns, die wir an den glauben, der Jesus, unseren Herrn, von den Toten auferweckt hat. Wegen unserer Verfehlungen wurde er hingegeben, wegen unserer Gerechtmachung wurde er auferweckt. Wort des lebendigen Gottes. Amen.

Der Herr sei mit euch. Aus dem Heiligen Evangelium nach Matthäus. In jener Zeit sah Jesus einen Mann namens Matthäus am Zoll sitzen und sagte zu ihm: Folge mir nach. Und Matthäus stand auf und folgte ihm nach. Und als Jesus in seinem Haus bei Tisch war, siehe, viele Zöllner und Sünder kamen und aßen zusammen mit ihm und seinen Jüngern. Als die Pharisäer das sahen, sagten sie zu seinen Jüngern: Wie kann euer Meister zusammen mit Zöllnern und Sündern essen? Er hörte es und sagte: Nicht die Gesunden bedürfen des Arztes, sondern die Kranken. Geht und lernt, was es heißt: Barmherzigkeit will ich, nicht Opfer, denn ich bin nicht gekommen, um Gerechte zu rufen, sondern Sünder. Evangelium, frohe Botschaft unseres Herrn Jesus Christus. Christ ist man nicht durch Herkunft. Man kann Christentum nicht erben. Man kann niemanden zum Christentum zwingen. Christ wird einer, wenn er von der Liebe ergriffen ist. Dieses Gedicht des steirischen Priesters Martin Guttl ist mir in den Sinn gekommen, als ich die Schriftlesungen des heutigen Sonntags gelesen habe. Denn an Liebe habe ich gefallen, nicht an Schlachtopfern, an Gottes Erkenntnis mehr als an Brandopfern. Dieses Wort des Propheten Hosea ist gleichsam die Überschrift, denn Jesus greift es auf, wenn er sagt: Barmherzigkeit will ich, nicht Opfer. Es sind überaus große Worte, die wir hören, und es lohnt sich, nicht allzu schnell nickend zuzustimmen, sondern in diesen Worten die Tiefe und Größe unserer christlichen Botschaft zu erspüren. Im Wörterbuch der Brüder Grimm steht beim Wort barmherzig: Mitleid, Erbarmen im Herzen tragend, fühlend. Das ist eine wunderbare Umschreibung dessen, was wir Empathie nennen. Wir dürfen, ja, wir sollen anderen Menschen mit Barmherzigkeit begegnen, weil in Jesus Christus Gott selbst uns so begegnet. Er, Jesus, hält mit uns Mahl. Er tritt ein in unser Leben und in unsere Herzen. Jede Verwundung und Verbitterung, all unser Kleinglaube, unsere Schwachheit schreckt ihn nicht. Er kennt uns. Er nimmt uns an, so wie wir eben sind. Vor Gott brauchen wir uns nicht verstellen oder gar verstecken. Diese Gewissheit soll uns zutiefst mit Leben erfüllen. Und doch machen wir die Erfahrung, dass wir an dieser Liebe Gottes oft zweifeln. Ist mein Glaube stark genug? Bete ich genug? Kann mein Leben vor Gott bestehen? Kennt Gott mich wirklich? Im Römerbrief hören wir von Abraham, der gegen alle Hoffnung, voll Hoffnung geglaubt hat. Diesen Gedanken dürfen wir uns zu eigen machen. Feststehen im Glauben muss nicht bedeuten, felsenfest niemals zu zweifeln. Glaube heißt, der Hoffnung einen Platz im Innersten des Lebens zu geben. Es ist die Hoffnung, dass die Liebe Gottes in Jesus Christus stärker ist als alles, was uns bedroht, verwirrt und ängstigt.
Ein weiterer Text von Martin Guttel bringt diese Gedanken wunderbar in die Worte eines Gedichtes. Weil ich an Gott glaube, kann ich mich annehmen, wie ich bin. Ich glaube an Gott und weiß, dass mein Leben Auftrag ist. Weil ich an Gott glaube, sage ich zu den Ereignissen meines Lebens nicht Glück, Unglück, Zufall, sondern Botschaft. Ich glaube an Gott, denn er glaubt an mich, längst bevor ich an ihn glauben konnte.

Wir sind eingeladen, Zeugnis abzulegen. Zeugnis von dem, was uns erfüllt. Wir sind eingeladen, Zeugnis abzulegen von unserem Glauben, unserem Lieben, unserer Hoffnung. Ich glaube an Gott, den Vater, den Allmächtigen. Barmherziger Gott, dir vertrauen wir an, was uns in dieser Stunde auf dem Herzen liegt. Wir bitten und rufen.

0: für alle, die sich um Menschen an den Rändern unserer Gesellschaft mühen und einsetzen.
1: Wir
0: für alle, die Barmherzigkeit und Nächstenliebe in ihrem Leben sichtbar machen.
1: Wir bitten dich, Herr.
0: Für alle, die an der Barmherzigkeit Gottes zweifeln und sich einsam und verloren fühlen.
1: Wir bitten dich, Herr.
0: Für alle, die den Ruf Jesu zur Nachfolge hören und ihm folgen. Für alle, die uns im Sterben zu dir vorausgegangen sind.
2: Guter Gott, zu dir dürfen wir immer wieder rufen. Du nimmst uns und unser Leben an. Darum danken wir dir im Heiligen Geist durch ihn, Christus, unseren Bruder, unseren Freund, unseren Herrn.

Lasst uns beten. Herr, sieh gütig auf dein Volk, das sich zu deinem Lob versammelt hat. Nimm an, was wir darbringen, und mehre durch diese Feier unsere Liebe. Darum bitten wir durch ihn, Christus, unseren Herrn. Der Herr sei mit euch. Erhebet die Herzen. Lasset uns danken dem Herrn, unserem Gott. Wir danken dir, Vater, Herr des Himmels und der Erde. Wir preisen dich durch unseren Herrn Jesus Christus. Durch ihn, dein Wort, hast du die Welt geschaffen und lenkst sie in deiner Weisheit. Ihn, deinen menschgewordenen Sohn, hast du uns zum Mittler gegeben. Er hat deine Botschaft verkündet und uns gerufen, ihm zu folgen. Er hat uns erlöst durch sein Kreuz und mit deinem Geist besiegelt. Er ist der Weg, der uns zu dir führt. Er ist die Wahrheit, die uns frei macht. Er ist das Leben und erfüllt uns mit Freude. Durch ihn führst du all deine Söhne und Töchter zusammen zu einer einzigen Familie. Darum rühmen wir jetzt und in Ewigkeit dein Erbarmen. Wir singen mit den Chören der Engel das Lob deiner Herrlichkeit.

Ja, du bist heilig, großer Gott. Du liebst die Menschen und bist uns nahe. Gepriesen sei dein Sohn, der mit uns auf dem Weg ist, der uns um sich versammelt zum Mahl der Liebe. Wie den Jüngern deutet er uns die Schrift und bricht das Brot für uns. So bitten wir dich, gütiger Vater, sende herab deinen Heiligen Geist über die Gaben von Brot und Wein. Er heilige sie, damit sie uns werden Leib und Blut unseres Herrn, Jesus Christus. Am Abend vor seinem Leiden nahm er beim Mahl das Brot und sagte dir Dank, brach das Brot, reichte es seinen Jüngern und sprach: Nehmet und esset alle davon, das ist mein Leib, der für euch hingegeben wird.

Ebenso nahm er nach dem Mahl den Kelch, dankte wiederum, reichte ihn seinen Jüngern und sprach: Nehmet und trinket alle daraus. Das ist der Kelch des neuen und ewigen Bundes, mein Blut, das für euch und für alle vergossen wird zur Vergebung der Sünden. Tut dies zu meinem Gedächtnis. Geheimnis des Glaubens. Darum, gütiger Vater, feiern wir das Gedächtnis deines Sohnes, der uns erlöst hat. Durch sein Leiden und seinen Tod am Kreuz hast du ihn zur Herrlichkeit der Auferstehung geführt. Du hast ihn erhöht zu deiner Rechten. Wir verkünden dieses Werk deiner Liebe, bis er wiederkommt, und bringen dir das Brot des Lebens und den Kelch des Segens dar. Wir feiern das Opfer Christi, das er uns anvertraut hat. Er hat sich für uns hingegeben und schenkt uns Anteil an seinem Leib und Blut. Wir bitten dich, schau gütig auf die Gabe deiner Kirche. Gib, dass wir im Geist deiner Liebe für immer verbunden bleiben mit ihm und untereinander. Barmherziger Gott, schenke uns durch diese heilige Feier den Geist, der uns mit Leben erfüllt. Erneuere uns nach dem Bild deines Sohnes, stärke unsere Einheit mit deinem ganzen Volk, mit unserem Papst Leo, unserem Bischof Wilhelm, den Bischöfen Johannes und Egon, mit allen Bischöfen, Priestern, Diakonen und Ordensleuten und den vielen Männern und Frauen, die zu einem Dienst in der Kirche bestellt sind. Lass alle Gläubigen die Zeichen der Zeit verstehen und sich mit ganzer Kraft für das Evangelium einsetzen. Mach uns offen für das, was Menschen bewegt, dass wir ihre Trauer und Angst, ihre Freude und Hoffnung teilen und als treue Zeugen der frohen Botschaft mit ihnen dir entgegengehen. Vater, erbarme dich all unserer Verstorbenen, deren Glauben und Leben du allein kennst. Lass sie dein Angesicht schauen und schenk ihnen das Leben in Fülle. Wenn unser eigener Weg zu Ende geht, nimm auch uns für immer bei dir auf. Lass uns zusammen mit der seligen Jungfrau und Gottesmutter Maria, ihrem Bräutigam Josef, mit den Aposteln und Märtyrern, mit unseren Namenspatronen und mit allen Heiligen dich loben und preisen durch unseren Herrn Jesus Christus.

beten wir füreinander und beten wir miteinander mit den Worten, die Jesus seinen Jüngern und uns geschenkt hat. Vater unser im Himmel, geheiligt werde dein Name, dein Reich komme, dein Wille geschehe, wie im Himmel so auf Erden. Unser tägliches Brot gib uns heute und vergib uns unsere Schuld, wie auch wir vergeben unsere Schuldigen. Und führe uns nicht in das Versuchung, sondern erlöse uns, Herr, allmächtiger Vater, von allem Bösen. Gib Frieden in unseren Tagen. Komm uns zu Hilfe mit deinem Erbarmen. Bewahre uns vor aller Blindheit des Herzens und der Seele, damit wir voll Zuversicht das Kommen unseres Erlösers, Jesus Christus, erwarten. Denn dein Reich ist das Reich. Der Herr den Aposteln gesagt, Frieden hinterlasse ich euch. Er hat ihnen gesagt, meinen Frieden gebe ich euch. Deshalb bitten wir, Herr Jesus Christus, schau nicht auf all das, was uns von dir trennt, sondern schau auf den Glauben deiner Kirche. Gib der Gemeinschaft der Christen, gib unseren oft so unruhigen und verzagten Herzen, ja, gib unserer Welt den Frieden, den du alleine geben kannst. Und dieser Friede Jesu des Auferstandenen sei jetzt und alle Zeit mit euch. Und mit deinem Geist. Geben wir einander ein Zeichen dieses Friedens.

Seht das Lamm Gottes, das hinwegnimmt alle Sünde der Welt. Herr, ich bin nicht würdig, dass du eingehst unter mein Dach, aber sprich nur ein Wort, so wird meine Seele gesund. Gott ist Liebe, und wer in der Liebe bleibt,

Lasst uns beten. Barmherziger Gott, die heilende Kraft dieses Sakramentes befreie uns von allem verkehrten Streben und führe uns auf den rechten Weg. Darum bitten wir durch ihn, Christus, unseren Herrn. Amen. Ich wünsche Ihnen allen hier in der Kirche und zu Hause an den Radiogeräten einen gesegneten Sonntag. Und ich wünsche Ihnen, dass Sie aus diesem Feiern etwas mitnehmen können. Ich wünsche Ihnen vor allem, dass das, was wir gehört und gebetet und gefeiert haben, dass es in euch und durch euch zum Segen werden kann. Der Herr sei mit euch. So segne und behüte euch in dieser Stunde und an allen Tagen und auf allen Wegen, der in der Liebe dreieine Gott, der Vater und der Sohn und der Heilige Geist. Amen. Geht hin in Zuversicht, Freude und Frieden.

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2: Am Mikrofon Martin Balder. Im Kosovo finden heute Parlamentswahlen statt. Es sind bereits die dritten innerhalb von 16 Monaten. Grund dafür ist, dass sich das Parlament nicht fristgerecht auf die Wahl eines neuen Staatsoberhaupts einigen konnte. Die Verfassung sieht für diesen Fall vor, dass innerhalb von 45 Tagen neu gewählt werden muss. Mehr von Barbara Jandl.
3: Bereits im vergangenen Jahr gab es im Kosovo zwei Parlamentswahlen. Aus der ersten im Februar ist Vete Vendosje, die Partei von Albin Kurti, zwar als Siegerin hervorgegangen, alle Versuche einer Regierungsbildung sind damals allerdings gescheitert. Bei Neuwahlen im Dezember erhielt Kurtis Partei dann 51% der Stimme. Im Parlament mit 120 Sitzen hatte Vete Vendosje zusammen mit den an der Regierung beteiligten Vertretern der nicht-serbischen Minderheiten eine absolute Mehrheit. Was die Wahl des Staatsoberhauptes betrifft, war Kurtis Partei allerdings auf die Opposition angewiesen, die sich geweigert hatte, daran teilzunehmen. Von den 120 Abgeordneten im Parlament müssen nämlich 80 anwesend sein, um diese Wahl zu ermöglichen. Die Amtszeit der bisherigen Präsidentin Vjosa Osmani ist bereits am 4. April zu Ende gegangen.
2: Heute läuft die Frist für die Umsetzung der EU-Richtlinie zur Lohntransparenz ab. Sozialministerin Corinna Schumann von der SPÖ hat nun der Koalition einen Gesetzesentwurf vorgelegt, obwohl es bisher keine Einigung darüber gibt, wie die EU-Vorgabe zu nationalem Recht werden soll. Die Regelung zur Offenlegung von Gehältern soll helfen, die ungleiche Bezahlung von Männern und Frauen zu beseitigen. ÖVP und Neos befürchten zusätzliche Bürokratie und Kosten. Im Waldviertel ist es gestern Nachmittag aus noch ungeklärter Ursache zu einem tödlichen Unfall gekommen. Bei Allensteig wurde ein Auto von einem Zug erfasst. Zwei Erwachsene kamen ums Leben. Ein Kleinkind überlebte. Birgit Zrost berichtet.
4: Zu dem Unfall kommt es gegen 16 Uhr auf einer Eisenbahnkreuzung in Allensteig, gesichert durch eine Ampelanlage. Der Pkw wird von einem Güterzug erfasst und zum Teil darunter eingeklemmt. Auf dem Rücksitz befindet sich ein Kleinkind. Es wird vom Rettungsdienst medizinisch versorgt und mit dem Hubschrauber ins Krankenhaus gebracht. Für die Eltern kommt jede Hilfe zu spät. Warum es zu dem Unfall gekommen ist, ist nicht geklärt. Bis etwa 19 Uhr war die Zugstrecke für die Aufräumarbeiten unterbrochen.
2: Das freiwillige Sozialjahr wird immer beliebter. Laut der Beantwortung einer parlamentarischen Anfrage der FPÖ durch das Sozialministerium haben sich im Vorjahr rund 1.900 Personen dafür gemeldet. 2024 waren es noch 1.700 gewesen. Das Durchschnittsalter der Freiwilligen betrug 19 Jahre. Die meisten engagierten sich im Rettungswesen, gefolgt von der Sozial- und Behindertenhilfe sowie der Betreuung von Kindern und älteren Menschen. Das waren die Nachrichten mit Martin Balder. Und nun zum Wetter.
5: Im Großteil des Landes geht es sonnig und warm in den Nachmittag. Am wärmsten ist es aktuell in Eisenstadt mit etwa 26 Grad. Die Temperaturen legen noch ein wenig zu und erreichen 19 bis 25, im Süden und Osten bis zu 29 Grad. Vorübergehend sind auch ein paar Wolken dabei, so wie jetzt gerade in Ober- und Niederösterreich und in Wien. Ab der Mittagszeit bilden sich vermehrt Regenschauer und Gewitter mit Schwerpunkt entlang des Alpenhauptkamms und etwas später auch im Süden. Dazu ist es teilweise windig. So viel zum Wetter von Daniels. Danke.
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0: Iselsberg wird im Urbar der Grafen von Görz erstmals 1300 erwähnt. Die Filialkirche zum heiligen Schutzengel steht in exponierter Lage über dem Lienzer Talkessel. Sie wurde Mitte des 18. Jahrhunderts vom Maurermeister Blasel errichtet. Die Kirche ist ein einfacher Barockbau mit späteren Veränderungen. Seit 1986 gibt es ein elektrisches Geläute mit 4 Glocken. In Iselsberg steht übrigens auch das Geburtshaus des Malers Franz von Defregger.
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2: Herzlich willkommen zum Mittagsjournal. Das sind unsere Themen. Die USA drohen dem Iran mit der Weitergabe seines Auslandsvermögens. Die Fußball-WM könnte für das ÖFB-Team zum Millionengeschäft werden. Im Journalstudio Martin Balder. Die USA haben am Persischen Golf wieder iranische Drohnen abgeschossen. Sie sollen auf US-Stützpunkte in den Golfstaaten abgezielt haben. Unterdessen stecken die Verhandlungen über eine Beendigung des Krieges weiter fest und Washington verstärkt jetzt den wirtschaftlichen Druck auf den Iran. Hartmut Fiedler berichtet.
3: Der Iran braucht dringend Geld und drängt in den Verhandlungen mit den USA daher auch auf eine Freigabe eingefrorener Guthaben. Angeblich geht es um bis zu 24 Milliarden Dollar. Die US-Regierung will den Druck ihrerseits verstärken und iranisches Vermögen heranziehen, um Kriegsschäden in den Golfstaaten zu entschädigen. Details sind nicht bekannt, aber die Verhandlungen über die Bedingungen für ein Kriegsende könnten noch komplizierter werden. Die wichtigsten Forderungen der USA, die Aufgabe des iranischen Atomprogramms und die Freigabe der Straße von Hormuz für den internationalen Schiffsverkehr. Eine Regierungsdelegation aus Pakistan ist zurzeit zur Vermittlung in der iranischen Hauptstadt Teheran.
2: In London empfängt Premierminister Keir Starmer am Abend Frankreichs Präsidenten Emmanuel Macron, Deutschlands Kanzler Friedrich Merz und den ukrainischen Präsidenten Volodymyr Zelensky. Bei dem Treffen sollen die weitere Unterstützung der Ukraine und die Chancen für neue Verhandlungen mit Russland diskutiert werden. Wer sich beruflich weiterbilden will, kann ab morgen beim AMS eine Weiterbildungszeit beantragen. Sie löst die inzwischen abgeschaffte Bildungskarenz ab und sieht höhere Hürden und strengere Anforderungen vor als das Vorgängermodell. Mehr von Eva Haslinger.
4: Wer die neue Weiterbildungszeit nutzen will, muss seit mindestens einem Jahr beim aktuellen Dienstgeber beschäftigt sein. Früher genügte ein halbes Jahr. Es wird nicht mehr möglich sein, unmittelbar nach einer Elternkarenz eine Weiterbildungsbeihilfe zu beziehen. Die Ausbildung muss mindestens 20 Wochenstunden umfassen. Bei Studien müssen 20 ECTS pro Semester absolviert werden. Außerdem hat man keinen Rechtsanspruch auf eine Beihilfe. Das AMS kann den Antrag ablehnen, wenn es eine Bildungsmaßnahme für nicht sinnvoll hält. Bei besser verdienenden Beschäftigten muss der Arbeitgeber 15% der Förderung übernehmen. Die Höhe der Beihilfe ist einkommensabhängig und beginnt bei rund 40 Euro täglich. Für die Weiterbildungszeit sind im Budget jährlich 150 Millionen Euro vorgesehen. Das ist in etwa ein Viertel dessen, was im Vorjahr in die Bildungskarenz geflossen ist.
2: Papst Leo XIV. Hat am zweiten Tag seiner Spanienreise eine Messe in Madrid abgehalten. Zu dem Gottesdienst im Zentrum der Hauptstadt kamen 1,2 Millionen Gläubige. Weitere Stationen des einwöchigen Besuchs sind Barcelona und die Kanarischen Inseln. Bei der Fußball-Weltmeisterschaft wird der österreichische Fußballbund von einem Geldregen profitieren. Und auch mit den Spielern hat man sich auf ein Prämiensystem geeinigt. Aus den USA Daniel Kolowitz.
5: 750 Millionen Euro Preisgeld schüttet die FIFA aus bei dieser Fußball-WM, so viel wie noch nie zuvor. Da allerdings 48 Nationen am Start sind, wird der Geldkuchen diesmal aber durch viel mehr Teams geteilt. Für Österreich heißt das ein Startgeld von rund 11 Millionen Euro. Damit sich das Turnier finanziell aber richtig lohnt, sollte zumindest ein Achtelfinale herausschauen. Ganz im Sinne von ÖFB-Teamchef Ralf Rangnick, denn seine Spieler haben sich mit ÖFB-Geschäftsführer Bernhard Neuhold in Sachen Prämien auf ein Erfolgsmodell geeinigt.
6: Es war wirklich ein faires Miteinander, es ist ein leistungsorientiertes Modell. Je weiter wir kommen, desto mehr die Prämien auch zu ihren Gunsten verteilt werden.
5: Minusgeschäft wird die WM für den ÖFB auf keinen Fall. Ein Großteil der Einnahmen wird allerdings sofort wieder verschlungen durch Reisekosten, Unterkünfte, Organisation oder eben Spielerprämien. Ein Achtelfinaleinzug würde dem ÖFB zusätzliche 4 Millionen Dollar einbringen.
2: Das war das Mittagsjournal mit Martin Balder.
7: Das Wetter heute Nachmittag, es bleibt recht sonnig. Über den Bergen, da kann es ein bisschen regnen. Die Höchstwerte heute in den Tälern 20 bis 24 Grad. Wie geht's weiter morgen Montag? Warm und oft strahlend sonnig. Am Nachmittag dann ein paar Wolken, aber wir haben schon bis zu 28 Grad. Und in der Nacht auf Dienstag beginnt es dann wieder verbreitet zu regnen. 6 nach 12, der Verkehrsservice hier bei Radio Vorarlberg. Da liegen uns keine aktuellen Meldungen vor. Das heißt, Sie kommen gut voran. Wenn Sie Infos haben, gerne einfach melden, kostenlos 0800 20 4000.
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0: gibt ein paar Themen, über die wir reden müssen. Die Schweizer zum Beispiel, die setzen doch weiter auf Atomkraft. Dann gibt es gute Nachrichten aus Vorarlberg. Die Brustkrebstherapie, die bewährt sich. Und Vorarlberger Gemeinden sind mit ihrem Sparkurs auf einem guten Weg. Das sind die Themen, die wir dann auch in den Mittagsnachrichten ausführlich behandeln. Das Ganze geht los um 12:30, das heißt in 11 Minuten.
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0: guter Laune-Song für den Sonntag, die Nice Little Penguins. Und gleich gibt es einen Sonntag-Mittags-Hit hier, einen ganz gemütlichen von Bryan Adams mit Heaven. Jetzt ist es 12.30 Uhr, das hier sind die Infos, hier die Mittagsnachrichten.
1: Mit Emanuel Broger und diesen Themen. Der harte Sparkurs in Vorarlbergs Gemeinden scheint langsam zu wirken. Die Finanzlage hat sich etwas verbessert. Und sehr erfolgreich ist eine neue Operationsmethode bei Brustkrebs, die auch in Feldkirch eingesetzt wird. Das zeigt eine neue Studie. Ich wünsche Ihnen einen schönen Sonntagmittag. Über die prekäre Finanzsituation in vielen Vorarlberger Gemeinden haben wir an dieser Stelle schon häufig berichtet. In vielen Gemeindeämtern und Rathäusern lautet das Motto darum, sparen, was das Zeug hält. Dieser Kurs scheint sich allmählich bemerkbar zu machen, denn die Finanzlage der 96 Vorarlberger Gemeinden hat sich zuletzt etwas stabilisiert, David Breznik.
2: Darauf deuten zumindest die frei verfügbaren finanziellen Mittel hin. 2024 standen in den Rechnungsabschlüssen von 46 Gemeinden, dass sie keine solchen Mittel mehr haben. Im vergangenen Jahr war das laut der Gebarungskontrolle des Landes laut vorläufigen Zahlen in 30 Gemeinden der Fall. Ein klarer Rückgang also. Ein Grund dafür liegt laut Richard Peter, Leiter der Gebarungskontrolle, in der vorsichtigen Budgeterstellung. Gemeinden würden dabei ihre Einnahmen oft unterschätzen und Ausgaben überschätzen.
1: Die Zahl der Kommunen ohne frei verfügbare Mittel ist also wieder gesunken. Aber haben Vorarlbergs Städte und Gemeinden damit das finanzielle Tal durchschritten?
2: Sie sind auf einem guten Weg, sagt Richard Peter. Die Sparanstrengungen wirken. Peter macht das auch an einer Zahl fest. 2025 haben den Gemeinden insgesamt 70 Millionen Euro gefehlt, um die laufenden Ausgaben decken zu können. Heuer dürfte diese Zahl wieder sinken. Darauf deuten die Voranschläge der Kommunen hin. Und das Hilfspaket in Höhe von 35 Millionen Euro, das Land- und Gemeindeverband beschlossen haben, ist da noch gar nicht eingerechnet.
1: In Frastanz hat sich gestern Nacht eine Frau auf Drogen eine Verfolgungsjagd mit der Polizei geliefert. Sie war bei einer Kontrolle davongefahren, bei einem Kreisverkehr bog sie dann in die falsche Richtung ein und krachte frontal mit einem anderen Auto zusammen. Die Unfalllenkerin sowie zwei Insassen im anderen PKW wurden verletzt. Ein Drogentest bei der Frau schlug positiv auf Kokain und Cannabis an. Gute Nachrichten gibt es aus der Medizin. Bei der Behandlung von Brustkrebs setzt das Landeskrankenhaus Feldkirch jetzt dauerhaft auf eine relativ neue Methode. Dabei wird der Tumor noch besser eingegrenzt und kann präziser herausoperiert werden. Thomas Haschberger hat die Einzelheiten.
3: Dabei kommt ein spezieller Brustkrebslokalisator zum Einsatz. Er grenzt den Tumor genau ein und kann quasi wie ein Navigationsgerät bei der Operation die genaue Lage und Form dreidimensional darstellen. Dadurch kann der Eingriff so exakt durchgeführt werden, dass um ein Drittel weniger Folgeoperationen notwendig sind. Sprich, der Tumor kann dann vollständig entfernt werden, ohne dass Krebszellen am Rand des entfernten Gewebes übrig bleiben. Das LKH Feldkirch war mit seinem zertifizierten Brustzentrum eines von mehr als 20 internationalen medizinischen Zentren, das an der Studie teilgenommen hat.
1: Und jetzt blicken wir noch kurz zu unseren Nachbarn in die Schweiz. Die machen gerade einen Rückzieher vom Ausstieg aus der Atomkraft. Das Parlament berät derzeit, ob neue Atomkraftwerke gebaut werden dürfen. Fest steht, zwei AKWs aus den 70ern und 80ern könnten 20 Jahre länger in Betrieb sein als ursprünglich geplant. Eines davon ist das Kernkraftwerk Gösgen, nur 2 Stunden von Vorarlberg entfernt. Bettina Prendergast mit einem Lokalaugenschein.
4: Die Wasserdampfwolke über dem Reaktor von Gösgen fehlt heute. Er ist ausgeschaltet. Techniker warten das Kraftwerk wie jedes Jahr seit 1979. Jörg Joss wäre es lieber, wenn es ausgeschaltet bleiben würde. Er ist nicht irgendein Atomkraftgegner. Er hat in den 80er Jahren als Techniker in einem AKW gearbeitet und ist verstrahlt worden.
5: Die Verstrahlung kam dadurch, dass ich im Abluftkamin arbeitete und die Lüftung sich einschaltete und ich dann Aerosole abkriegte.
4: Und was haben Sie dann gemacht?
5: Ziemlich lange geduscht. Ich hatte nur äußerliche Kontamination.
4: Joss zweifelt, dass Gösgen und das jüngere AKW Leibstadt nochmals fast 40 Jahre durchhalten.
5: Ein Wahnsinn, ein AKW 80 Jahre zu betreiben, was für 40 Jahre gebaut wurde. Das Material wird das nicht so mitmachen.
4: Annalisa Manera ist Nuklearforscherin an der ETH Zürich. Sie sagt, dass man früher viel konservativer berechnet hat, wie lange ein AKW laufen kann. Sie vergleicht ein Kraftwerk mit einem Haus, das ständig saniert wird.
6: zum Beispiel so ein Dach oder die Fenster, Wärmepumpe. Und das ist genau mit einer Kernkraftanlage. Es gibt irgendwie so bestimmte Komponenten, die gewechselt werden müssen. Und das dann erlaubt eine Lebenszeitverlängerung vom Reaktor.
4: Gösgen liefert voraussichtlich bis Ende 2059 Strom. Damit verlängert die Schweiz die Sicherheitsdebatte über die Kernenergie.
1: Ja, und über dieses Thema berichten wir auch am Abend in Vorarlberg heute, wie immer um 19 Uhr in ORF 2.
0: Und schon sind wir bei den Wetteraussichten jetzt aus der Geosphere Austria, Monika Weiß.
7: Frühsommerlich warm und freundlich der heutige Nachmittag und auch der morgige Montag, bevor das Wetter umschlägt. Recht sonnig geht es durch den Nachmittag, auch wenn über den Bergen Quellwolken entstehen. Einzelne Schauer sind daraus nicht ausgeschlossen, wahrscheinlich bleibt es aber verbreitet trocken, bei Höchstwerten von 21 bis 26 Grad. Zunehmend unbeständig geht es weiter. Am Montag aber gibt es noch einmal reichlich Sonne und bis zu 27 Grad. Gegen Abend steigt dann die Schauer- und Gewittergefahr. Am Dienstag zieht eine Kaltfront mit Schauern und vor allem mit deutlicher Abkühlung durch.
0: Und jetzt zum Verkehrsservice für Vorarlberg. 6 Minuten nach 12:30 ist es an einem typischen Sonntag eigentlich. Es liegen uns keine aktuellen Meldungen vor, es sind zwar viele unterwegs, aber überall fließt der Verkehr. Falls Sie Infos haben, gerne einfach 0800 20 4000 wählen. Kommen Sie gut an Ihr Ziel. Gute Fahrt.
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1: Am Mikrofon Martin Balder. In Israel sind bei mehreren Schussangriffen mindestens eine Person getötet und 5 weitere verletzt worden. Die Polizei geht von einem Terrorakt aus. Aus Tel Aviv, David Kriegleder.
2: Israelische Einsatzkräfte eilen zum Schauplatz der Angriffe in Zentral-Israel. Laut Polizeiangaben eröffnete ein bewaffneter Attentäter zunächst das Feuer bei einer Tankstelle der Ortschaft Kochav Yair nahe der Grenze zum Westjordanland. Danach flüchtete der Schütze mit dem Auto und schoss auf weitere Zivilisten in der Umgebung, ehe er von den Sicherheitskräften getötet wurde. Soweit wir wissen, gab es nur einen Terroristen und der wurde ausgeschaltet, antwortet ein Polizeisprecher auf Gerüchte, dass ein weiterer Täter noch flüchtig sei. Bei dem Angreifer soll es sich laut Behörden um einen arabischen Staatsbürger Israels handeln. Polizei und Geheimdienst gehen von einem Terroranschlag aus.
1: Die US-Regierung plant offenbar, iranische Vermögenswerte für den Wiederaufbau in den Golfstaaten zu verwenden. Laut Medienberichten sollen die durch iranische Angriffe verursachten Schäden in Kuwait und Bahrain beglichen werden. Finanzminister Scott Bessent hat demnach bereits sein Team beauftragt, die Höhe der bisher entstandenen Schäden zu ermitteln. Nordkorea hat dem Wunsch der USA nach nuklearer Abrüstung eine klare Absage erteilt. Unser Status als Atommacht ist nicht verhandelbar, so Kim Yo-jong, die einflussreiche Schwester von Diktator Kim Jong-un. Ihre Äußerung kommt einen Tag vor dem Besuch des chinesischen Staatschefs Xi Jinping in Nordkorea, seinem ersten seit 7 Jahren. Die Ebola in Zentralafrika breitet sich weiter aus. Laut der Weltgesundheitsorganisation hat sich die Zahl der bestätigten Ebola-Fälle auf fast 500 erhöht. Markus Langer berichtet.
3: In der Demokratischen Republik Kongo gebe es nun 452 bestätigte Infektionen, darunter 82 Todesfälle. In Uganda seien 19 Ebola-Fälle bestätigt, 2 infizierte Menschen starben dort, hieß es von der Weltgesundheitsorganisation. Damit verzeichnete die WHO 100 bestätigte Infektionen und 20 Todesfälle mehr als am Vortag. Die WHO hatte wegen der Epidemie Mitte Mai eine gesundheitliche Notlage von internationaler Tragweite ausgerufen, ihre zweithöchste Alarmstufe. Der aktuelle Ausbruch wird durch eine Virusvariante verursacht, gegen die es bisher weder eine spezifische Behandlung noch einen zugelassenen Impfstoff gibt.
1: Im US-Bundesstaat Ohio sind bei einem Schusswechsel 12 Personen verletzt worden, 2 von ihnen lebensgefährlich. Der Vorfall ereignete sich auf einem beliebten Festival in der Stadt Toledo. Die Polizei geht von 2 Schützen aus, die aufeinander geschossen haben. Nach ihnen wird noch gesucht. Das waren die Nachrichten mit Martin Balder.
4: Ja, heute Nachmittag bleibt es recht sonnig über den Bergen. Da bitte immer den Himmel ein bisschen beobachten. Es kann hier und da ein paar Regentropfen fallen. Können ein paar Regentropfen fallen bei bis zu 24 Grad in den Tälern. Morgen Montag dann wieder warm, oft strahlend sonnig, sogar bis zu 28 Grad haben wir dann. Am Nachmittag werden es dann aber wieder wolkig werden. In der Nacht auf Dienstag dann wieder beginnt es verbreitet zu regnen. 3 nach 1, der Verkehrsservice, da liegen uns keine aktuellen Meldungen vor. 0800 20 4000, unsere Gratis-Hotline. Eine gute Fahrt.
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4: Ja, Sonntagnachmittag jetzt mit Survivor and Eye of the Tiger.

0: Vinyl liegt ja schon länger wieder im Trend, die gute alte Schallplatte, oder? Und die Liechtensteinerinnen und Liechtensteiner, die setzen jetzt noch eins drauf. Da gibt es nämlich jetzt die erste Briefmarke des Landes, die man eben auch hören kann. Bettina Prendergast hat diese Briefmarke für uns einmal auf den Plattenteller gelegt.
1: Wir haben uns bewusst in der Optik von einer Schallplatte, von einer Vinylplatte gemacht.
2: Christine Böhmwalder von der Philatelie Liechtenstein braucht keine Pinzette für die Scheibe. Sie würde locker die halbe Seite eines Briefmarkenalbums füllen.
3: Also das Ganze schaut aus wie eine Single-Schallplatte. Und in der Mitte drin ist Perforation angedeutet. Der innere Kreis ist die Briefmarke als solches.
2: Die kann man dann auch rausnehmen und die kann man tatsächlich verschicken.
3: Genau.
0: Egal, so heißt der Song. Liechtensteiner Kulturgut, also auch zu hören auf einer neuen Briefmarke.

Hat sie Tracy Chapman gerade in die richtige Stimmung gebracht? Dann machen wir doch gleich weiter mit den Backstreet Boys, I Want It All. Alles gut auf den Straßen, schönes Wetter in Vorarlberg, schönen Sonntag.

Flowrag. Ja, man muss nicht gleich Hymnen schreiben, man muss nicht gleich Geschichte schreiben. Es reicht, wenn man einfach einen Brief schreibt. Genauso der Richard Marx an seine damalige Frau. Und diesen Brief hat er dann ganz einfach vertont zu diesem Song hier, Right Here Waiting.

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1: Am Mikrofon Martin Balder. Die SPÖ hat im Alleingang einen Gesetzesentwurf für die Lohntransparenz vorgestellt. Arbeitsministerin Corinna Schumann will damit Schwung in die Debatte bringen, die zwischen den Sozialpartnern festgefahren ist. Auch deshalb, weil die EU eine Umsetzung fordert. Mehr von Paul Siehorsch.
2: Eigentlich sollte es heute in Kraft treten. Stattdessen gibt es eine erste Idee, wie das Gesetz aussehen kann. Es soll jedenfalls den Vergleich von Lohn und Gehalt ermöglichen und damit der ungleichen Bezahlung zwischen Mann und Frau entgegenwirken. Durchschnittsgehälter müssen demnach offengelegt werden, Schweigeklauseln zum Verdienst werden unwirksam. Inhaltlich freilich komplizierter gibt es viele Stellschrauben und deshalb viel Raum für Kritik. Die Wirtschaftskammer habe null Verständnis für Schumanns Vorgehensweise. Es hätte zuerst eine Einigung der sozialen Partner gebraucht. WKO, Industriellenvereinigung und ÖVP-Wirtschaftsbund befürchten mehr Bürokratie und zusätzliche Kosten. Ein Schnellverfahren wäre ein Pfusch, heißt es von den NEOS. SPÖ, Grüne, Gewerkschaft und Arbeiterkammer begrüßen den Vorschlag und drängen auf eine rasche Umsetzung. Die Verhandlungen dauern bereits mehr als 2 Jahre.
1: In Israel sind bei mehreren Schussangriffen mindestens eine Person getötet und 5 weitere verletzt worden. Die Polizei geht von einem Terrorakt aus. Erster Tatort war eine Tankstelle nahe der Grenze zum Westjordanland. Danach wurden aus 2 nahegelegenen Ortschaften Schüsse gemeldet. Dabei wurde ein etwa 30-jähriger Mann tödlich getroffen. Der mutmaßliche Täter, ein arabischer Staatsbürger Israels, wurde gestellt und von Sicherheitskräften erschossen. In der Sperrzone um die ukrainische AKW-Ruine Tschernobyl ist bei einem russischen Drohnenangriff ein Lager für Atommüll getroffen und in Brand gesetzt worden. Das Gebäude wurde schwer beschädigt, war allerdings leer. Die Strahlungswerte liegen laut dem Energiekonzern Energoatom innerhalb der Grenzwerte. Der ukrainische Präsident Volodymyr Zelensky wirft Russland vor, die Anlage absichtlich getroffen zu haben und spricht von einem außerordentlich hinterhältigen Angriff. In Monte Carlo beginnt in einer Stunde der Klassiker der Formel-1-Saison. Und da könnte die Siegesserie von Kimi Antonelli weitergehen. Aus Monaco, Gerhard Praska.
3: Na, wenn der 19-jährige Jungster auch hier heute die Nerven behält, den 5. Sieg in Serie fixieren sollte, dann wird Antonelli vermutlich heuer nur noch schwer zu stoppen sein.
4: Ja, yeah, I mean for sure, just enjoying the driving, enjoying the car, enjoying the weekend.
3: Team intern scheint der Krieg der Sterne vorerst entschieden. George Russell ist von Startplatz 6 ratlos.
5: Honestly, a bit confused, don't know what's going on.
3: Und der erste Herausforderer von Kimi Antonelli ist heute kein geringerer als Max Verstappen, der mit allen Wassern gewaschen ist.
6: Brauche natürlich jetzt ein bisschen Glück, vielleicht am Start oder Strategie, aber ja, normalerweise kannst du natürlich nicht überholen.
3: Okay, in Reihe 2 lauern die Ferraris auf ihre Chance. 3. Lewis Hamilton, 4. Charles Leclerc. Promi-Dichte ist auch heute garantiert. Los geht's um 15 Uhr, auch live in ORF1.
1: Das waren die Nachrichten mit Martin Balder.
7: Und heute Nachmittag bleibt es recht sonnig über den Bergen, kann es ein bisschen regnen, hier und da zumindest bitte den Himmel einfach im Auge behalten, weil in den meisten Teilen Vorarlbergs ist es auf jeden Fall wunderschön sonnig. In den Tälern bis zu 24 Grad, morgen wird es ein Stück wärmer bis zu 28 Grad und auch strahlend sonnig, am Nachmittag kommen dann wieder ein paar Wolken und in der Nacht auf Dienstag, da beginnt es dann verbreitet zu regnen. 3 nach 2, der Verkehrsservice, alles gut, typischer Sonntag, 0800 20 4000, unsere Gratis-Hotline. Falls Sie Infos haben, gute Fahrt.
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7: Füße hoch jetzt zu Diane Warwick and Friends. That's what Friends are for.

0: Der letzte Nachmittag an einem für viele langen Wochenende. Einige in Vorarlberg kommen jetzt wieder nach Hause von einem Ausflug in Wien. Hoffentlich waren sie im Schönbrunn, denn da gibt es einen Nachwuchs, nämlich Pinguine. Was diese Woche auch Thema war bei Nicole Oberhauser und Dominik Dupré in Guten Morgen Vorarlberg.
1: Es sind kleine Felsenpinguine und die haben noch so einen Flaum am ganzen Körper. Im April sind sie geschlüpft und jetzt können die Besucher sie bewundern, denn sie lernen gerade schwimmen. Und sie werden dabei von ihren Eltern gecoacht. Und die Felsenpinguine bei den Erwachsenen, das sind die mit den langen gelben Federn da über den Augen.
2: Die Wimpern, ja genau.
1: Diese cool. Art ist stark gefährdet und der Zoo in Wien ist die einzige Einrichtung weltweit, in der diese Pinguine so erfolgreich nachgezüchtet werden.

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Cool, and the Gang. Und jetzt haben wir was für Romantiker oder diejenigen, die es ein bisschen gruseliger wollen. Sie können es aussuchen, wie sie wollen. Passt beides wunderbar jetzt zu Police und Every Breath You Take. Für die einen sehr romantisch und für die anderen ein Stalker-Hit.

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1: Am Mikrofon Martin Balder. In der ehemaligen Sowjetrepublik Armenien finden heute Parlamentswahlen statt. Es ist eine Richtungswahl. Kann die Regierung ihren proeuropäischen Kurs fortsetzen oder rückt das Land wieder näher an den einstigen Verbündeten Russland? Aus Jerewan, Carola Schneider.
2: Regierungschef Paschinjan wirbt mit seiner bisherigen Politik, dem Frieden mit dem einstigen Erzfeind Aserbaidschan und der Annäherung Armeniens an die EU. Laut Umfragen gilt Paschinjan als Favorit bei der Wahl. Alle anderen sind Oligarchen, sie denken nicht ans Volk, sagt dieser Mann in Jerewan. Doch viele Armenier halten den prowestlichen Kurs der Regierung für falsch. Nur an der Seite Russlands habe Armenien eine gute Zukunft, meint er. Das sieht auch die prorussische Opposition so, deren stärkste Kraft vom russisch-armenischen Milliardär Samvel Karapetyan angeführt wird. Die Stimmung im Land ist aufgeheizt. Die Regierung wirft der Opposition Stimmenkauf vor. Zuletzt wurden mehrere Oppositionskandidaten verhaftet. Regierungschef Paschinjan unterdessen werfen Bürgerrechtler einen zunehmend autoritären Regierungsstil vor.
1: Die SPÖ hat der Koalition einen Gesetzesentwurf für Lohntransparenz vorgelegt. Die Frist für die Umsetzung dieser EU-Richtlinie läuft heute ab. Nach wie vor gibt es keine Einigung. Die Regelung zur Offenlegung von Gehältern soll helfen, die ungleiche Bezahlung von Männern und Frauen zu beseitigen. ÖVP und NEOS befürchten zusätzliche Bürokratie und Kosten. Das freiwillige Sozialjahr wird immer beliebter. Laut Sozialministerium haben sich im Vorjahr rund 1.900 Personen dafür gemeldet, um 200 mehr als 2024. Das Durchschnittsalter der Freiwilligen betrug 19 Jahre. Die meisten engagierten sich im Rettungswesen, gefolgt von der Sozial- und Behindertenhilfe sowie der Betreuung von Kindern und älteren Menschen. Bei den Tennis French Open in Paris beginnt in diesen Augenblicken das Finale zwischen Alexander Zverev und Flavio Cobolli aus Italien. Der Deutsche steht vor seinem ersten Grand-Slam-Titel. Christoph Ott.
3: Dreimal war der 29-Jährige schon in einem Grand-Slam-Finale. Für den ganz großen Coup hat es bisher noch nicht gereicht. 2020 hat Zverev bei den US Open gegen Dominic Thiem, 2024 bei den French Open gegen Carlos Alcaraz und letztes Jahr bei den Australian Open gegen Jannik Sinner den Kürzeren gezogen. Doch der Weltranglistendritte geht gegen Cobolli, die Nummer 10 des Turniers, erstmals als Favorit in ein Grand-Slam-Finale und will seiner Karriere endlich das fehlende Puzzlestück hinzufügen. Seit dem Ausscheiden des Weltranglisten-Ersten Sinner liegt der Druck zu gewinnen klar beim Deutschen. Die ganzen einhergehenden Nebengeräusche blendet Zverev aber aus.
4: Also das Einzige, was meine Aufgabe ist, ist der Gegner, der vor mir steht. Und alles andere ist mir egal.
3: Einfach wird das gegen den 24-jährigen Italiener definitiv nicht. Beide Finalisten schlagen übrigens im Oktober auch wieder bei den Erste Bank Open in Wien auf.
1: Das waren die Nachrichten mit Martin Balder.
5: Ja, meistens sonnig in Vorarlberg, hier und da ein paar Wolken und morgen Montag, da wird es wieder warm, oft strahlend sonnig, noch ein Stück wärmer als heute, 4 Grad mehr, also 28 Grad morgen im Schatten in den Tälern und in der Nacht auf Dienstag, da kommt dann wieder Regen und zwar im ganzen Land. 3 nach 3, der Verkehrsservice, hier liegen uns keine Meldungen vor, gute Fahrt.
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5: und viel Abwechslung in Sachen Musik. Da sind die 60er mit dabei, da sind die 80er dabei. Und jetzt gleich ganz romantisch für diesen Sonntagnachmittag, Patrick Swayze.

0: 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Ja, langes Wochenende, geht langsam zu Ende. Vielleicht, ja, haben Sie gut gegessen, vielleicht gegrillt sogar. Und ein bisschen was ist übrig vor allem noch, oder? Da könnte man ja morgen dann ein Quiche machen, aufräumen sozusagen, den Kühlschrank aufräumen. Ingrid Benedikt ist Initiatorin vom offenen Kühlschrank Vorarlberg. Und wir haben ein Quiche gemacht, Mini-Quiche. Dafür geht ein fertig Blätterteig, kann man genauso nehmen. Man kann natürlich aber auch einen Mürbteig selber machen und schön ausrollen.
1: Du hast jetzt einfach mit einem Glas das ausgestochen, schon rund.
2: Genau, und sonst leg ich es auf die Hand und du hast mit den Fingern noch ein bisschen größer drücken. Ich muss jetzt dazu sagen, man könnte da auch eine große Quiche machen, gell?
1: Ja, wir einfach schneller. Auf das geht schneller, ja, genau.
2: So ist es, jetzt legen
1: wir so, das. So, jetzt da druckst du einfach in Muffinsform diesen Mürbteig da rein.
2: Ja, so ist es.
1: Oh, wenn das einmal riecht, wenn man da ein bisschen bastelt, ein bisschen. Das ist völlig egal. Am Schluss sieht man das eh nicht, da.
2: Also original heißt es, viereckig nieder.
1: Dann hat man auch nicht so viel Abfall.
2: Stimmt. Und jetzt legen wir den einfach da so rein.
1: Sehr schön.
2: Schaut wirklich schön aus.
1: Ja, ich mag das gern. Das schaut richtig handmade aus. Das ist super.
2: Da
0: dann wird das Ganze blind vorgebacken. Anschließend werden dann zum Beispiel übriges Gemüse oder Schinken oder wenn was vom Grillen übrig ist, fein geschnitten, drauf verteilt, Sauerrahm, Käse, Eier drüber und dann noch einmal gebacken.
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Ein Kult David Bowie hier bei Radio Vorarlberg. Und jetzt einem echten Michael Jackson. Bad. Dieser Song war eigentlich geschrieben für Michael Jackson und Prince. Ja, die zwei hätten das gemeinsam als Duett praktisch machen sollen. Aber Prince hat gesagt, da braucht's mich nicht, das wird sowieso ein Hit. Ja, recht hat er gehabt.

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1: Am Mikrofon Paul Kerker. Die ÖVP erhöht beim sogenannten Erneuerbaren Ausbau Beschleunigungsgesetz den Druck auf die Grünen. Energieminister Wolfgang Hartmannsdorfer sagt, jeder verlorene Tag koste Geld. Das Gesetz soll die Bundesländer verpflichten, sich stärker an der Energiewende zu beteiligen. Abgestimmt werden soll am Donnerstag. Die Regierung braucht die Stimmen der Grünen. Diese bestehen allerdings auf Nachbesserungen. Paul Siehorsch berichtet.
2: Die Beschleunigung für Erneuerbare braucht eine Zweidrittelmehrheit. Die Verhandlungen laufen, sagt Energiestaatssekretärin Elisabeth Zehetner, ÖVP.
3: Es gibt noch ein paar Knackpunkte, wo wir uns zwar über das gemeinsame Ziel einig sind, aber nicht über den Weg, wie wir dorthin kommen.
2: Der Verhandlungspartner, die Grünen. Energiesprecher Lukas Hammer ist wenig optimistisch, dass es am Donnerstag ein Ja von den Grünen im Parlament geben wird.
4: Das hängt davon ab, ob der Herr Wirtschaftsminister den Mut aufbringt, sich gegen die Blockadehaltung der Landeshauptleute durchzusetzen und Nachbesserung bei den Zielen auch durchzusetzen.
2: Ein Knackpunkt, die Ausbauziele für Wind und Sonne. Einige Länder stemmen sich gegen die Vorgaben vom Bund. Dabei müssten die Ziele höher sein, kritisieren neben die Grünen. Kritik am Entwurf kommt auch von Vertretern der Wind- und Kleinwasserkraft.
1: Das Bundesheer engagiert sich verstärkt im UNO-Umweltschutzprojekten. Wie das Verteidigungsministerium ankündigt, beteiligt sich das Bundesheer an der Initiative Climate Security Mechanism. Diese versucht, bei militärischer Ausrüstung und Geräten klimafreundliche Materialien zu verwenden, sie an klimatische Bedingungen anzupassen und bei Einsätzen Umweltschutz zu beachten. In Armenien laufen richtungsweisende Parlamentswahlen. Der EU-freundliche Ministerpräsident Nikol Paschinyan trifft mit seiner Partei Zivilvertrag auf den pro-russischen Herausforderer und Milliardär Samvel Karapetyan mit seiner Oppositionspartei Starkes Armenien. 2,5 Millionen Menschen in Armenien sind wahlberechtigt. Bei der Fußball-WM in Nordamerika wird es technische Neuerungen geben. Die WM beginnt am Donnerstag. Vor allem Abseits wird künftig elektronisch schneller überprüft, wie der Fußballverband FIFA ankündigt. Christoph Ott informiert.
5: Bewährte Systeme wie Torlinientechnik und Videoschiedsrichter bleiben auch bei dieser WM im Einsatz. Neu ist eine weiterentwickelte halbautomatische Abseitstechnologie, die Entscheidungen deutlich beschleunigen soll. Unterstützt wird sie von Sensoren im Ball und einem noch präziseren Tracking der Spieler auf dem Feld. Zusätzlich erhalten alle 48 Teams Zugang zu einer KI-gestützten Analyseplattform für Taktik- und Spielanalysen. Doch auch abseits der Weltmeisterschaft gibt es bereits Ideen für die Zukunft. So könnten Drohnen mit Ballfangsäcken künftig scharf geschossene Bälle Richtung Publikum noch in der Luft abfangen und so die Fans schützen. Außerdem ist es möglich, dass Ballkinder künftig durch sogenannte Ball-Picking-Roboter ersetzt werden. Diese sollen Bälle nicht nur einsammeln, sondern den Spielerinnen und Spielern auch direkt zuspielen können. Ob sich diese Technologien tatsächlich durchsetzen, wird sich aber erst in den kommenden Jahren zeigen.
1: Titelverteidiger Marc Marquez aus Spanien gewinnt das MotoGP-Rennen in Ungarn. Marquez hat gestern bereits im Sprintrennen gesiegt. Das war die Nachricht mit Paul Kranker.
6: Wir sind beim Wetter. Die neue Woche beginnt noch einmal warm. Morgen Montag bis zu 28 Grad, viel Sonne. Am Nachmittag kommen schon die ersten Wolken und dann kühlt es ab. In der Nacht auf Dienstag beginnt es dann verbreitet zu regnen. 3 nach 4 der Verkehrsservice, da haben wir gute Nachrichten. Sie kommen gut voran. Keine Meldungen, falls Sie Infos haben. 0800 20 4000, unsere Gratis-Hotline.
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6: Schönes Wochenende, Ende jetzt mit Alphaville.

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0: Ab Dienstag wird es wieder frisch in Vorarlberg, aber das haben wir dann genau in den Wetteraussichten. Zuerst die Infos, was gibt's Neues, was gibt's Wichtiges, jetzt in den Nachrichten 16.30 Uhr.
1: Im Studio Emanuel Broger, einen schönen Nachmittag. Die Finanzlage in Vorarlbergs Gemeinden scheint sich zu stabilisieren. Das geht aus vorläufigen Zahlen der Gebarungskontrolle des Landes hervor. Letztes Jahr hatten nur mehr 30 Gemeinden keine frei verfügbaren Mittel mehr. Zuvor waren es noch 46. Für die Gebarungskontrolle ein klares Zeichen, dass der Sparkurs der Kommunen wirkt. Bei der Behandlung von Brustkrebs setzt das Landeskrankenhaus Feldkirch jetzt dauerhaft auf einen speziellen Brustkrebslokalisator. Er grenzt den Tumor so exakt ein, dass kein geschädigtes Gewebe zurückbleibt. Somit sind um ein Drittel weniger Folgeoperationen notwendig, wie eine große Studie zeigt. Das LKH Feldkirch war eines von mehr als 20 medizinischen Zentren, die an der Studie teilgenommen haben. In Frastanz hat sich gestern Nacht eine Frau auf Drogen eine Verfolgungsjagd mit der Polizei geliefert. Sie war bei einer Kontrolle davongefahren, bei einem Kreisverkehr, bog sie dann aber in die falsche Richtung ein und krachte frontal mit einem anderen Auto zusammen. Die Unfalllenkerin sowie zwei Insassen im anderen PKW wurden verletzt. Ein Drogentest bei der Frau schlug positiv auf Kokain und Cannabis an. Und in 10 Tagen steht Österreichs erstes WM-Spiel gegen Jordanien an. Damit die Spieler topfit sind, braucht es natürlich die richtige Ernährung und Beratung. Und die gibt's auch aus Vorarlberg. Thomas Österle mit Details.
2: Fitness und Ernährung, zwei ganz wichtige Punkte bei einem Großereignis, die beim ÖFB in den Händen von Fitnesscoach Martin Hämmerle und Ernährungsexperte Martin Rinderer liegen. Besonders für Zweiteren stellt das Turnier in den USA eine besondere Herausforderung dar. So konnten zum Beispiel wichtige Produkte wie Fleisch oder Molkereiprodukte nicht importiert werden. Deshalb wurde schon vor Monaten zusammen mit den Verantwortlichen im Teamhotel in Santa Barbara damit begonnen, einen perfekten Ernährungsplan für das Team auf die Beine zu stellen.
3: Ernährung ist einfach das Emotionalste in so einem wochenlangen Camp und während einer WM und hier den Spielern auch ein heimisches Gefühl zu geben, neben auch dem American Style, ist natürlich extrem wichtig.
2: Eine weitere Herausforderung stellt auch die erwartete Hitze an den Spielorten dar. Aber auch darauf ist man beim ÖFB bestens vorbereitet.
0: Ja, ich glaube, die Fans in Vorarlberg, die bereiten sich auch kulinarisch dann schon auf die WM vor. Jetzt die Wetteraussichten. Es kommt dann Wetterumschwung diese Woche und die Details aus der Geosphere Austria von der Monika Weiß.
4: Morgen Montag folgt noch einmal ein warmer Sommertag, dann geht es unbeständig weiter. Der heutige Abend und die Nacht verlaufen trocken und meist gering bewölkt bis wolkenlos. Nur stellenweise bleibt etwas Nebel zurück. Dabei kühlt es bis morgen früh auf 8 bis 14 Grad ab. So geht es weiter. Morgen Montag gibt es noch einmal reichlich Sonnenstunden, wachsende Quellwolken am Nachmittag und Höchstwerte bis zu 27 Grad. Gegen Abend steigt dann auch die Wahrscheinlichkeit für lokale Schauer und Gewitter. Am Dienstag bringt eine Kaltfront Regenschauer und vor allem deutliche Abkühlung.
0: Auf Vorarlbergstraßen, da schaut es gut aus. Es liegen uns keine Meldungen vor. Wenn Sie Hinweise haben, gerne einfach melden. Kostenlos 0800 20 4000. Ich bin Christian Sutter, wünsche Ihnen eine gute Fahrt und schönen Sonntag.

0: Matthew Wilder. Und jetzt würde ich vorschlagen, ist Zeit für einen sexy Hit. Love is in the air.
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1: Fußball-WM. Handel erwartet 100 Millionen Euro mehr Umsatz. Schüsse bei US-Musikfestival. Mindestens 12 Verletzte. Zum Journal um 5 begrüßt sie Paul Kacker. Die Fußball-WM steht vor der Tür. Kommenden Donnerstag startet das Turnier in Nordamerika mit dem Eröffnungsspiel zwischen Mexiko und Südafrika. In Österreich steigt die Fußballstimmung und Steigerungen erwartet auch der Handel. Gerechnet wird mit 200 Millionen Euro mehr Umsatz. Johannes Sobrecht berichtet.
2: Der WM-Anpfiff naht und mit ihm die Vorfreude. Auch bei den heimischen Fans steigt das Fußballfieber, trotz teils später Anstoßzeiten.
3: Ja, natürlich werde ich Fußball-WM schauen. Ja. Auch dadurch, dass Österreich dabei ist, natürlich auch ein Highlight. Ne?
4: Vielleicht mit einem Achterl Wein zu Hause gemütlich vom Fernseher.
5: Beim der letzten EM, glaube ich, oder so, da habe ich direkt vor dem Fenster Public Viewing gehabt. Das war dann ein bisschen indirekt ganz lustig.
2: Auch der Handel dürfte von der Sportbegeisterung profitieren. Das ergibt eine Umfrage des Handelsverbands, erklärt Geschäftsführer Rainer Will.
6: Von jenen, die mehr Ausgaben planen, werden im Schnitt 133 Euro ausgegeben. Das resultiert in Mehreinnahmen von 200 Millionen Euro für den österreichischen Handel.
2: Besonders gefragt seien Getränke, Snacks und Grillprodukte.
1: Die Industriellen Vereinigung kritisiert den Gesetzesentwurf zur Entgelttransparenz. Präsident Georg Knill sagt, der Unterschied in der Bezahlung zwischen Männern und Frauen solle durch den Markt verringert werden, nicht per Gesetz. Das bringe nur Bürokratie. Die Regierung hätte bis heute die sogenannte Lohntransparenzrichtlinie der EU in ein Gesetz umsetzen müssen. ÖVP, SPÖ und NEOS haben sich aber nicht geeinigt. Sozialministerin Corinna Schumann hat gestern im Alleingang einen Gesetzesentwurf vorgelegt. Er sieht vor, dass Unternehmen ab 250 Mitarbeitern jährlich einen Einkommensbericht vorlegen müssen, kleinere Unternehmen alle 3 Jahre. Angegeben werden muss vor allem, wie viel Männer und Frauen durchschnittlich verdienen. Israels Armee hat trotz einer verkündeten Waffenruhe erneut Vororte der libanesischen Hauptstadt Beirut angegriffen. Ministerpräsident Benjamin Netanyahu und Verteidigungsminister Israel Katz sprechen von Angriffen auf Terroristenhauptquartiere, weil zuvor Israel durch die Hisbollah beschossen worden ist. Der Norden Israels ist vom Libanon aus mit Raketen attackiert worden. Durch einen israelischen Angriff im südlichen Gazastreifen sind nach palästinensischen Spitalsangaben 5 Palästinenser getötet worden. 15 Menschen wurden verletzt. Offenbar hat Israel einen Kontrollpunkt im Gazastreifen angegriffen, der von der islamistischen Hamas beherrscht wird. Ein Sprecher der israelischen Armee teilt mit, man prüfe die Berichte über den Angriff. Nach Schüssen bei einem Festival im US-Bundesstaat Ohio wird weiter nach den Tätern gefahndet. Nach US-Polizeiangaben dürften bei dem Musikfestival in Toledo in Ohio 2 Täter aufeinander geschossen haben. Mindestens 12 Umstehende wurden verletzt, 2 schweben in Lebensgefahr. Barbara Chandl berichtet.
7: Auf einem Handyvideo ist zu sehen, wie ein junger Mann mit Schusswunden auf einem Gehsteig taumelt.
8: Hey, we need to call 911 right here.
7: Passanten versuchen ihm zu helfen, rufen nach Rettungskräften.
9: Es war ein schrecklicher Anblick. Ich gehe zu einem Bein und denke, braucht jemand Hilfe? Und es waren ziemlich viele Leute, die Hilfe gebraucht haben.
7: Erzählt ein Augenzeuge. Die Schüsse fallen nahe des Old West End Festivals in Toledo. Zum Zeitpunkt des Schusswaffenvorfalls ist die Polizei bereits mit einem Großaufgebot vor Ort.
10: Es dürfte sich um 2 Schützen gehandelt haben. Ich denke, sie haben wahrscheinlich aufeinander geschossen. 12 Personen wurden von Kugeln getroffen,
7: sagt der Leiter des Toledo Police Departments. Bisher ist noch keiner der Täter festgenommen worden. Die Fahndung nach ihnen läuft auf Hochtouren. Derzeit werden Zeugen befragt und Handyvideos ausgewertet.
1: Am Untersberg in Salzburg ist ein deutscher Alpinist in den Tod gestürzt. Der junge Mann ist offenbar beim Zustieg zu einer Kletterroute auf dem Untersberg ausgerutscht. Der Kletterer war nicht gesichert. Bei den Tennis French Open in Paris läuft das Finale der Herren. Nach Sätzen steht es 1:1 im Duell zwischen dem deutschen Alexander Zverev und dem Italiener Flavio Cobolli. Beide haben noch kein Grand Slam Turnier gewonnen. Der Formel 1 Grand Prix von Monaco ist unterbrochen. Das Rennen wird um 17.12 Uhr fortgesetzt. Kontrolliert wird der Asphalt. Zuvor sind gleich 2 Autos an derselben Stelle in die Streckenbegrenzung gerutscht. Vor der Unterbrechung hat der Italiener Kimi Antonelli geführt. Das war das Journal um 5 mit Paul Kacker.
11: Morgen Montag noch einmal warm, oft strahlend sonnig bis zu 28 Grad und am Nachmittag kommen dann schon Wolken, kündigen eine Kaltfront an. In der Nacht auf Dienstag beginnt es dann in ganz Vorarlberg zu regnen. 5:05, der Verkehrsservice, hier haben wir keine Meldungen, gute Fahrt.
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11: Und musikalisch, danke schön, noch musikalisch noch ein paar Blumen. Jawohl, Miley Cyrus, dann geht's morgen in die neue Woche. Und jetzt Laura.

0: 17.30 Uhr an diesem Sonntag hier bei Radio Vorarlberg, die Nachrichten.
1: Im Studio Emanuel Bruger, einen schönen Abend. In Eichenberg ist heute Vormittag ein 30-jähriger Autolenker mit einem Sportwagen in eine Betonmauer gekracht. Er war in einer Rechtskurve ins Rutschen geraten und von der Straße abgekommen. Am Auto entstand Totalschaden, der Lenker wurde nur leicht verletzt. Bei der Behandlung von Brustkrebs setzt das Landeskrankenhaus Feldkirch jetzt dauerhaft auf eine neue Methode, einen speziellen Brustkrebslokalisator. Er grenzt den Tumor so exakt ein, dass kein geschädigtes Gewebe zurückbleibt. Somit sind um ein Drittel weniger Folgeoperationen notwendig, wie eine große Studie zeigt. Das LK Feldkirch war eines von mehr als 20 medizinischen Zentren, die an der Studie teilgenommen haben. Die Schweiz verlängert die Laufzeit der Atomkraftwerke Gösgen und Leibstadt. Beide waren ursprünglich auf 60 Jahre ausgelegt und sollen jetzt aber bis zu 80 Jahre in Betrieb bleiben. Die Sicherheit ist gewährleistet, heißt es von Experten der ETH Zürich. Atomkraftgegner haben aber große Bedenken. Die Kernkraftwerke Gösgen und Leibstadt sind rund 2 Stunden von Vorarlberg entfernt. Und in 10 Tagen steht Österreichs erstes WM-Spiel gegen Jordanien an. Damit die Spieler topfit sind, braucht es natürlich die richtige Ernährung und Beratung. Und die gibt's auch aus Vorarlberg. Thomas Österle mit Details.
2: Fitness und Ernährung, 2 ganz wichtige Punkte bei einem Großereignis, die beim ÖFB in den Händen von Fitnesscoach Martin Hämmerle und Ernährungsexperte Martin Rinderer liegen. Besonders für Zweiteren stellt das Turnier in den USA eine besondere Herausforderung dar. So konnten zum Beispiel wichtige Produkte wie Fleisch oder Molkereiprodukte nicht importiert werden. Deshalb wurde schon vor Monaten zusammen mit den Verantwortlichen im Teamhotel in Santa Barbara damit begonnen, einen perfekten Ernährungsplan für das Team auf die Beine zu stellen.
3: Ernährung ist einfach das Emotionalste in so einem wochenlangen Camp und während einer WM und hier den Spielern auch ein heimisches Gefühl zu geben, neben auch dem American Style, ist natürlich extrem wichtig.
2: Eine weitere Herausforderung stellt auch die erwartete Hitze an den Spielorten dar. Aber auch darauf ist man beim ÖFB bestens vorbereitet.
0: Das Wetter morgen Montag warm, oft strahlend sonnig. Am Nachmittag wird es dann wolkig, aber wir haben noch einmal bis zu 28 Grad. Dann gehen die Temperaturen runter. Dienstag in der Nacht beginnt es verbreitet zu regnen. Und jetzt zum Verkehrsservice kurz nach 5:30. Da liegen uns keine Meldungen vor. Eine gute Fahrt.
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0: Dire Straits am Sonntag, oder? Ja, perfekt. Aber noch viel, viel mehr Abwechslung haben wir für Sie so bis 6. Danach natürlich auch, aber zuerst gibt es mal OMD mit von Doris Box und dann haben wir mit dabei auch Wham. Und die Idee zu diesem Song kam aufgrund eines Zettels am Kühlschrank, der in der Früh da geklebt hat und drauf gestanden ist: Wake me up before you go go. Gleich Christel Stürmer.
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1: Am Mikrofon Paul Kanker. Israels Armee hat trotz einer Waffenruhe erneut Vororte der libanesischen Hauptstadt Beirut beschossen. Ministerpräsident Benjamin Netanyahu und Verteidigungsminister Israel Katz sprechen von Angriffen auf Terroristenhauptquartiere. Aus Beirut Paul Huemer.
2: Dichter Rauch steigt auf über Tahir, der Hisbollah-Hochburg im Süden Beiruts. Zwei Wohnhäuser stehen in Flammen. Nach Angaben der israelischen Armee habe man gezielt Kommandozentralen der Miliz getroffen, nicht einzelne Personen. Der Angriff löst Panik in der Hauptstadt aus. Tausende Menschen flüchten aus den südlichen Vororten aus Angst vor weiteren Luftschlägen. In den letzten Wochen wurde die Hauptstadt weitgehend verschont. US-Präsident Donald Trump hatte Israel-Angriffe auf die libanesische Hauptstadt untersagt, auch mit Blick auf die laufenden Gespräche mit dem Iran. Teheran hatte zuletzt mit schwerwiegenden Konsequenzen gedroht, sollte Israel Beirut ins Visier nehmen. Ob mit diesem gezielten Angriff diese rote Linie nun überschritten wurde, ist derzeit noch offen.
1: US-Präsident Donald Trump zeigt sich unnachgiebig gegenüber dem Iran. Trump sagt, eingefrorene iranische Vermögenswerte würden erst freigegeben, wenn ein Friedensabkommen abgeschlossen sei. Auch Sanktionen würden erst dann aufgehoben. Trump droht erneut, sollte es kein Friedensabkommen geben, würden die USA den Iran massiv angreifen. Er sei aber bereit, mit dem geistlichen Oberhaupt des Iran, Ayatollah Mojtaba Khamenei, zu sprechen. Der ukrainische Präsident Volodymyr Zelensky ist in London zu einem Treffen mit Partnerstaaten gelandet. Zelensky spricht mit dem britischen Premier Keir Starmer, dem französischen Präsidenten Emmanuel Macron und dem deutschen Kanzler Friedrich Merz. Sie beraten vor allem, wie sie bei Luftverteidigung stärker zusammenarbeiten können. In Mittelgriechenland hat es zwei Erdbeben gegeben. Betroffen war die Region um die Insel Euböa. Ein Beben hatte eine Stärke von 5,2, das andere von 4,8. Über Verletzte oder Schäden gibt es keine Berichte. Griechische Behörden sprechen von zahlreichen kleineren Erdrutschen. Erstmals feiert ein Formel-1-Fahrer seine ersten 5 Siege hintereinander. Der Italiener Kimi Antonelli gewinnt den turbulenten Grand Prix von Monaco. Von der Strecke in Monte Carlo meldet sich Gerhard Borraska.
3: Zwei Starts, eine aufgebrochene Strecke, viele prominente Ausfälle wie Verstappen, Leclerc, Norris und einer macht alles richtig, schüttelt alle Probleme ab und ist mit 19 Jahren der jüngste Monte Carlo Sieger der Geschichte, Andrea Kimi Antonelli.
4: Oh my God.
5: What a great job.
4: Thank you so much, guy. Car was a beast today. My goodness, thank you so much.
3: Lewis Hamilton im Ferrari wird Zweiter, Isaac Hatcham Red Bull Dritter und George Russell, Antonellis Teamkollege, nur 13. Damit wird auch die Weltmeisterschaft zur Antonelli-Show. Nach dem 5. Sieg in Serie hat er 66 Punkte bereits Vorsprung auf Lewis Hamilton.
1: Das war die Nachricht mit Paul Kranker.
6: Morgen Montag ist es noch einmal warm, oft strahlend sonnig, bis zu 28 Grad im Schatten. Am Nachmittag kommen dann ein paar Wolken, da merkt man schon, es kommt was auf uns zu. Denn in der Nacht auf Dienstag beginnt es dann schon verbreitet zu regnen und dann sinken auch die Temperaturen in den nächsten Tagen. 3:56 der Verkehrsservice, hier liegen uns keine Meldungen vor. Eine gute Fahrt.
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1: Am Mikrofon Daniela Nicolai. In Israel ist heute eine Serie von Anschlägen mit Schusswaffen verübt worden. Ein Mann wurde getötet und weitere 5 verletzt. Der Attentäter wurde erschossen. Die Polizei spricht von einem Terrorakt. David Kriegeleder aus Tel Aviv.
2: Israelische Einsatzkräfte eilen zum Schauplatz der Angriffe in Zentralisrael. Ein bewaffneter Mann hatte bei einer Tankstelle wahllos das Feuer auf Menschen eröffnet. Danach flüchtete der Schütze mit einem gestohlenen Auto und schoss auf weitere Zivilisten in der Umgebung, ehe er von Sicherheitskräften getötet wurde. Diese existenzielle Angst begleitet uns täglich, aber heute hat sich das direkt vor mir abgespielt. Es war furchtbar, erzählt eine Augenzeugin. Bei dem Angreifer soll es sich um einen 22-jährigen arabischen Staatsbürger Israels handeln. In seinem Heimatdorf wurde ein möglicher Komplize festgenommen. Die radikal-islamistische Hamas hat den Angriff gelobt, sich aber nicht dazu bekannt.
1: Unterdessen setzt Israel seine Angriffe im Libanon fort, ungeachtet einer Waffenruhe, die vor wenigen Tagen in Washington ausgehandelt worden ist. Ziel waren Vororte der Hauptstadt Beirut. Es seien Kommandostrukturen der Hisbollah-Miliz getroffen worden, keine einzelnen Personen, hieß es von der israelischen Armee. Der tödliche Unfall auf einem Eisenbahnübergang in Allensteig in Niederösterreich ist nicht der erste gewesen. Die Kreuzung hat keinen Schranken. Bei der Kollision eines Zuges mit einem PKW kamen gestern die Eltern eines 2,5-jährigen Mädchens ums Leben. Das Kind hat überlebt. Mehr von Birgit Zrost.
3: Die Eisenbahnkreuzung ist mit einem Lichtsignal gesichert. Schranken gibt es hier keinen. 2015 ist hier ein Lokführer ums Leben gekommen. Sein Zug ist gegen einen mit Holz beladenen LKW geprallt, der auf dem Übergang hängen geblieben war. Und vor knapp 7 Jahren ist ein Auto auf den Gleisen zum Stillstand gekommen und von einem Zug erfasst worden. Es blieb damals aber beim Sachschaden. Anders bei dem Unfall gestern Nachmittag. Laut Polizei dürfte die 34-jährige Autolenkerin das Rotlicht übersehen haben. Der PKW ist von einem Güterzug erfasst worden. Die Eltern des Kleinkindes sind noch an der Unfallstelle gestorben. Das 2,5-jährige Mädchen auf dem Rücksitz ist mit leichten Verletzungen ins Krankenhaus gebracht worden. Der Lokführer hat einen Schock erlitten und ist vom Kriseninterventionsteam des Roten Kreuzes betreut worden.
1: Am Untersberg in Salzburg ist am Vormittag ein deutscher Bergsteiger tödlich verunglückt. Der junge Mann war offenbar beim Zustieg zu einer Kletterroute ausgerutscht und abgestürzt. Er hatte sich nicht angeseilt. Der Tote wurde mit Hilfe eines Polizeihubschraubers geborgen. Das waren die Nachrichten. Zum Wetter.
4: Im Großteil Österreichs verläuft der Abend trocken und warm. 26 Grad hat es jetzt in Andau, Wien und Hermagor. Da und dort gehen in den nächsten Stunden aber noch teils gewittrige Regenschauer nieder. In erster Linie vom Tiroler Alpenhauptkamm über Osttirol und Kärnten bis in die Steiermark. Der zum Teil immer noch kräftige Wind lässt langsam nach. Morgen dann überwiegend sonnig und sehr warm mit 23 bis 30 Grad, in 2000 Meter Höhe 12 bis 16 Grad. Allerdings auch einige Wolken und am Nachmittag im Bergland wieder ein paar Regenschauer und Gewitter. So viel zum Wetter mit Jörg Stibor.
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1: Am Mikrofon Daniela Nicolai. Madrid hat Papst Leo XIV. Einen großen Empfang bereitet. Geschätzt 1,2 Millionen Menschen nahmen heute am Fronleichnamsgottesdienst teil. Den Gläubigen galt die zentrale Botschaft der Pastoralreise. Sie sollen nicht Zaungäste sein, sondern gegen Gleichgültigkeit, Krieg und Lüge auftreten, sagte der Papst. Josef Manola berichtet.
2: Mehr als 1 Million Menschen bei der Fronleichnamsmesse in Madrid. Es waren 2 Stunden unter sengender Sonne. Den lautesten Empfang bereiteten Leo die jüngeren Gläubigen. Am Vorabend hatten sich rund 600.000 von ihnen zur Gebetsfeier versammelt. Der Papst trifft offenbar den Ton der Generation unter 35. Leo spricht wie ein Missionar, der mehr als 20 Jahre in Peru unter Armen lebte. Niemand kann vor Gott knien und gleichzeitig Mitmenschen verachten. Auch politisch zeigt der Besuch Wirkung. Der Sozialist Pedro Sanchez lobt Leos Haltung. Konservative zeigen sich zurückhaltender. Morgen wird der Papst im Parlament zu Abgeordneten und Senatoren sprechen. Die Rede wird mit Spannung erwartet.
1: In Israel ist heute ein Anschlag mit Schusswaffen verübt worden. Der Attentäter eröffnete bei einer Tankstelle wahllos das Feuer. Ein Mann wurde getötet, weitere 5 verletzt. Der Attentäter wurde erschossen. Die Polizei spricht von einem Terrorakt. Bekannt hat sich dazu bis jetzt niemand. Arbeitsministerin Schumann von der SPÖ hat einen Entwurf zur Umsetzung einer EU-Richtlinie für transparentere Löhne vorgelegt. Mit den Sozialpartnern hatte sich die SPÖ im Vorfeld nicht geeinigt. Die Arbeitgeberseite lehnt den Entwurf auch heute ab. Zum Tennis. In Paris ist soeben das Herrenfinale der French Open zu Ende gegangen. Der Deutsche Alexander Zverev hat in 5 Sätzen gegen den Italiener Flavio Cobolli gewonnen. Es ist Zverevs erster Sieg bei einem Grand-Slam-Turnier. Wolfgang Eichinger.
3: In seinem 4. Grand-Slam-Finale krönt Alexander Zverev seine Tenniskarriere mit dem 1. Grand-Slam-Titel. Dafür hat aber der 29-jährige Deutsche lange und hart arbeiten müssen. 1:0 und 2:1 in Sätzen in Führung. Flavio Cobolli kann aber immer ausgleichen. Nur im 5. Satz ist Alexander Zverev der Chef am Center Court. 6:1 für den Deutschen und nach 4 Stunden und 15 Minuten darf Alexander Zverev den begehrten Pokal entgegennehmen und liebkosen. Unter den Gästen auf der Tribüne in Roland Garros, Dominic Thiem, er hat ja Zverev bei seinem US Open Sieg 2020 im Finale besiegt.
1: In der Formel 1 hat der junge Italiener Kimi Antonelli seinen 5. Sieg in Serie eingefahren. Der erst 19-jährige Mercedes-Pilot gewann den Grand Prix von Monaco. Lewis Hamilton im Ferrari wurde 2. Red Bull-Pilot Isaac Hadjar 3. Das waren die Nachrichten. Jetzt zum Wetter.
4: Größtenteils bleibt es am Abend und heute Nacht trocken. Vom Tiroler Alpenhauptkamm über Osttirol und Kärnten bis in die Steiermark gehen aber weiterhin stellenweise Regenschauer sowie einzelne Gewitter nieder. Derzeit etwa in den Tuxer Alpen und bei Friesach. Und die Schauer klingen nur sehr langsam ab. Der Wind lässt dagegen rascher nach. Morgen Montag dann überwiegend sonnig und sehr warm, allerdings auch wieder einige Wolken und am Nachmittag im Bergland ein paar Regenschauer und Gewitter. Höchstwerte 23 bis 30 Grad, in 2000 Meter Höhe 12 bis 16 Grad. So viel zum Wetter mit Jörg Stieboer.
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5: In Israel hat es heute Angriffe mit Schusswaffen gegeben. Mindestens 2 Menschen sind getötet worden, 5 wurden verletzt. Sie kamen in Krankenhäuser. Laut Polizei ist auch ein mutmaßlicher Täter getötet worden. Ein weiterer Verdächtiger wird noch gesucht. Die Polizei in Israel spricht von Terrorangriffen. Israel hat ebenfalls heute im Gazastreifen angegriffen. Dabei wurden 5 Palästinenser getötet. An der Papstmesse am Vormittag in Madrid haben mehr als 1,2 Millionen Menschen teilgenommen. Es war die bisher größte Menschenmenge bei einem Gottesdienst Leos, seit er im Vorjahr zum Papst gewählt worden ist. Der Papst hat gestern seinen Besuch in Spanien begonnen, der eine Woche dauert. Auf einem Bahnübergang im Bezirk Zwettl in Niederösterreich ist ein Auto mit einem Güterzug zusammengeprallt. In dem Auto waren ein 2 Jahre altes Mädchen und seine Eltern. Das Mädchen überlebte den Unfall. Es wurde mit einem Hubschrauber in ein Krankenhaus geflogen. Seine Eltern sind durch den Zusammenstoß ums Leben gekommen. Sie starben noch an der Unfallstelle. Laut Polizei ist die Mutter am Steuer des Autos gesessen. Sie wollte mit dem Auto die Gleise überqueren. Ab 14. Juni darf Marmelade wieder Marmelade heißen, egal welches Obst drinnen ist. Bisher gibt es nämlich eine EU-Richtlinie. Demnach dürfen nur Produkte aus Zitrusfrüchten als Marmelade bezeichnet werden. Zu Zitrusfrüchten gehören etwa Orangen und Zitronen. Alle anderen Marmeladesorten mussten mit Konfitüre beschriftet werden. Mit dem neuen EU-Gesetz ändert sich das. Auch der Mindestfruchtgehalt von Marmeladen wurde angepasst. Pro Kilogramm müssen mindestens 450 Gramm Frucht in der Marmelade sein. Dadurch soll der Zuckergehalt verringert werden. Das waren die Nachrichten in einfacher Sprache, gelesen von Paul Kracker.
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0: Herzlich glücklich. Jetzt ist er wieder. Ja, er hat es geschafft. Boah. Er hat es geschafft. Aber, Gott sei Dank haben wir ein Intro, weil in der Zeit kann man noch einige Dinge erledigen.
1: Man muss das ausnutzen.
0: Ja.
1: Wir sind schon wieder in der Teeküche.
0: Oh, immer noch.
1: Die Folge heißt jetzt genau gleich wie die letzte. Statt Abrissparty in der Teeküche einrichten in der Teeküche.
0: Ja, wir bleiben hier. Wir bleiben. Ja, wir bleiben.
1: Und wir sind Christian Sutter
0: und Dominik Dapré
1: im Kaktuskuscheln. Folge 285. Ja. Falls es euch interessiert, die Quersumme ist 15. Schöne Zahl.
0: Mhm. Hätten wir das auch.
1: Ja, also wir sind wieder in der Teeküche. Ich habe mir jetzt gerade ein Dings geholt, also eine Kapsel.
0: Ah, Dings.
1: Eine Kapsel für potenziellen Kaffeenachschub.
0: Ja, bist du also bereit? Gut, näher wirst du die Kaffeemaschine nie wieder haben. Also
1: eben. Weil wir sind ausgeschlafen, du bist ausgeschlafen. Ja. Das wäre meine allererste Frage gewesen. Ich finde es total spannend, dass du gleich damit anfängst. Ja. Weil ich weiß sofort, um was es geht. Du hast es ausprobiert.
0: Ja, ich habe Protokoll geführt. Ich habe das Protokoll hier. Ja, ich habe es da.
1: Liebe Kaktuskuschler, wer in der vergangenen Folge dabei war, der weiß, dass es nicht viele, also unter den Kaktuskuschel-Moderatoren, unter allen Kaktuskuschel-Moderatoren,
0: den vielen?
1: Gibt es keine Nacktschläfer. Und diesen Umstand haben wir zum Anlass genommen, ein Experiment zu wagen.
0: Weil es angeblich so gesund ist.
1: Angeblich.
0: Angeblich.
1: Wir werden das noch rausfinden. Ja. Was ich außerdem rausfinden möchte, ist, was bei den Wasabi-Nüssen rausgekommen ist.
0: Ja, da muss ich gestehen, ich habe die dann weggeschmissen. Ich konnte es nicht übers Herz bringen. Na. Sie sind da draußen gelegen und eine halbe Stunde hat sie niemand beachtet. Und dann habe ich gesagt, na, das kannst du eigentlich niemandem antun. Das kann man nicht machen. Und habe sie dann weggeschmissen.
1: Die Wasabi-Nüsse. Du hast sie gerettet.
0: Die Wasabi-Nüsse.
1: Drum senden wir immer noch.
0: Ach so,
1: Drum läuft was auf im ORF. Drum gibt es noch Fernsehen, Radio, weil du die Wasabi-Nüsse nicht.
0: Ja. Sonst wäre alles eingegangen da.
1: Es hat sie auch keiner erkannt.
0: Na, es ist ja nie, kein einziger hat gesagt, was ist denn das? Na, es hat niemand interessiert.
1: Also abgesehen vom Ablaufdatum, es hat generell niemanden interessiert. Niemand. Ist kein Wasabi drin, oder? Wahrscheinlich.
0: Das ist nicht alles Fake-Wasabi. Industrielles Zeugs halt, ja.
1: Genau. Und wir sind nicht fake, wir sind original.
0: Nein, und apropos Ablaufdatum, ich möchte heute über ein Brot, das wir vielleicht alle in Zukunft dann bekommen, reden. Dann unseren Geruchsnerven. Ich komme den öffentlichen Auftrag nahe.
1: Ja, das finde ich auch super, dass du das wieder mal im Radio mal so ein Thema geht.
0: Ja.
1: Ist immer schön.
0: Geruchsexperimente. Ja, wo wir ein bisschen was dazulernen auch und dass wir im Alltag. Schau. Jetzt.
1: Das heißt ja Kaffeeküche.
0: Ja.
1: Also sowas das heißt auch eigentlich öfter, mir fällt gerade ein, dass es öfter Teeküche heißt. Warum?
0: Keine Ahnung.
1: Interessiert ja nicht, gell?
0: Ich habe mir eher Gedanken gemacht jetzt in diesen Tagen, ob wir nicht mehr Marketing machen sollen für unseren Podcast, weil ob wir nicht mehr Aufmerksamkeit erregen sollen. Ne? Zum Beispiel, wir schnappen unseren Kaktus und steigen nachts in Gullis, lassen uns dabei heimlich filmen und das geht dann viral und alle fragen sich, boah, was machen die da in der Nacht im Gulli? Wohnen die in einer Parallelwelt? Wollen sie unsere Weltherrschaft an sich reißen? Das ist, was viral gegangen ist diese Woche. Also Leute, die in Gullis abtauchen oder wir könnten zum Beispiel, wir crashen das für heute Studio und kündigen unsere neue Kaktuskuschelfolge an.
1: Das wäre eine super Idee. Ich weiß auch, was du anspielst. Sensationell. Grüße gehen raus an Bader.
0: Ja.
1: Unseren lieben Philipp Bali Bader.
0: Und wir nehmen diesen Song in unsere Kaktuskuschel-Hits-Playlist und wir spielen sie in dieser Stunde noch.
1: Er ist überall verfügbar. Er ist in Co-Produktion entstanden mit dem ORF Vorarlberg Social Media Team. Es ist ein sensationelles Video dran. Es kann euch auch dann gefallen, wenn ihr nicht aus Vorarlberg seid. Also
0: ja, wir bringen die Menschen zusammen, die Generationen bringen wir zusammen und dann können auch die Teenies und die Twenties sagen, hey, ORF ist eigentlich ganz cool.
1: Genau, Grüß Gott in Vorarlberg heißt der Song. Er kommt, wie gesagt, auf unsere Kaktus-Kuschel-Hits-Playlist auf jeden Fall und wir finden sensationell, dass das funktioniert hat, dass es das überhaupt gibt. Ich finde es super.
0: Schon?
1: Ich finde es super. Und das mit den Gullis bin ich jetzt aber noch nicht drüber hinweggekommen.
0: Da gibt es ja einige Nachrichten. Seiten haben das veröffentlicht, dass da, ich glaube, das war in New York oder irgendwo in irgendeiner amerikanischen Großstadt, haben Überwachungskameras abgefilmt, wie in der Nacht ein paar mit Stirnlampe in die Kanalisation absteigen. Also irgendein Kanaldeckel, einen Gullideckel aufmachen, reinsteigen, Deckel wieder zu hinter sich und dann sind sie weg. Und keiner weiß, wohin und wo sie wieder rauskamen, ob sie überhaupt je wieder rauskamen oder ob sie unterirdisch die Weltherrschaft an sich reißen.
1: Vielleicht kommen sie hier irgendwo raus. Ja, das ist so ein Portal in eine andere Welt wäre.
0: Möglich, alles ist möglich.
1: Das werden wir ausprobieren.
0: Alles möglich.
1: Gute Marketingaktion, ja, gute Idee. Also ich hätte jetzt eher sowas wie Plakate. Aber ja, wir können auch in Gulli absteigen. Na, passt gut, ja, wir können auch in Gulli absteigen. Kein Problem.
0: Oder Zeitungsinserate.
1: Oh, eine gute Idee. Das ist mir fällt dein Alter nicht ein.
0: Was?
1: Okay, in mein Alter. M35 sucht Podcast-Hörer. So in diese, oder? In die Schmuddelzeit. Gibt's die noch? Gibt's diese Anzeigen noch?
0: Keine Ahnung, weiß ich nicht. Ich lese keine Zeitung.
1: Cool, ich wär das.
0: Ich hab noch nie in meinem ganzen Leben eine Tageszeitung abonniert.
1: Ich schaue das nachher. Ich weiß, dass hier irgendwo, wir sind ja hier in der Kaffeeküche, muss irgendwo in der Nähe muss hier eine Zeitung sein. Und ich schaue nachher, wenn wir die erste Pause machen bei Kaktuskuscheln, dann schaue ich mal nach, ob es da noch Inserate gibt.
0: Inserate,
1: echte Inserate. Ich komme ja schon mal vorwegen, mach nicht zu viel Marketing, bitte. Mach nicht zu viel Aufmerksamkeit. Ich komme ja schon mit den Kontaktmöglichkeiten an uns, die wir haben, nicht klar.
0: Ja, das stimmt.
1: Weil es ist super, dass ihr uns Kommentare bei den Folgen jetzt hinterlasst, oder? Wir haben ja dafür
0: gekämpft.
1: Unbedacht, will ich sagen, haben wir da gesagt, ja, schreibt uns doch Kommentare, wenn ihr uns keine Mail schreiben wollt, an
0: kaktuskuscheln@orf.at. Genau,
1: immer noch die beste E-Mail-Adresse der Welt, weil sie ja von euch Hörern kommt. Ja. Wenn ihr das nicht wollt, dann schreibt uns einfach Kommentare. Das geht bei Spotify in der Folge, da wo ihr jetzt schaut, einfach unten einen Kommentar hinterlassen. Mhm. Ist easy, ist niederschwellig, ist super und ist unauffindbar. Weil wir kriegen zwar eine Meldung, dass Kommentare da sind, aber ich weiß nicht wo. Aha. Und ich kann nicht jedes Mal 200 Folgen durchschauen, wo der Kommentar jetzt gerade ist.
0: Okay, und unsere F-Linien können das nicht?
1: Das müsst ihr mal.
0: Okay.
1: Das müsst ihr mal probieren. Okay. Müsst ihr sie nochmal runtergeben.
0: Naja gut, aber man kann sich nicht drauf verlassen.
1: Auf jeden Fall. Ich kann nicht so viele Äffchen abstellen dafür. Also es müssen ja, also von den 86 Äffchen machen ja wirklich, ich glaube es sind 79, sind beschäftigt damit, diese Sendung hier vorzubereiten.
0: Ja, richtig.
1: Ja. Okay, ja gut, die restlichen 7, die könnte damit, also ja. Ja, probieren
0: wir. Vielleicht, schauen wir mal.
1: Kommt auf die Tour.
0: Wir können uns trotzdem nicht darauf verlassen. Wir wissen nicht genau, was da wirklich dabei rauskommt.
1: Was haben denn deine Äffchen noch so alles vorbereitet? Also ihr habt heute ein Problem.
0: Ein Problem?
1: Ein Problem. Also wir wissen jetzt, wir werden uns um die Nacktschläfer kümmern und, in unserer Gesellschaft. Und ich habe ein Problem und vielleicht eine Lösung. Okay, es geht ums Thema Essen. Und bei dir geht es außerdem ums Thema Riechen, oder?
0: Ja, Riechen. Aber ich möchte auch zuerst mit dem Essthema anfangen. Vielleicht... dann könntest du darauf einsteigen dann anschließend.
1: Du meinst so im Sinne einer geschickten Überleitung?
0: Ja, vielleicht. Wow. Vielleicht klappt es ja. Schauen wir mal, was sich da
1: ergibt. Nicht, dass das klappt, aber ja.
0: Und zwar haben sie ja, ich weiß nicht, ob du auch gelesen hast, dass sie im Ötzi Hefebakterien gefunden haben.
1: Ja, das habe ich tatsächlich gelesen.
0: Ja? Und jetzt haben sie ja Sauerteigbrot gebacken aus diesen Hefepilzen.
1: Und du machst jetzt Sutti kocht.
0: Ich weiß nicht, ob wir das in Zukunft dann beim Bäcker kriegen.
1: Ja, klar.
0: Ich hätte gern so Ötzi-Brot.
1: Ja? Die suchen eh immer so bescheuerte Namen, oder?
0: Ötzi-Sauerteigbrot.
1: Ja, genau.
0: Ja?
1: Der Olivenknacki gibt's schon, jetzt kommt halt der Ötzi-Knacki.
0: Ja, oder der Ötzi-Bergbauernbrot.
1: Eine gute Idee. Es Ötzau.
0: Ja, und wo ich dann spätestens drauf einsteige, das ist dann, weil sie wollen aus diesem Hefepilzen dann auch ein Bier brauen. Hefeweizen. Im Eis gekühlt. Im ewigen Eis gekühlt. Herrlich.

0: So.
1: Wieso hast du jetzt genau jetzt diesen Regen eingespielt?
0: Warum nicht? Es regnet immer wieder mal.
1: Und weil ich genau über das reden will. Ich will über den Sommerregen reden.
0: Du willst
1: reden.
0: Über Regen
1: ich will
0: reden.
1: Über Petrichor reden will ich. Möchte
0: Petrichor.
1: Ich reden.
0: Petrichor den, möchte ich den, reden. Okay, hier sind Christian Sutter
1: und Dominik Dapré,
0: der viel Redebedarf hat und dafür gibt es unseren Podcast.
1: Ja, herrlich. Kaktuskuscheln Folge 285.
0: Genau.
1: Und wir alle lieben es im Sommer, wenn sich die Landschaft so erhitzt und aufgewärmt hat und wenn dann der Regen kommt, dieser Geruch heißt Petrichor, dieser Duft. Und der Geruch macht glücklich. Nachgewiesenerweise macht er glücklich, weil er uns intensiv an unsere schönsten Sommererlebnisse erinnert. Und ich habe bei den Kollegen auf Bayern 1, die haben eine schöne Zusammenfassung über diesen Petrichor geschrieben. Und da habe ich mir erlaubt, jetzt da was herauszunehmen und ein bisschen was dazuzulernen. Das haben sie sich in den 60er Jahren schon überlegt, diesen Namen Petrichor, der setzt sich zusammen aus Petra, steht für Stein und Ichor, das steht grob gesagt für Götterblut.
0: Wow.
1: Zusammengesetzt.
0: Wie Nektar.
1: Der Götterblut der Steine.
0: Wow.
1: Und damit wollen die Mineralogen ausdrücken, dass dieser typische Sommergeruch, der kann überall entstehen, wo der Regen auf Boden trifft, also auch bei Gras, oder eben auch in der Stadt auf Asphalt.
0: Da kenne ich es am meisten her, ja. Also
1: ja,
0: für mich ist das typische, wenn es denn auch so anfängt dampfen,
1: ja,
0: wenn die Straße
1: dampft. Herrlich, ja, boah. Genau. Und ganz spannend ist auch eben, was da wirklich passiert in diesem Mikrouniversum, wenn das passiert.
0: Gibt's wissenschaftliche Erklärung
1: für die haben sich da wirklich sehr, sehr, sehr intensiv damit
0: auseinandergesetzt. Das wäre mal coole Forschungsarbeit.
1: Und zwar entsteht dieser Geruch vor allem aus zwei Hauptzutaten. Also Geosmin, was man das ausspricht, das ist ein alkoholischer Stoff, der von den Bakterien im Boden produziert wird. Drum,
0: wenn man
1: ja?
0: Das nächste Mal einen heben gehen, werden wir uns die Straße abschlecken.
1: Kinder, ihr bleibt drin. Ist nichts für euch.
0: Also, nur für Erwachsene.
1: Ja, genau. Und die zweite Zutat ist ein Öl. Das Pflanzen absondern, wenn es trocken ist. Und bei Trockenheit wird dieses Öl dann von Staubpartikeln aufgesaugt und wenn es regnet, dann verteilt sich das in der Luft.
0: Sau spannend.
1: Boah, das ist ja herrlich,
0: nicht, dass da so viel dahinter steckt.
1: Wahnsinnig,
0: oder? Ja, cool. Es gibt noch den Regenwurmgeruch, hat der auch einen Namen?
1: Der Regenwurmgeruch. Hat einen Geruch?
0: Kennst du den?
1: Nee.
0: Das ist was ganz Ähnliches. Ich verbinde das total mit meinem Schulweg früher. Das bin ich ja gelaufen. Stundenlang! Na, Blödsinn, einfach nur recht kurz, aber ich bin gelaufen und das gab es auch. Das ist eher so, nicht wenn es an einem heißen Sommertag anfängt zu regnen, sondern wenn der heiße Sommertag in eine kühle Nacht übergegangen ist und du musst am Morgen früh raus und es sind vielleicht noch so ein paar Pfützen übrig und so in der Nähe entsteht dieser Regenwurmgeruch. Mhm. Das ist bei weitem nicht so gut und ich verbinde das auch mit so einer ganz bestimmten Hecke, wo ich immer vorbeigelaufen bin, da war besonders viel Regenwurmgeruch.
1: Okay.
0: Es könnte auch Schneckengeruch sein, also keine Ahnung, ich weiß auch nicht, ob das wirklich Regenwürmer sind, die so riechen, ich verbinde das aber damit, weil die waren da ja immer
1: unterwegs. Regenwürmer haben ja keine Achseln, können die noch was riechen. Aber gut, keine Ahnung. Ich habe noch nie hast du schon mal Regenwürmer gegessen? Das war ja früher als Kind, also ganz früher war das so Mutprobe unter Kindern.
0: Bei dir war das Mutprobe?
1: Ja, ich habe es nie gemacht.
0: Okay, ich wäre jetzt auch von dir menschlich enttäuscht gewesen, wenn du Regenwürmer. Wenn du dich so weit heruntergelassen hättest,
1: das ist ja Mutprobe. Alles muss man nicht essen.
0: Na.
1: Aber noch ein
0: sagte der Koch, gell, bitte.
1: Ja, ein Fakt noch zum Petrichor. In manchen Parfüms ist das ein Bestandteil, dieser Geruch. Weil der Mensch das so mag.
0: Ja, das ist ja eine super Idee. Hey.
1: Ja?
0: Grasgeruch zum Draufsprühen, das ist ja
1: in
0: Hammer.
1: In Indien haben sie jetzt sogar diesen Sommergeruch eingefangen. Also sie sind so weit, dass sie dort gebackene Lehmstücke nehmen sie her und legen die in den Regen. Und anschließend dann haben sie praktisch diesen Geruch eingefangen in diesen Lehmklötzen dann. Was sie dann genau damit machen. Parfums machen. Oder sie reiben sich die Klötze unter die Achseln.
0: Ich glaube auch, dass die...
1: Ja. Herrlich. Ich habe noch einen Fact. Einen habe ich noch. Und zwar finde ich das total spannend, wie empfindlich wir Menschen auf diesen Geruch reagieren. Die menschliche Nase kann diese Substanz, also diese Petrichor-Geschichte, in einer Konzentration von 5 bis 100 Teilen pro Billion wahrnehmen. Pro Billion, verstehst du das? Wenn wir das jetzt vergleichen.
0: Wie soll ich das verstehen?
1: Warte mal schnell.
0: Das ist zu groß, die Zahl.
1: Also, Der Mensch kann bis zu 200.000 Mal besser Petrichor erschnüffeln als ein Hai Blut im Wasser. Kannst du das?
0: Also, jetzt war es besser. Oder? Besser, ja. Der emotionale Höhepunkt ist schon vorbei. Der Fakt hat jetzt nichts mehr gebracht.
1: Nichts mehr gebracht. Na. Doch, mich hat es aufgebaut, weil wir Menschen immer so, wir Menschen sind immer ja, so hinten.
0: Wir sind immer so scheiße
1: da. Ja, eben. In der Tierwelt gibt es immer, Hunde. Hunde sind so super, die hören und da, die riechen so gut. Ach, und Haie. Oh, oh.
0: Du musst immer.
1: Was aber jetzt sind wir mal super.
0: Die beißen,
1: jetzt können wir, sind wir mal super. Ja, okay,
0: wenigstens das. Ich rede mir das immer so schön, wir können halt dafür vieles, nur so halb. Ein Hai kann nicht, kann dir ein Hai die Steuererklärung machen? Nein, ich glaube nicht, oder?
1: Super.
0: Ist doch ein Steuerhai.
1: Ja, obwohl.
0: Ja, oder ein Geldhai. Ja, wie auch immer. Darf ich jetzt endlich meine Anzeigen also da vorlesen?
1: Mach.
0: Nein, ist eh total unspannend eigentlich. Ist gleich vorbei. Ist gleich vorbei. Weil es ist witzig, was da so verkauft wird. Also kleiner Dampfgarer, neuwertig 30 Euro, 0664. Achso, nein, das ist die Nummer, das lese ich nicht vor. Dann gibt es da weiße Mädchenhalbschuhe Graceland, Größe 32, nur einmal kurz getragen um 15 Euro. Spannend, oder? Das ist sowas in der Das ist jetzt eine aktuelle Tageszeitung für dieses Wochenende aus Vorarlberg, dass es das noch gibt. Sagt doch jeder, sagt doch inzwischen, sagt meine Oma, wäre sie noch am Leben, würde sie sagen, stell's auf will haben oder so irgendwas. Nein, schon da. DVD Kill Bill 2 neu um 5 Euro. Wer kauft sich eine DVD von Kill Bill 2 neu? Das ist ja, was neu? Was neu? Was ist jetzt neu? Die DVD? Die ist sicher nicht neu. Kill Bill ist 25 Jahre alt, wenn es reicht.
1: Ja.
0: Und 5 Euro sind immer noch zu viel. Aber schau, bitte per Telefon oder WhatsApp.
1: Ah, WhatsApp haben wir.
0: WhatsApp haben wir. Also, ja, das gibt's ja gar nicht. Ja. Nachttopf Antik.
1: Okay.
0: Da würde ich jetzt für die aber mitbieten. Nachttopf Antik, also das bringt doch, ich schmeiß es weg, so egal. Nachttopf Antik bringt mir schon zu unserer großen Aufklärung der Woche. Deine Nacht.
1: Ah, Nächte.
0: Nächte?
1: Ja, ja, sicher.
0: Nächte?
1: Ist ja eine Woche her seit dem letzten Mal.
0: Du hast das jetzt aber nicht jede natürlich. Nacht probiert.
1: Ich habe, soll ich beginnen? Mit der Nacht 1.
0: Krass. Okay, nur ganz kurz zur Einordnung. Ja. Nachtschlafen ist gesund. Und der Sozi hat erzählt, der hat das noch nie gemacht. Er hat nämlich als junger Lehrbub quasi Deckel bekommen.
1: Ich habe noch einmal nachgedacht drüber, ich war doch nicht 16, ich war 11.
0: Er hat vom Primarius im Krankenhaus eine auf den Deckel bekommen, weil er nichts anhatte beim Schlafen. Und bis heute, du bist da quasi draufgekommen, dass du eigentlich gar nicht weißt, warum. Also es ist dir nie begründet worden, warum nackt schlafen.
1: Also stellt euch vor, ihr liegt als Elfjähriger in einem Krankenhaus-Spitalsbett und dann kommt dann Primar reingeschossen, wollte sich eigentlich nur erkundigen, wie es mir geht nach dieser doch relativ heftigen Operation und fangt an, da eine Schimpftriaden da aufzublasen und rauszulassen und schon war er wieder weg.
0: Mei.
1: Schon war er wieder weg. Er ist einen halben Meter über dem Boden und dann ist er wieder weg. War wieder weg. Und hat mich hinterlassen.
0: Staubwedel im weißen Kittel.
1: Mit meinem Trauma, dass ich jetzt nicht weiß, warum, aber dass ich jetzt seit da jedes Mal nur mit Unterleibchen mit Nacht.
0: Außer in der vergangenen Woche.
1: Ja.
0: Und hier kommt das Protokoll des nackten Christian S.
1: Das ist kein Tagebuch, ist ein Nachtbuch.
0: Ist ein Nachtbuch. Ist ein Nachtbuch.
1: Ja.
0: Okay.
1: Nacktbuch. Ja. Nacht 1. Mhm. Ich habe das nur so stichwortartig notiert. Aufregend. Warm. Meine Frau klopft mir auf den Hintern. Ja, wirklich. Die hat da plötzlich begonnen, mich auszulachen.
0: Ach so.
1: Ja.
0: Auslachen.
1: Es ist
0: nämlich eine der Begründungen der Forscher, die erforscht haben, wie gesund das Nachtschlafen doch ist, ist ja auch der psychologische Effekt. Und der beinhaltet ja unter anderem auch unser Sexualleben. Und auch das würde gefördert.
1: Na, warte noch.
0: Ja,
1: also ich musste dann zwar um 4 Uhr aufstehen in der Nacht 1, weil ich einfach nicht mehr schlafen konnte. Also ich bin es so ungewohnt. Nackt schlafen, das bin ich nicht gewöhnt. Ich meine, ich glaube immer, ich verkühle mich. Da kommt der Primar wieder rein.
0: Und schreit.
1: Ja, und schreit.
0: Klopft auf den Hintern.
1: Genau. So, ich habe dann aber doch wieder intensiv träumend einschlafen können.
0: Intensiv träumen?
1: Ja, mehr habe ich da nicht dazu geschrieben.
0: Und kannst du dich erinnern?
1: Na.
0: Okay. Das Ja, ja, du musst nicht alles. Du, es ist ein Nachtbuch.
1: Liebe Kuschlerinnen und Kuschler, ihr könnt ja zwischen den Zeilen hören und lesen. Ihr wisst genau. Also nach zwei. Meine Frau hat mir das zweite Mal in Folge auf den Hintern geklopft. Anzeige wegen sexueller Belästigung läuft. Chance auf Erfolg gering. Ja, wirklich, das hat abgefärbt auf sie. Das müsst ihr mal probieren, wenn ihr einen Partner habt. Oder Partnerin oder egal was.
0: Ja, bitte nur dann.
1: Nacht 3. Oh, sehr kurz. Wieder nicht durchgeschlafen. Was ja aufregend. Dieser direkte Hautkontakt bei jeder Bewegung. Und Nacht 4, oben ohne geschlafen, geht auch.
0: Ja? Ja, das war schon nackt und nicht nur, also ja, nicht mit T-Shirt, aber sonst.
1: Nein, die ersten drei Nächte komplett.
0: Aha, ja.
1: Und Nacht 4 dann nur noch oben ohne.
0: Aha, ja.
1: Da okay. Ich kann da nicht sagen, warum. Ich habe das Gefühl, ich falle einfach ins Bett, so wie ich gerade bin, und habe dann im Laufe der Woche das irgendwie schleifen lassen. Mhm. Warte mal, finde aber schon langsam, sollte die Bettwäsche wieder gewaschen werden. Ja, das ist so das Gefühl, das ich dann halt kriege. So Nacht 4 war das. Wo ich denke, so jetzt, Und dann habe ich aufgehört, dann, das war's.
0: Was?
1: Das war's.
0: Sag her, das stimmt doch nicht, das war's.
1: Nein, das war's.
0: Da steht doch fix noch was.
1: Nein, da steht nichts mehr.
0: Bist du sicher?
1: Ja.
0: Was hat deine Frau an Tag 5 gemacht? Wieso steht da nichts mehr? Was war da?
1: Die hat sich auch schon dran gewöhnt. Es ist so schnell gewöhnt man sich. Es ist egal, ich könnte als Topmodel neben ihr liegen, nach 4 Nächten, egal.
2: Blam. Die Gurke ist unendlich entwässernd. Ne? Also morgens sich als erstes so eine Gurke durch einen Entsafter zu schieben, ist schon wunderbar. Ne? Zitrone, ne? Ist hervorragend.
3: Ne? Oh, sorry, warte mal.
0: Interessantes Tagebuch. Jetzt geht's an die Interpretation. Hier ist Kaktus Kuscheln, euer Psychologie-Podcast Nummer 1. Aber es ist Folge Nummer 285. Also wir machen das jetzt schon eine Weile. Wir können mit Erfahrung sind wir hier unterwegs, Christian Sutter.
1: Und der Dominik Dapré.
0: Jetzt interpretieren wir das soeben Gehörte.
1: Mhm. Wo beginnst du?
0: Also offenbar hat das schon Eindruck hinterlassen. Ja. Es hat nicht spurlos
1: Nein.
0: einfach so stattgefunden.
1: Richtig, hat Emotionen geweckt. Mhm. Kann man nicht wegreden. Das Na? Ist so. Es ist natürlich, auch weil es so ungewohnt war.
0: Ich möchte zuerst einmal im Namen aller Kaktuskuschlerinas und Kaktuskuschler danken, dass du deinen Körper in den Dienst unserer wissenschaftlichen Neugier stellst.
1: Ja, das Resümee, also es wird auch für meine Zukunft, ich werde da flexibler ins Bett gehen. Mhm. Also flexibler.
0: Also wenn du eh schon nackig heimkommst von der Arbeit.
1: Zum Beispiel, ja genau. Dann hupfe ich gleich so.
0: Dann, also immer geht's gleich so, ja. Ja,
1: bleib flexibel. Mhm. So wie ich gerade bin, so gehe ich schlafen und lege nicht mehr so zwanghaft Wert darauf. Nachthemd, mein Nachthemd wäre auch mal witzig. Aber ich habe so Pyjama-Hosen. Also wir haben ja beide Pyjama-Hosen, wir kennen das ja. Und ab und zu schlafe ich sogar mit Pyjama-Hose. Mhm. Also wow, ha?
0: Echt crazy, ja, ja, na wirklich, ich bin begeistert. Was mich noch erstaunt, ist, dass du mit der Haut eher das Gefühl bekommst, man sollte mal wieder die Bettwäsche waschen.
1: Ja.
0: Das spricht ja eigentlich nicht wirklich für uns, oder? Weil wenn man so normal schläft mit Pyjama oder so irgendwas oder was auch immer ihr anhabt, dann kapselt man sich eigentlich von so einer Umgebung ab, die wahrscheinlich schon viel früher gewechselt gehört. Also man merkt das gar nicht so.
1: Wahrscheinlich, ja.
0: Ist ja aber irgendwie ekelhaft schon wieder. Ja. Ja, irgendwie grausig. Wäsche, irgendwie,
1: ja, weil die Wäsche, die wechseln ja täglich mindestens einmal. Und dann
0: aber ja, stimmt. Das aber die stimmt. Bettwäsche, da schwitzt man eigentlich genauso lange rein, wie man arbeiten geht, oder? Muss man sich mal zu Gemüte führen. Also ja. Eigentlich, wie viel verliert man Liter in der Nacht? Ich glaube so... Sich 1-2 Liter, oder? Verliert man,
1: so
0: glaube
1: viel?
0: Ich. Ja, ich glaube schon. Das ist recht einiges, okay. Was man da so absondert. Mhm. Und das wird ja wahrscheinlich noch mehr sein, was reingeht, wenn man ganz nackig schläft. Und ach so, ja, das könnte sich. Ja, okay. Okay, dann die Träumerei, die intensive.
1: Ja, das stimmt. Ja, das stimmt, ja.
0: Die ja, Augen stimmt, schon wieder groß geworden.
1: Ja, das stimmt, ne? Wirklich, ja.
0: Aha.
1: Also zumindest halt in den ersten, ich weiß nicht, wie das ist, wenn man das dann länger macht. Also wie gesagt, ab Nacht 4 war es dann schon irgendwie...
0: Wurscht, Gewöhnungseffekt.
1: Okay. Müsste man sich schon wieder was Neues überlegen dann.
0: Okay.
1: Also, irgendwelche Toys.
0: Handstand. Toy Story. Handstand. Toy Story kommt jetzt auch wieder ins Kino.
1: Ja. Schon?
0: Ja, ich glaube schon.
1: Na toll.
0: 5 oder so.
1: Ab 18.
0: Es gibt auch einen neuen Taylor Swift-Song namens Toy Story. 5. Ja, genau, und das ist dann FSK 18 alles. Woody und Buzz.
1: Kenne ich nicht.
0: Was ist das? Das sind die zwei von Toy Story.
1: Ah ja.
0: Der Cowboy und der, so, okay. Und der Cowboy und ein Astronaut.
1: Ah, okay, ja.
0: Das könnte 1:1 der Anfang von einem FSK 18 Film sein. Woody und Buzz entdecken die. Ja, na wurscht, die unendlichen Weiten. Ah, ja, schön. Okay, und was noch? Warte mal, was war noch? Das Gefühl, Bettwäsche, Träume, aber durchschlafen, genau, das wollte ich noch fragen. Durchschlafen ist in dem Fall weniger ruhiger Schlaf.
1: Ja, als das ist halt, sobald mir irgendwas aus dem Rhythmus bringt oder aus dem Tagesablauf oder wie ich das nennen soll, wache ich gerne so um 3, 4 auf. Und dann muss ich eine Runde drehen, trink halt was und schau mal beim Fenster raus, ob die Nachbarn auch noch schlafen oder irgend sowas. Und dann muss ich und dann kann ich wieder weiter schlafen gehen. Aber so eine Runde drehen.
0: Da klingelst du mal beim Nachbarn und fragst, ob sie noch schlafen.
1: Nee,
0: wenn sie die Tür aufmachen.
1: Nein, ich war ja nackt. Also diese Nächte habe ich. Aber es ist lustig, wenn so mitten in der Nacht am Morgen um 4 ein nackter Mensch durch die Wohnung rennt und dann schaut, keine Ahnung, irgend so eine Runde dreht halt und dann.
0: Ich würde mir noch so einen lustigen Gang angewöhnen und dabei immer kichern. Hier kommt das Rumpelstilzchen. Und dann klingeln beide Nachbarn. Da gehst du auch viral. Da musst du nicht in eine Kanalisation abtauchen. Wenn das jemand filmt, dann. Ja, cool, okay. Also ich bin mir jetzt aber nicht ganz sicher, ob ich auch die aus deinen Erlebnissen, aus deinem Nachtbuch heraus, ob ich das jetzt uneingeschränkt empfehlen oder nachmachen würde.
1: Ne, kann ja jeder mal probieren, warum nicht? Und mein Gott, kriegt man halt ein paar Mal einen auf den Hintern.
0: Ja, wenn das Schlimmste ist, ja, dann das gekauft.
1: Tut gut.
0: Ja, ist fein.
1: Ja, spürt man, dass man lebt.
4: Blam.
1: Die Batschen.
0: Ist ja ganz oft bei uns im Leben so, dass man sich fragt, soll ich Gewohnheiten unterbrechen oder soll ich das, was ich mache, was ich gern mache, es hat ja einen Grund, warum ich es gern mache, soll ich das wirklich ändern mit dem Risiko, dass es nicht so gut wird wie das, was ich gewohnt bin? Denk mal ans Restaurant. Mhm. Ich weiß nicht, wie das bei euch ist. Ich bin ganz, ganz, ganz oft sitze in einem Restaurant und es muss nicht einmal das sein, das ich gern mag. Mhm. Es kann auch ein neues Lokal sein, wo ich noch nie vorher war. Und trotzdem bestelle ich meistens dann doch das, was ich schon kenne.
1: Gerade wenn man mit Hunger kommt.
0: Genau. Ganz schlimm. Weil wenn dann ein Experiment kommt und das Experiment gelingt nicht, dann die Enttäuschung ist, obwohl es ja eigentlich wurscht ist, man kann A, wiederkommen. Man isst B sowieso am Abend wieder irgendwas anderes oder so. Und morgen ist ja auch noch ein Tag. Also das Essen, aber das hat schon was, irgendwie macht das was mit uns. Ja. Das ist so wichtig, offenbar.
1: Ich glaube, dass das der Grund ist, dass es so schwierig ist für Köche, Küchenchefs und Restaurantleiter, die Speisekarte einfach anders zu gestalten, als sie eh überall kriegt. Oder? Und da muss halt ein Schnitzel irgendwo drauf sein. Und wenn ich sage, ja, genau. ich möchte gern andere Gerichte anbieten, dann geht das, aber nur, wenn man die Standardgerichte auch hat. Und da darf man sich nicht wundern, wenn dann halt doch nur die bestellt werden, die Schnitzel und Konsorten.
0: Jetzt ist dieses Problem nicht nur eines, das uns zwei Vögel hier beschäftigt, sondern auch den Physiker und Nobelpreisträger Richard Feynman. Der hat sich genau das gefragt, als er in einem Thai-Restaurant war, in den 70ern war das, also ist schon eine Zeitl her. Er hat sich gefragt, soll ich meinen Ingwerhuhn bestellen, das ich total gern mag, oder was anderes, weil ich mal Lust auf was Neues hätte. Und dann hat er sich gedacht, ich bin ja Physiker und Nobelpreisträger, wasch was, ich nehme jetzt eine Serviette und rechne das aus.
1: Kann man
0: ja, das? Warte mal, genau, kann man das? Gute Frage. Ja. Habe ich mich auch gefragt. Ich habe das ein bisschen nachrecherchiert. Tatsächlich hat er das gekonnt. Also er hat irgendwie das übersetzt in Variablen, er hat die Qualität des Essens hergenommen, das auf so eine Skala zwischen 0 und 1 gesetzt und er hat tatsächlich eine Formel rausgefunden zur Berechnung dessen, soll ich was Neues bestellen oder soll ich das, was ich immer ist, bestellen?
1: Ich bin so gespannt auf das Ergebnis.
0: Die Formel lautet, T ist gleich Wurzel aus N durch Klammer auf Wurzel aus N plus 1 Klammer zu.
1: Und was ist T und was ist N?
0: Genau.
1: Aha.
0: Das hat sich so ziemlich jeder gefragt seit den 70ern und niemand rausgefunden, bis jetzt gerade ein Forscherteam rausgefunden, was er da auf dieser Serviette wirklich ausgerechnet hat. Mhm. Übersetzt heißt es, man soll alles durchprobieren und sich dann für eins entscheiden und das immer essen.
1: Also?
0: Das ist die, es ist jetzt nicht offiziell, besseres Wort optimal. Das ist die optimale Vorgehensweise.
1: Wow.
0: Natürlich vorausgesetzt, dass man das Restaurant öfter besuchen kann.
1: Natürlich, ja klar.
0: Sonst besser das, was man schon kennt.
1: Ja. Aber ich stelle mir jetzt gerade vor, okay, du bist der Restaurantbesitzer und du hast doch tatsächlich ein paar Gäste, die das jetzt praktizieren, die das rausfinden möchten. Mhm. Die wollen also deine ganze Speisekarte durchprobieren im Laufe der Wochen. Dann ändere ich einfach jeden Monat die Speisekarte. Die kommen, ihr Leben lang kommen die zu mir.
0: Ein krasser Marketing-Gag.
1: Aber immer Schnitzel unten dran.
0: Ja, und immer irgendwie ein bisschen, morgen mit Panko-Mehl.
1: Hoffentlich mit Panko-Mehl.
0: Knusprig. Boah, jetzt habe ich Lust auf Schnitzel. Boah, ist das fies. Boah, ist das fies. Boah, ist das fies.
1: Sehr gut.
0: Da sieht man mal, was man mit einem Nobelpreis anfangen kann, alles, oder?
1: Ja, ist eine wirklich tolle Idee. Aber wie machst du das wirklich in der Praxis? Also, man geht nicht immer mit Riesenhunger essen. Man hat ja ab und zu so einen normalen Hunger, oder? Man sagt, okay, ja, man hat vereinbart, man geht essen und dann. Also dann probiere ich schon gern, wenn mein Hunger nicht wahnsinnig groß ist und wenn der Hunger dann doch groß ist und ich entscheide mich für was Traditionelles, dann bestelle ich wenigstens eine tolle Vorspeise, die ich probiere.
0: Ja. Wenn ich das jetzt so überschlage, dann glaube ich, fahre ich öfter ein, als dass ich was gewinne, wenn ich was probiere. Weil es ganz oft nicht so ganz, eben nicht so ganz das Soul Food ist, das du dir vorstellst, für das ich auch gern zahle. Weil sonst, wenn ich so will, wie ich es gerne hätte, dann koche ich es mir ja eh selber. Glaube ich zumindest.
1: Ja, okay.
0: Und da gibt es Restaurants, wo man hingeht, wo man weiß, da will ich genau das. Und deshalb gehe ich da hin.
1: Ja,
0: und weil das muss es da geben. Ja. Es gibt ja auch unterschiedliche Typen, was Vorspeise und Nachspeise angeht. Also zum Beispiel mache ich das ganz unterschiedlich, aber eher öfter mit Dessert. Also wenn ich nicht einschätzen kann, habe ich genug Hunger, um beides zu essen, dann gehe ich eher auf Nein im Hauptspeise und Dessert als Nein im Vorspeise und Hauptspeise.
1: Interessant. Darum finde ich generell das Tapas-Konzept cool. Egal was für ein Restaurant, ob das ein traditionelles Gasthaus ist oder traditionell österreichisch oder französisch oder italienisch, völlig egal. Tapas
0: geht
1: sensationell. Dann bestellt man einfach quer durch die Bank alles.
0: Super, und der ganze Tisch kann mitessen. Ja. Und wenn dir was nicht schmeckt, ist wurscht. Ja, vielleicht dein nackter Tischnachbar.
1: Der mag das.
0: Der mag das.
1: Der schmiert sich das wohin.
0: Ja, genau. Das ist ein seltsam nachdenkliche Folge heute. Ich finde, die hat dann sie hat so einen ruhigen Grundton. Sie ist weder sehr euphorisch noch traurig oder so. Also sie ist irgendwo so zwischendrin, nicht?
1: Ja, es war eher die Wissenschaftsfolge.
0: Oder?
1: Also wir haben sehr viel
0: wissenschaftliche. Ja, wir haben das schon hart erfüllt. Also wenn man uns vorwerfen kann, dass wir den Auftrag irgendwann einmal erfüllt haben. Das würde man uns würde man vorwerfen, dass wir ihn erfüllt haben. Nicht, dass wir ihn nicht erfüllt haben.
1: Ihr schreibt jetzt bis zur nächsten Folge einfach mal eine Zusammenfassung von dieser Folge. Wenn Fragen offen geblieben sind, einfach schreiben. kaktuskuscheln@orf.at oder da hier jetzt in dieses Kommentarfeld unten rein.
0: Ja, aber bitte, und wenn ihr ins Kommentarfeld unten reinschreibt, dann bitte schreibt uns eine E-Mail, in welches Kommentarfeld, bei welcher Folge ihr reingeschrieben habt. Das wäre so Next Level für uns. Das wäre cool. So für die Verwaltungsarbeit, die wir unsere 7 Äffchen da jetzt machen lassen, wäre das wahnsinnig.
1: Und wenn ihr bei einem der Themen irgendwie feststellt, da fehlt was, das könnte man noch perfektionieren und vervollständigen, schreibt uns auch und dann kriegt ihr eine Tasse.
0: Genau.
1: Oder?
0: Ja, das bringt es auf den Punkt. Das können wir jetzt auch hier beenden. Wir wollen ja keine Diplomarbeit draus machen. Am Ende kriegt man einen Nobelpreis, stell dir vor.
1: Ja, und wenn ihr noch einen Urlaub vor euch habt und ihr fahrt ans Meer, geht's tauchen und lacht den nächsten Hai aus, wir sind besser. So, wir gehen jetzt sonst den nächsten Gullideckel suchen, ja, genau. Und tauchen ab in die Unterwelt.
0: Genau. Und dann flutschen wir nächste Woche wieder, ja, raus. Genau.
1: Und wer weiß, vielleicht tauchen wir auch auf im Laufe der nächsten Woche in Vorarlberg heute und kündigen die nächste Kaktuskuschelfolge an.

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1: Am Mikrofon Daniela Nicolai. Die EU-Lohntransparenzrichtlinie hätte heute in Österreich in Kraft treten sollen. Weil die Regierung sich bisher nicht einigen konnte, hat Arbeitsministerin Corinna Schumann von der SPÖ im Alleingang einen Gesetzentwurf vorgelegt. Der Präsident der Industriellen Vereinigung Georg Knill kritisiert den Bürokratieaufwand. Der Unterschied in der Bezahlung zwischen Männern und Frauen solle durch den Markt geregelt werden, nicht per Gesetz.
2: Es steht für uns außer Zweifel und ist selbstverständlich, dass wir gleiche Arbeit, der gleiche Lohn zu bezahlen ist. Aber es zeigt sich, und leider wieder einmal, gut gemeint, schlecht gemacht. Mit dieser Entgelttransparenzrichtlinie möchte man diesen Gender Pay Gap schließen, bekommen tun wir aber eine Bürokratielawine. Nicht umsonst haben wir den heutigen Tag, wo diese Richtlinie nationales Gesetz umgesetzt werden müsste, erst 3 Länder von 27 diese Richtlinie umgesetzt.
1: Sagt der Präsident der Industriellen Vereinigung in der ORF-Pressestunde. Bei der Parlamentswahl im Kosovo zeichnet sich ein Sieg der Regierungspartei von Ministerpräsident Albin Kurti ab. Nach Schließung der Wahllokale kam die Partei laut einer Nachwahlbefragung auf 42,3% der Stimmen. Ob das genügt, um die anhaltende politische Krise im Kosovo zu beenden, ist noch unklar. Irans Fußballnationalmannschaft darf an der Fußball-WM in den USA teilnehmen. Das wird auch abseits des Rasens für viel Aufsehen sorgen. Schon im Vorfeld gibt es große Hürden für die Mannschaft. Die beginnen schon bei der Einreise. Daniel Kulowitz.
3: Irans Fußballnationalmannschaft musste bei dieser Weltmeisterschaft Quartier in Mexiko beziehen und darf nur an den 3 Spieltagen in die USA einreisen. Am 16. und 21. Juni in Los Angeles gegen Neuseeland und Belgien und am 27. Juni in Seattle gegen Ägypten. Unmittelbar nach jedem Match muss der Iran die USA verlassen und ins Nachbarland Mexiko zurückkehren. Insgesamt 15 Funktionäre des iranischen Fußballverbandes hätten bisher kein Visum für eine Einreise in die USA erhalten. Das sagt der Botschafter des Irans. Man hoffe jedoch, dass ihnen vor dem ersten Spiel die Einreise noch erlaubt wird. Zu ihnen zählt zum Beispiel auch Verbandspräsident Mehdi Taj. Seit Ende Februar befindet sich der Iran in einem militärischen Konflikt mit den USA und es war zu befürchten, dass die WM zum Instrument der Politik wird.
1: 5 Jahre nach seinem Herzstillstand bei der Europameisterschaft ist Dänemarks Fußballstar Christian Eriksen erneut auf dem Spielfeld zusammengebrochen. Während eines Länderspiels gegen die Ukraine fiel der 34-Jährige in der 65. Minute zu Boden. Nach der Behandlung durch die Teamärzte konnte er selbstständig zum Krankenwagen gehen. Das Spiel wurde dennoch abgebrochen. Eriksen sei den Umständen entsprechend wohlauf, hieß es später von seinem Verband. Während der EM 2021 musste Eriksen beim Match gegen Finnland auf dem Spielfeld reanimiert werden. Das waren die Nachrichten zum Wetter.
4: Die Nacht verläuft größtenteils trocken. Vom Tiroler Alpenhauptkamm über Osttirol und Kärnten bis in die Weststeiermark gehen aber weiterhin stellenweise Regenschauer sowie einzelne Gewitter nieder. In Friesach hat es innerhalb einer Stunde sogar 29 Liter auf den Quadratmeter geregnet. Und die Schauer klingen nur sehr langsam ab. Morgen dann überwiegend sonnig und sehr warm. Anfangs aber noch ein paar Nebel- und Wolkenreste. Und im Laufe des Tages vermehrt Quellwolken, im Bergland am Nachmittag auch ein paar Regenschauer und Gewitter. Höchstwerte 23 bis 30 Grad. So viel zum Wetter mit Jörg Stieboer.
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1: Am Mikrofon Daniela Nicolai. Israel meldet derzeit Raketenbeschuss aus dem Iran. Abwehrsysteme seien im Einsatz, um die Bedrohung abzufangen, hieß es. Über mögliche Schäden ist noch nichts bekannt. Der Angriff ist möglicherweise eine Reaktion Teherans auf den israelischen Militäreinsatz im Libanon. Markus Langer berichtet.
2: Der iranische Parlamentspräsident Ghalibah hatte die jüngsten israelischen Angriffe im Libanon verurteilt und mit Konsequenzen gedroht. Amerikanische und israelische Stützpunkte seien nun legitime Ziele iranischer Angriffe, meinte er. Ungeachtet einer eigentlich verkündeten Waffenruhe im Libanon hatte Israels Militär zuvor erneut Vororte von Beirut angegriffen. Die südlich der libanesischen Hauptstadt gelegene Region gilt als Hochburg der mit dem Iran verbündeten schiitischen Hisbollah-Miliz, sie ist aber auch dicht bewohnt. Die israelische Armee habe Terroristenhauptquartiere als Reaktion auf den Beschuss Israels durch die Hisbollah-Miliz angegriffen, teilten Ministerpräsident Netanyahu und Verteidigungsminister Katz mit.
1: Die SPÖ hat im Alleingang einen Entwurf zur Umsetzung der EU-Richtlinie für transparentere Löhne vorgelegt. Mit Regierungs- und Sozialpartnern war im Vorfeld keine Einigung zustande gekommen. Die Arbeitgeberseite lehnt den Entwurf heute ab. Der Präsident der Industriellen Vereinigung spricht von einer drohenden Bürokratielawine. Wer sich beruflich weiterbilden will, kann ab morgen beim AMS eine Weiterbildungszeit beantragen. Sie löst die inzwischen abgeschaffte Bildungskarenz ab und sieht höhere Hürden und strengere Anforderungen als das Vorgängermodell vor. Eva Haslinger hat sich die Unterschiede angesehen.
3: Wer die neue Weiterbildungszeit nutzen will, muss seit mindestens einem Jahr beim aktuellen Dienstgeber beschäftigt sein. Früher genügte ein halbes Jahr. Es wird nicht mehr möglich sein, unmittelbar nach einer Elternkarenz eine Weiterbildungsbeihilfe zu beziehen. Die Ausbildung muss mindestens 20 Wochenstunden umfassen. Bei Studien müssen 20 ECTS pro Semester absolviert werden. Außerdem hat man keinen Rechtsanspruch auf eine Beihilfe. Das AMS kann den Antrag ablehnen, wenn es eine Bildungsmaßnahme für nicht sinnvoll hält. Bei besser verdienenden Beschäftigten muss der Arbeitgeber 15% der Förderung übernehmen. Die Höhe der Beihilfe ist einkommensabhängig und beginnt bei rund 40 Euro täglich. Für die Weiterbildungszeit sind im Budget jährlich 150 Millionen Euro vorgesehen. Das ist in etwa ein Viertel dessen, was im Vorjahr in die Bildungskarenz geflossen ist.
1: Am Flughafen München ist vor kurzem der Betrieb zum Teil eingestellt worden. Deutsche Medien berichten von einem Brand im Tower. Die Bundespolizei spricht von einer bisher unklaren Lage. Die Feuerwehr prüfe die Situation. Wie sich das auf den Flugbetrieb auswirkt, ist noch unklar. 3 Wochen nach dem Einsturz eines Hauses in der Stadt Görlitz in Ostdeutschland hat die Polizei 2 tatverdächtige Männer festgenommen. Sie sollen Metalldiebe sein und in dem Haus Leitungen beschädigt haben. Das könnte den Austritt von Gas und damit die Explosion verursacht haben. 3 Menschen kamen dabei ums Leben. Das Wichtigste vom Sport jetzt mit Wolfgang Eichinger.
4: Kimi Antonelli gewinnt einen turbulenten Grand Prix in Monaco mit Abbruch und Neustart. Für Antonelli egal, er feiert seinen 5. Sieg in Folge. 2. Hamilton vor Hatscher, in der WM führt Antonelli 66 Punkte vor Hamilton. Im Tennis gewinnt Alexander Zverev die French Open in Paris durch einen 5-Satz-Finalerfolg über den Italiener Goboli und holt in seinem 4. Grand-Slam-Finale seinen 1. Grand-Slam-Titel. Heute war wieder Training des österreichischen Fußballnationalteams im WM-Camp in Santa Barbara. Einige prominente Spieler wie Arnautovic, Gregoritsch, Sabitzer, Alaba und Wimmer haben auslassen müssen. Alle sind noch nicht voll belastbar. Und schlechte Nachrichten vom dänischen Teamkapitän Christian Eriksen. Er ist im Länderspiel gegen die Ukraine zusammengebrochen. Eriksen konnte nach einer ersten Behandlung aber wieder aufstehen und zu einem Krankenwagen gehen. Laut dänischem Verband ist der Kapitän den Umständen entsprechend wohlauf. Während der M21 war ja Eriksen beim ersten dänischen Spiel gegen Finnland zusammengebrochen. Der Mittelfeldspieler musste damals auf dem Spielfeld reanimiert werden. Er hat dann 2022 seine Karriere fortgesetzt, nachdem ihm unter anderem ein Defibrillator am Herzen eingesetzt wurde.
1: Und jetzt zum Wetter.
5: Größtenteils bleibt es heute Nacht trocken. Ein paar Regenschauer und Gewitter sind aber immer noch unterwegs, vor allem in Osttirol und Kärnten. Einzelne gibt es aber auch noch anderswo. Und die Schauer klingen nur sehr langsam ab. Morgen wird es dann wieder überwiegend sonnig und sehr warm. Anfangs gibt es aber noch stellenweise Nebel- oder Wolkenreste. Und im Laufe des Tages bilden sich vor allem im Bergland einige größere Quellwolken und ein paar Regenschauer und Gewitter. Besonders in Tirol, Salzburg und der Obersteiermark. Höchstwerte morgen 23 bis 30 Grad. So viel zum Wetter mit Jörg Stibor.

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1: Am Mikrofon Daniela Nicolai. Der Konflikt im Nahen Osten spitzt sich wieder zu. Israel hat heute erstmals wieder Ziele der vom Iran unterstützten Hisbollah-Miliz nahe der libanesischen Hauptstadt Beirut angegriffen. Teheran machte daraufhin seine Drohung wahr und feuerte in den Abendstunden ballistische Raketen auf den Norden Israels ab. David Kriegleder aus Tel Aviv.
2: Es ist das erste Mal seit 2 Monaten, dass der Iran wieder auf Israel feuert und das Eskalationspotenzial ist riesig. Mehrere iranische Raketenwellen prasseln auf den Norden Israels ein. Laut israelischen Angaben wurden alle Geschosse abgefangen. Der Iran spricht von einer Warnung. Israel droht mit Vergeltung. Die große Frage lautet jetzt, ob US-Präsident Trump die israelische Führung von einem harten Gegenschlag abhalten kann, um die stockenden US-Verhandlungen mit Teheran zu retten, oder ob sie nun endgültig entgleisen.
1: Deutschland, Frankreich und Großbritannien wollen die stockenden Bemühungen um ein Ende des Ukraine-Kriegs wieder in Gang bringen. Kanzler Merz, Präsident Macron und Premier Starmer kamen am Abend in London zusammen, um über die Chancen für Verhandlungen mit Russland zu beraten. Auch der ukrainische Präsident Zelensky nahm an dem Treffen teil. Vor der Mittelmeerinsel Malta ist ein Flüchtlingsboot gekentert. An Bord waren etwa 60 Menschen. Die italienische Küstenwache kam rasch zu Hilfe und konnte 48 Migranten retten. 10 konnten nur noch tot geborgen werden. Die Suche nach weiteren Insassen des Bootes dauert noch an. Nach Österreich jetzt. Bund und Länder haben sich bisher nicht auf das Gesetz geeinigt, das den Ausbau der erneuerbaren Energien beschleunigen soll. Für Donnerstag steht das sogenannte EABG auf der Tagesordnung des Nationalrats, wie Paul Sihosch berichtet.
3: Die Beschleunigung für Erneuerbare braucht eine Zweidrittelmehrheit. Die Verhandlungen laufen, sagt Energiestaatssekretärin Elisabeth Zehetner, ÖVP.
4: Es gibt noch ein paar Knackpunkte, wo wir uns zwar über das gemeinsame Ziel einig sind, aber nicht über den Weg, wie wir dorthin kommen.
3: Der Verhandlungspartner, die Grünen. Energiesprecher Lukas Hammer ist wenig optimistisch, dass es am Donnerstag ein Ja von den Grünen im Parlament geben wird.
5: Das hängt davon ab, ob der Herr Wirtschaftsminister den Mut aufbringt, sich gegen die Blockadehaltung der Landeshauptleute durchzusetzen und Nachbesserung bei den Zielen auch durchzusetzen.
3: Ein Knackpunkt, die Ausbauziele für Wind und Sonne. Einige Länder stemmen sich gegen die Vorgaben vom Bund. Dabei müssten die Ziele höher sein, kritisieren eben die Grünen. Kritik am Entwurf kommt auch von Vertretern der Wind- und Kleinwasserkraft.
1: Noch Tennis. Alexander Zverev hat die French Open in Paris gewonnen. Der Deutsche besiegte den Italiener Flavio Cobolli in einem 5-Satz-Krimi. 6:1, 4:6, 6:4, 6:7 und 6:1. Es ist Zverevs erster Sieg bei einem Grand-Slam-Turnier. Das Wetter.
6: Einzelne gewittrige Regenschauer sind zwar noch unterwegs, in erster Linie im Süden. Meist verläuft die Nacht aber trocken. In der Früh und am Vormittag ist es dann oft sonnig, Nebel und Wolkenreste lösen sich bald auf. Im Laufe des Tages bilden sich aber vor allem im Bergland einige größere Quellwolken und ein paar Regenschauer und Gewitter, besonders in Tirol, Salzburg und der Obersteiermark. Höchstwerte zwischen 23 und 30 Grad. Am Dienstag von der Schweiz her allmählich verbreitet Schauer und Gewitter, davor im Osten und Südosten noch einmal sehr warm. So viel zum Wetter mit Jörg Stibor.

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1: Montag, der 8. Juni. Im Studio ist Daniela Nicolai. Die USA haben am Persischen Golf wieder iranische Drohnen abgeschossen, die offenbar US-Stützpunkte in den Golfstaaten im Visier hatten. Die Verhandlungen über eine Beendigung des Krieges stecken fest, aber die USA verstärken jetzt den wirtschaftlichen Druck auf den Iran. Hartmut Fiedler berichtet.
2: Der Iran braucht dringend Geld und drängt in den Verhandlungen mit den USA daher auch auf eine Freigabe eingefrorener Guthaben. Angeblich geht es um bis zu 24 Milliarden Dollar. Die US-Regierung will den Druck ihrerseits verstärken und iranisches Vermögen heranziehen, um Kriegsschäden in den Golfstaaten zu entschädigen. Details sind nicht bekannt, aber die Verhandlungen über die Bedingungen für ein Kriegsende könnten noch komplizierter werden. Die wichtigsten Forderungen der USA, die Aufgabe des iranischen Atomprogramms und die Freigabe der Straße von Hormuz für den internationalen Schiffsverkehr. Eine Regierungsdelegation aus Pakistan ist zurzeit zur Vermittlung in der iranischen Hauptstadt Teheran.
1: Unterdessen spitzt sich der Konflikt weiter zu. Israel hat erstmals wieder Ziele der vom Iran unterstützten Hisbollah-Miliz nahe der libanesischen Hauptstadt Beirut angegriffen. Teheran machte daraufhin seine Drohung wahr und feuerte in den Abendstunden ballistische Raketen auf den Norden Israels ab. Nach israelischen Angaben konnten alle abgefangen werden. In Armenien liegen Teilergebnisse der richtungsweisenden Parlamentswahl vor. Ausgezählt sind zwar erst etwa 10% der Wahllokale, demnach kommt die Partei von Ministerpräsident Pashinyan aber auf 57% der Stimmen. Das pro-russische Bündnis Starkes Armenien kommt nur auf 22%. Am Flughafen von München läuft der Betrieb langsam wieder an. Er war am Abend vorübergehend eingestellt worden, weil es einen Feueralarm im Tower gab. Die Fluglotsen mussten ihre Plätze räumen, der Turm wurde evakuiert. Brand konnte jedoch keiner entdeckt werden. Bis jetzt sind wegen des Zwischenfalls viele Flüge verspätet. Die Siegesserie von Kimi Antonelli geht weiter. Der italienische Jungstar gewinnt auch den turbulenten Formel 1 Grand Prix in Monte Carlo. Aus dem Fürstentum Monaco berichtet Gerhard Prohaska.
3: Ja, der 19-Jährige war an diesem Wochenende überragend. Er hält sich aus allen Problemen heraus, war mit Abstand der Schnellste und feiert den 5. Sieg in Serie.
4: It's been an incredible weekend, incredible race. And it was one of those days where, you know, we had so incredible pace.
3: Und da ist nicht nur die Fürstenfamilie Spalier gestanden, auch der Zweitplatzierte Lewis Hamilton war tief beeindruckt.
5: Kimi is doing an incredible job. It's great to see and I'm really happy for them.
3: Oscar Piastri wird Dritter, weil Hatscha eine Strafe kassiert. George Russell völlig ratlos, nur Zwölfter.
6: Yeah, totally lost for words. Totally lost for words. I don't know.
3: Verstappen, Leclerc und Norris sind ausgeschieden. In der Weltmeisterschaft hat Antonelli bereits 66 Punkte Vorsprung.
1: In Los Angeles muss sich ab heute der mutmaßliche Brandstifter des Feuers im Nobelvorort Pacific Palisades vor Gericht verantworten. Der Angeklagte soll aus Wut auf die Reichen in der Neujahrsnacht 2025 das Feuer gelegt haben. Bei den verheerenden Bränden kamen 12 Menschen ums Leben, tausende Häuser wurden vernichtet. Und jetzt zum Wetter.
7: Einzelne gewitterige Regenschauer sind zwar noch unterwegs, in erster Linie im Süden, meist verläuft die Nacht aber trocken. In der Früh und am Vormittag ist es dann oft sonnig, Nebel und Wolkenreste lösen sich bald auf. Im Laufe des Tages bilden sich aber vor allem im Bergland einige größere Quellwolken und ein paar Regenschauer und Gewitter, besonders in Tirol, Salzburg und der Obersteiermark. Höchstwerte zwischen 23 und 30 Grad. Am Dienstag von der Schweiz her allmählich verbreitet Schauer und Gewitter, davor im Osten und Südosten noch einmal sehr warm. So viel zum Wetter mit Jörg Stibor.

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1: Am Mikrofon ist Sophie Mooseder, es ist 1 Uhr. Dass es die Spritpreisbremse nur mehr in abgeschwächter Form gibt, merkt man beim Tanken. Im Vergleich zum Mai sind die Preise im Juni wieder leicht gestiegen. Und auch zwischen April und Mai hat es einen deutlichen Unterschied gegeben, wie eine Analyse des ÖRMTC zeigt. Johannes Schmerger-Lunder.
2: Während Diesel mit 1,92 € pro Liter im Mai deutlich günstiger geworden ist, ging es beim Benzin nach oben mit dem Preis. Ein Liter kostete knapp 1,80 €. Martin Graslober vom ÖRMTC.
3: Grundsätzlich sieht man sozusagen in den Monaten ab Frühling, wenn es dann Richtung Sommer geht, einfach auch mehr Kilometer, die mit Benzinern gefahren werden. Das heißt, es gibt hier eine höhere Benzinnachfrage und hier reagiert dann auch der Preis, sprich es wird teurer an der Zapfsäule.
2: Mit der verlängerten, aber deutlich verschlankten Spritpreisbremse sind die Preise Anfang Juni wieder etwas gestiegen. Der ÖRMTC empfiehlt, Preise zu vergleichen. Preisanstiege vom Mittag würden gegen Abend wieder abnehmen.
3: Unser Tipp ist hier, wenn man nicht knapp vor 12 Uhr tanken kann, dann sollte man es zumindest gegen Abend tanken. Da ist es auch schon wieder um einiges günstiger.
2: Am günstigsten sei tanken am Sonntag oder Montagvormittag.
1: Am Wiener Landesgericht geht der Folterprozess gegen zwei ehemalige Unterstützer des Assad-Regimes in Syrien weiter. Ihnen werden schwere Straftaten an inhaftierten Zivilisten vorgeworfen. Opfer werden dazu heute vor Gericht aussagen. Beate Tomasowitsch.
4: Der erste Zeuge, der heute aussagen wird, reist aus Frankreich an. Details seiner Aussage sind noch nicht bekannt. Alle Zeugen aber wurden im Gefängnis gefoltert. Sie wurden inhaftiert, weil sie in irgendeiner Form an Demonstrationen und Protesten gegen das Assad-Regime beteiligt waren. Die Anklage geht davon aus, dass die beiden Angeklagten zumindest von den Folterungen gewusst haben mussten, sie zum Teil befohlen haben und auch unmittelbar daran beteiligt waren. Einer der Angeklagten war General im syrischen Geheimdienst in Raqqa, der andere Leiter der Kriminalpolizei. Beide weisen die Anschuldigungen zurück, sie haben sich nicht schuldig bekannt. Für die Opfer sind die Aussagen vor Gericht nicht einfach. Sie stehen ja quasi jenen Personen gegenüber, von denen sie vielleicht gefoltert wurden. Sie leiden laut einem Gutachten immer noch an posttraumatischen Belastungsstörungen.
1: Und jetzt steht fest, was den Feueralarm am Münchner Flughafen ausgelöst hat. Ein defektes Bauteil in der Lüftungsanlage. Der Flugbetrieb läuft wieder, heißt es vor kurzem vom Flughafen. Der Tower könne wieder arbeiten. Am Abend war der Flugbetrieb in München für mehrere Stunden eingestellt worden. Und jetzt weiter zum Wetter und zu Michi Mattern.
5: Die neue Woche beginnt sommerlich. Heute ist es in ganz Österreich überwiegend sonnig mit meist nur dünnen Wolken. Einzelne Nebelfelder lichten sich rasch. Am Nachmittag bilden sich zwar stellenweise größere Quellwolken, aber nur wenige Schauer oder Gewitter und die in erster Linie im Bergland vom Adelberg bis in die Obersteiermark. Bei nur wenig Wind wird es sehr warm, Höchstwerte 23 bis 30 in 2000 Meter um 12 Grad. Morgen Dienstag im Osten und Süden zunächst noch zeitweise sonnig, warm und schwül, im Laufe des Tages aber von Westen her mit kräftigen Schauern und Gewittern Abkühlung.
6: Laser ist ja nichts anderes als Licht. Und diese Wellenlänge des Laserlichts führt zu einer verstärkten Durchblutung des Gewebes. Durch dieses Laserlicht wird das Einsprossen neuer Gefäße provoziert. Also es wird die Durchblutung verstärkt. Dadurch wird das Scheidengewebe wieder besser durchblutet, wird auch wieder feuchter. Und durch die Wiederholung dieser Therapie nach 2 bis 3 Wochen, insgesamt 4-mal, wird dieser Effekt dann auch verlängert, eben auf 1,5 bis 2 Jahre. Wenn es um die Therapie der Belastungsinkontinenz geht, da führt der Laser zu einer Stärkung des Bindegewebes.
7: Warum ist es eine Investition in unsere Zukunft, wenn wir in den Wechseljahren unsere Beschwerden ernst nehmen und auch die ersten Symptome im Intimbereich beim Arztbesuch ansprechen? Wie kann ein Laser bei vaginaler Trockenheit in den Wechseljahren helfen? Wie wirkt er? Tut das weh? Und vor allem, wer soll das bezahlen? 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Mein Name ist Nicole Benvenuti, ich bin 48 und meine Mission ist klar. Ich frage mich für uns durch die Wechseljahre. Denn da gibt es so viel zu wissen, was uns so lange niemand gesagt hat. Immerhin füllen die Wechseljahre mittlerweile ganze Bücher und Podcasts. Und es gibt auch eine eigene Austausch- oder Selbsthilfegruppe, wie eben die Feuerfrauen, die inzwischen in fast allen Bundesländern zu finden sind und sich über regen Zulauf freuen. Aufklärung ist so wichtig, damit wir gestärkt und informiert und vor allem gut begleitet durch diese Phase der Veränderung gehen. Und vor allem, damit wir mit Kraft und Wissen in die nächsten 30, 40 Jahre starten können. Und dazu gehört ganz vieles. Bewegung und Krafttraining, Ernährung und Mikronährstoffe, Stressreduktion und für viele Frauen auch die bioidente Hormonersatztherapie, die oft ein echter Gamechanger ist. Mir ist schon klar, für viele Frauen sind die Wechseljahre alles andere als wunderbar. Sie sind kräftezehrend, machen Angst, bringen Erschöpfung oder Schlaflosigkeit, Gelenkschmerzen, Hitzewallungen, Schwindel, depressive Verstimmungen und vieles mehr. Und oft das Gefühl, sich selbst zu verlieren, bis jemand draufkommt, das könnten die Wechseljahre sein. Aber zum Glück gibt es Hilfe und die Gewissheit, dass wir nicht allein sind. Und wenn wir über die Wechseljahre reden, dann dürfen und müssen wir auch über jene Körperstellen sprechen, über die kaum geredet wird. Unsere Blase, unsere Scheide, einfach unsere Intimgesundheit. Denn die Wechseljahre betreffen ja tatsächlich fast jede Zelle und Stelle unseres Körpers, auch jene, über die wir lieber schweigen. Fachleute schätzen, dass über die Hälfte der Frauen ein Jahr nach der letzten Regelblutung unter vaginaler Trockenheit leiden und etwa ein Drittel auch unter Blasenschwäche und Inkontinenz. Und das ist kein Randthema, das betrifft unseren Alltag, unsere Beziehungen und unser Selbstwertgefühl. Heute schauen wir uns eine mögliche Therapieform näher an, die Laserbehandlung bei vaginaler Atrophie. Was kann sie leisten? Für wen ist sie geeignet? Und was sagen Frauen, die sie schon ausprobiert haben? Dann also auf geht's in eine neue Folge, diesmal quasi über Licht und Liebe. Für Stellen, die gerne mal in Vergessenheit geraten, aber gerade in den Wechseljahren unsere volle Aufmerksamkeit brauchen. Laserbehandlung bei Problemen im urogenitalen Bereich. Das klingt alles andere als einladend, ich weiß. Aber diese Art der Therapie kann für viele Frauen echt die Lebensfreude zurückbringen. Und ich habe in der untenrum in den Wechseljahren-Folge mit Urologin Dr. Nicole Weyrich, Folge 15, versprochen, dass ich mir den Laser einmal genauer anschaue. Und da bin ich diesmal bei Primar Burkhard Abendstein in seiner Praxis in Feldkirch zu Gast, direkt neben dem Landeskrankenhaus, wo er unter anderem die Leitung für Gynäkologie und Geburtshilfe leitet. Er führt diese Laserbehandlungen mehrmals in der Woche durch, wie er uns später noch erzählen wird. Ulrike ist Patientin bei Primar Abendstein. Sie ist 48 und bei ihr haben die Wechseljahre schon vor ein paar Jahren begonnen.
8: Dass sie mich einfach total schlapp und müde gefühlt haben und es nach nicht gut geschlafen, Wallungen hingekriegt, ein Hitzegefühl immer und dann waren die Stimmungsschwankungen ziemlich heavy, einmal für, ja, irgendwie lustig und dann aber vor einer Sekunde auf der anderen eine wieder Heulkrämpfe kriegt, war aggressiv.
7: Ihre Frauenärztin ist zu diesem Zeitpunkt keine große Hilfe.
8: Die dann gemeint hat, ich sei noch nicht im Wechsel, im Ultraschall sieht sie, dass meine Eierstöcke noch aktiv sind. Dann haben sie gebeten zum Blutabnehmen, das hat sie nicht wollen. Und ich habe noch Schmerzen beim Geschlechtsverkehr hier und da hat sie gemeint, ja, ob das, ja, das gehört halt irgendwie auch dazu und ob es mich stört. Ja, es stört mich. Es ist total unangenehm. Und dann habe ich die Frauenärztin gewechselt, die mich zum Glück ernst genommen hat und mir die Hormone angeschaut hat. Dann habe ich eine Östrogenentgleisung hier von fast 1000. Dann haben wir da eine Hormontherapie gemacht und ich nehme jetzt noch bioidente Hormone und ich fühle mich einfach wieder wie ein neuer Mensch. Das, was aber dann später noch dazu kommt, sind aber die Schmerzen im Genitalbereich, ein massives Brennen, Jucken und Scheidentrockenheit, dass man denkt, irgendwas stimmt da auch nicht. und ein massiver Harndrang, dass ich 20 bis 30 Mal am Vormittag aufs WC haben muss.
7: Im Buch von Dr. Sheila Delis, Woman on Fire, erfährt Ulrike über die Behandlungsmöglichkeiten bei vaginaler Trockenheit, zum Beispiel bei vaginaler Atrophie. Bei ihrer Suche nach einem Experten in Sachen Lasertherapie im urogenitalen Bereich wird sie auf Primar Burkhard Abendstein aufmerksam.
8: Und der hat mich zuerst komplett untersucht mit Ultraschall und allem und hat dann auch meine Anamnese aufgenommen und aufgrund dessen hat er gesagt, so wie es für einen klingt und auch ausschaut, weil ziemlich viel gerötet war, auch, dass sie am Beginn der Lichensklerose sind. Und dann hat er mich gefragt, ob ich mir das überlegen will mit der Lasertherapie. Und dann gesagt, nein, er kann das gleich machen. Und dann haben wir da die erste Sitzung gemacht und das war wirklich also schmerzfrei. Es hat überhaupt nicht weh da. Ist ein bisschen heiß geworden, aber alles gut. Also das ist ganz leicht zum Aushalten. Und ich habe noch eine Cortison-Creme gekriegt, die jetzt einfach das Leben lang nehmen muss, damit der Lichensklerose einfach identisch.
7: Und die ersten Erfolge spürt sie quasi ab der ersten Minute.
8: Schon nach der ersten Sitzung habe ich massiv gemerkt, wie gut das wirkt. Ich habe nur mal so einen Harndrang hier und das Brenner ist eigentlich auch ziemlich bald weg. Jetzt habe ich die dritte Sitzung hier, Lasertherapie, und ich muss sagen, es ist eine ganz andere Lebensqualität mittlerweile.
7: Natürlich haben die Lasererfolge auch positive Auswirkungen auf die Zweisamkeit, erzählt Ulrike.
8: Absolut, wir sind diese 30 Jahre zusammen. Und ja, natürlich hat er auch darunter gelitten. Und also es ist, wir haben wieder Freude dran. Muss ich sagen, es ist, ja, ihn vorher einfach wurde durch Kulusch mit hier, weil es mir einfach schmerzhaft war. Und jetzt ist es einfach wieder, ja, jetzt genießen wir es wieder miteinander.
7: Eine Lasersitzung kostet etwa 285 Euro. Durch die Zusatzversicherung bekommt Ulrike alles retour. Von der ÖGK werden in der Regel diese Kosten nicht übernommen. Eigentlich sehr bedenklich, wenn man hier von Ulrike hört, wie schnell und langfristig sich ihre Symptome verbessert haben und sie nun wieder mehr Lebensfreude genießen kann.
8: Ich sage immer, wenn das Auto was hört und da kosten die Bremser 1.000 Euro, dann zahlt man das auch, weil das Auto braucht man ja. Aber ich denke mal, Gesundheit, für das will man kein Geld ausgeben. Unser Gesundheitssystem sollte immer kostenlos sein, das ist schon lange nicht mehr so. Ich bin selber Arztassistentin, also ich weiß, von was ich rede. Und ich finde es einfach wichtig, dass man für Gesundheit das so ausgibt. Und ich finde es überschaubar, auf alle Fälle. Ja.
7: Mit befremdlichen Aussagen rund um die Frauengesundheit werden wir ja immer wieder konfrontiert. Ulrike, ist es erst kürzlich so gegangen?
8: Ich bin gerade bei der Mammographie gewesen und dann hat der Arzt aufgemunt, er findet es einen Wahnsinn, dass ich Hormone nehme. Der Röntgenologe, weil die Frau früher hat er auch durch müssen. Und der möchte ja nicht rasch sterben.
7: Ulrike ist jedenfalls von ihrer Behandlung mittels Laser überzeugt, sieht schon erste Erfolge und würde es jederzeit wieder machen, erzählt sie.
8: Ja, ich habe jetzt ja die vierte Sitzung und ich habe gesagt, das mache ich jetzt auch noch, damit es einfach, ja, damit ich total beschwerdefrei bin. Also es ist jetzt schon, ja, also ich habe noch leichte Restbeschwerden. Aber also wirklich, das ist minimal. Und damit das einfach jetzt länger anhebt. Und er hat den gemeint, dass man einfach jährlich dann nochmal einen Laser macht zur Erhaltung einfach, dass sich der Lichensklerosus nicht weiterbildet.
7: Ich möchte mich bei Ulrike sehr herzlich bedanken, dass sie so offen über ihre Beschwerden und die Lasertherapie berichtet hat. Der gebürtige Tiroler Primar Dr. Dr. Burkhard Abendstein bietet die Laserbehandlung in seiner Praxis in Feldkirch und in Tirol an. Er ist Primarius am Landeskrankenhaus Feldkirch und Bludenz, Facharzt für allgemeine Chirurgie und Gynäkologie und Geburtshilfe. Als Abteilungsleiter beschäftigen ihn in seiner Arbeit gleich mehrere Schwerpunkte, wie zum Beispiel das Zentrum für Brustkrebstherapie, gynäkologische Onkologie, Behandlung der Endometriose sowie auch Beckenbodenstörungen wie zum Beispiel Senkungen oder auch Inkontinenz. Er kennt die Beschwerden der Frauen von der Pubertät über Kinderwunsch bis hin zu den Veränderungen im Wechsel und danach. Und genau bei Frauen um die 50 kommt dieser Laser mit dem klingenden Namen Ladylift meistens zum Einsatz. Ladylift klingt für mich im ersten Moment ein bisschen nach Lifestyle-Behandlung. In Wahrheit kann diese Lasertherapie für viele Frauen ein Segen sein. Vor allem, wenn durch die Wechselbeschwerden die Lebensqualität verloren geht. Ich möchte gerne wissen, wo kommt dieser Laser genau zum Einsatz und wie vielversprechend sind die Erfolge, die er damit erzielen kann?
6: Sie sprechen einen Bereich oder ein Thema an, das mir sehr wichtig ist. Und zwar die Wahrhaftigkeit. Ja, also es gibt ja viele Therapien, wenn man in der Medizin schaut und was so angeboten wird, vor allen Dingen in der sogenannten Lifestyle-Medizin, wird mitunter mit Hoffnungen operiert, die dann am Ende nicht wirklich erfüllt werden können. Und jetzt geht es um Aufklärung und auch um Erfahrung. Wo kann man eine Therapie einsetzen? Wo wird ein Erfolg eintreten, zumindest höchstwahrscheinlich eintreten? Und da ist die Lasertherapie, also diese vaginale oder vulvovaginale Lasertherapie, zu unterteilen in mehrere Gebiete oder in mehrere Indikationsgebiete. Und zwar das erste Gebiet ist die vaginale Trockenheit und vaginale Atrophie. Also Atrophie bedeutet das Dünnerwerden des Scheidengewebes. Das ist eine Folge der Hormonabnahme im Rahmen des Wechsels, also im Rahmen des Klimakteriums. Der Körper produziert weniger weibliche Geschlechtshormone, am Schluss auch weniger männliche Geschlechtshormone. Und als Folge davon wird das Scheidengewebe dünner, dünner, dünner und wird verletzlicher und auch gegenüber Infektionen anfälliger. Das spüren Frauen deutlich, nicht alle Frauen, nicht jede Frau, aber doch ein großer Prozentsatz. Und die spüren das folgendermaßen: am Beginn meistens mit einer Missempfindung. Die Patientinnen berichten dann, dass es ständig jucken würde, zum Beispiel. Das ist das Häufigste, was man so hört. Und dann geht es bis zu häufigeren Infektionen, aber auch Schmerzen beim Verkehr. Das ist eine große Indikationsgruppe für den Einsatz dieses vaginalen Lasers. Ein weiterer Bereich ist die Behandlung des Lichen Sclerosus. Das ist eine spezielle Hauterkrankung, die man zurückführt auf eine Autoimmunreaktion des Körpers. Also das eigene Immunsystem greift verschiedene Bereiche der Haut an, und wenn es im Bereich des Darms und im Bereich der Schamlippen stattfindet, dann spricht man vom Lichen Sclerosus und Atrophicus. Das ist ein Einsatzgebiet für diesen Oberflächenlaser, der mit einer anderen Potenz dann angewandt wird. Und die dritte Indikationsgruppe sind Patientinnen, die an einer Harninkontinenz leiden, im Wesentlichen Belastungsinkontinenz. Und wenn Sie mich fragen, wo wirkt der Laser jetzt tatsächlich und am besten, dann kann ich sagen, er wirkt beim Lichen Sclerosus, er wirkt gut bei der Scheidenatrophie, bei der Scheidentrockenheit, und er wirkt im Anfangsstadium der Belastungsinkontinenz. Also früher hat man es bezeichnet als Stressharninkontinenz. Heute sagt man Belastungsharninkontinenz dazu. Wenn das ein Frühstadium ist, dann kann man den vaginalen Laser auch dafür mit gutem Erfolg anbieten. Eine Patientin, die an einer höhergradigen Stressharninkontinenz, Belastungsinkontinenz leidet, der würde man den Laser jetzt nicht anbieten, weil die Erfolgsraten in so ausgeprägten Fällen auch für den Laser zu gering sind, als dass man das einer Patientin jetzt einreden wollte.
7: Im Anfangsstadion bei einer Inkontinenz kann der Laser also helfen. Darum ist es sinnvoll, wenn sich erste Beschwerden zeigen, also wir Harn verlieren bei Belastung, Niesen, Husten, Stolpern, da ist es mir übrigens gerade passiert, frühzeitig das Schweigen zu brechen und sich Hilfe zu holen. Zum Beispiel bei einer Physiotherapie. Dazu darf ich dir Folge 18 empfehlen. Da habe ich einige Therapien gegen Inkontinenz für uns ausprobiert. Unter anderem den sogenannten Beckenbodenstuhl. Viele Frauen leiden ja oft jahrelang stumm, bevor sie sich Hilfe holen. Kommen die Frauen oft zu spät zum Arzt?
6: Die meisten Patientinnen muss man aktiv auf diese Probleme ansprechen. Also das ist nie das Erste, was berichtet wird. Vor allen Dingen, wenn eine Patientin zum ersten Mal zu mir kommt, dann ist das nicht unbedingt das Erste, was erzählt wird. Aber wir haben gelernt, dass wir Frauen dezidiert auf die Bereiche Kontinenz und Sexualität ansprechen müssen, weil das etwas schambehaftete Themen sind, über die man vielleicht nicht ganz so gerne spricht, die aber eine hohe Auswirkung auf die Lebensqualität darstellen. Und dann wäre es schade, wenn man das Thema aussparte, weil es eben ein wichtiges Thema ist. Und dann ist es ja oft so, dass am Beginn, wenn man rechtzeitig aufmerksam macht, am Beginn gar nicht operiert werden muss. Und dann Patientinnen lange gut auskommen mit den konservativen Möglichkeiten, die wir anbieten können. Und erst später, vielleicht erst statt mit 65, erst mit 75 dann einen Eingriff benötigen, weil dann halt dieser Hormonmangel letztlich mit den Möglichkeiten, die wir haben, nicht mehr suffizient ausgeglichen werden kann.
7: Der Laser kommt also oft rund um die Wechseljahre zum Einsatz. Um die Symptome der vaginalen Atrophie, also Trockenheit, Brennen, Jucken oder Schmerzen beim Sex zu lindern, verschreiben Ärztinnen oder Ärzte häufig eine estriolhaltige Salbe oder Zäpfchen. Zur Erklärung, Estriol ist ein natürlich vorkommendes, schwach wirksames Östrogen, das in niedrigen Dosierungen lokal angewendet wird, also direkt dort, wo die Beschwerden auftreten, im Bereich von Scheide und Harnröhre. Diese lokale Hormontherapie kann helfen, die Schleimhäute wieder aufzubauen, die Durchblutung zu fördern und so das Gewebe widerstandsfähiger und elastischer zu machen. Darum meine Frage, wird vor einer Behandlung mit dem Laser das Gewebe zuerst lokal mit Estriol behandelt?
6: Es wird meistens kombiniert gearbeitet. Jetzt gibt es aber Patientinnen, die sollten oder dürfen keine hormonhaltigen Cremen verwenden. Sei es, dass sie vielleicht eine Vorgeschichte mit einem Tumor in ihrer Krankengeschichte haben, die dann den Einsatz von Hormonen weitestgehend verbietet. Oder es gibt Patientinnen, die sagen, ich habe mit dem Einsatz von Hormonen immer schon schlechte Erfahrungen gehabt. Ich möchte keine Hormone nehmen und für die bietet sich das dann als Alternative an. Wenn man ergänzend die Lasertherapie und Hormontherapie anwendet, dann sind die Erfolgsraten am größten.
7: Da muss ich noch einmal kurz nachhaken. Viele Ärzte und Ärztinnen schwören auf diese Estriolsalbe. Die Gynäkologin und Autorin des Erfolgsbuches Woman on Fire, Sheila de Lys, hätte die Estriolsalbe am liebsten rezeptfrei. Sie sagt, dass die Salbe selbst für Frauen mit Brustkrebs unbedenklich ist. Hat Prima Abendstein da eher Bauchweh bei der Verschreibung von Estriol? Wie sind hier seine Erfahrungen?
6: Ich habe weniger Bauchweh, aber Patientinnen kommen zu mir und sind vorinformiert von Dr. Google zum Beispiel. Und auch in den Beipackzetteln dieser Medikamente, da steht es oft drinnen, dass man dann in solchen Fällen von der Gabe von Hormonen abrät und sogar es ausgeschlossen wäre. In den einschlägigen Fortbildungen, die ich besuche, und das mache ich regelmäßig, dass ich halt zu diesen endokrinologischen Fortbildungen gehe. Ich war gerade in Wien beim sogenannten endokrinologischen Kreis. Ja. Und da differenziert man sehr genau zwischen den verschiedensten Arten der Östrogenersatztherapie. Und das Östriol, wie Sie es richtig sagen, ist ein dreiwertiges Östrogen, welches in der Brust praktisch keine negativen Auswirkungen hat, auch bei Patientinnen, die Brustkrebs hatten. Jetzt ist das aber oftmals nicht so leicht zu kommunizieren. Und wenn Restbedenken in einer Patientin verbleiben, dann soll man auch nicht mit Gewalt eine Therapie durchdrücken, weil das nichts bringt. Also das ist dann von vornherein schon ein schlechter Start. Und wenn es eine Alternative gibt, wie die Lasertherapie, die ohne Hormone auskommt, dann ist das für solche Patientinnen dann tatsächlich ein Segen, weil sonst gibt es praktisch nichts Wirksames, außer Feuchtigkeitscremen, die aber dann als Folge oft wieder zum Austrocknen, zum zusätzlichen Austrocknen führen und der Effekt dann eigentlich sich ins Gegenteil umkehrt.
7: Wie häufig kommt diese vaginale Atrophie nach dem Wechsel vor?
6: Es geht Hand in Hand sozusagen mit der demografischen Entwicklung der Bevölkerung. Die Anzahl der reiferen Menschen wird größer im Verhältnis. Und deshalb auch die damit in Zusammenhang stehenden Beschwerden. Das hat sicher im Laufe der letzten 20, 30 Jahren noch einmal zugenommen. Und mitgeholfen hat vor 10, 15 Jahren ungefähr diese große 1-Million-Women-Study, die als erste Reaktion die Hormonersatztherapie pauschal verteufelt hat. Dann ist die Bevölkerung verunsichert worden und viele, viele Frauen, denen eine Hormonersatztherapie tatsächlich helfen hätte können, haben sich dann davon abgewandt. Viele Ärztinnen und Ärzte haben sich nicht getraut, es dann auch ihre Patientinnen von einer Sinnhaftigkeit einer Hormonersatztherapie zu überzeugen. Dann haben halt naturgemäß die damit in Zusammenhang stehenden Beschwerden auch zugenommen.
7: Die angesprochene Studie aus den frühen 2000er Jahren hat für viel Verunsicherung gesorgt. Darum ist bei vielen die Angst vor den Hormonen noch groß, mitunter auch bei der Ärzteschaft. Heute kommen aber bioidente Hormone zum Einsatz. Wenn du mehr darüber wissen willst, hör doch rein in Folge 3 mit der Hormonwissenschaftlerin Dr. Katharina Burkhardt. Zurück zu unserem Laser. Wie wirkt er und wie lange dauert eine Therapie und vor allem tut es weh?
6: Laser ist ja nichts anderes als Licht. Und diese Wellenlänge des Laserlichts führt zu einer verstärkten Durchblutung des Gewebes. Der Laser schmerzt nicht. Also diese Form von Lasertherapie verursacht keine Schmerzen. Ja. Diese Wärme, dieses Ausmaß an Überwärmung, das der Laser da bewirkt, wird nicht als schmerzhaft empfunden. Aber durch dieses Laserlicht wird das Einsprossen neuer Gefäße provoziert, also es wird die Durchblutung verstärkt. Dadurch wird das Scheidengewebe wieder besser durchblutet, wird auch wieder feuchter. Und durch die Wiederholung dieser Therapie nach 2 bis 3 Wochen, insgesamt 4-mal, wird dieser Effekt dann auch verlängert, eben auf 1,5, 2 Jahre.
7: Wie schaut die Lasertherapie beim Thema Inkontinenz aus?
6: Von einer erstgradigen Belastungsinkontinenz sollte man in dem Zusammenhang sprechen. Tröpfchenweiser Harnverlust, das ist so Grad 1 Inkontinenz. Da führt der Laser zu einer Stärkung des Bindegewebes. Es ist ein ähnlicher Effekt, wo man die Sonde an einer anderen Stelle im Scheidenbereich, also ganz weit unten sozusagen, knapp hinter dem Scheideneingang, dort wo die Bänder sind, die die Harnröhre halten und stabilisieren, wenn man den Laser dort appliziert, dann führt er dort zu einer Verstärkung des Bindegewebes. Inkontinenz, Harninkontinenz, ist eine Folge eines geschwächten Bindegewebes. und da wirkt der Laser entgegen. Auch das ist jetzt eine Therapie, die man 3-4 Mal wiederholt und dann wieder eine Pause macht und schaut, wie wirkt es. Wenn ich meine Patientinnen, die ich bis jetzt behandelt habe, so alle gesamthaft beobachte, dann ist die dann reagiert die Scheidentrockenheit so nach dem zweiten, dritten Einsatz in der Regel. Das heißt, wenn die Patientin zum dritten Mal zur Therapie kommt, dann sagen die meisten, ich spüre schon einen Erfolg. Das ist nach 6 Wochen. Belastungsinkontinenz etwas später. Also da ist schon oft so, dass man den 4. Zyklus abwarten muss, dass eine Wirkung verspürt wird. Und wenn es bei der Scheidentrockenheit als Zusatztherapie die Hormoncreme gibt, dann gibt es bei der Belastungsinkontinenz als Zusatztherapie das Beckenbodentraining.
9: Genau, von nichts kommt nichts.
6: Von nichts kommt nichts. Also da kann man mit dem Laser gut unterstützen, aber das Beckenbodentraining, da gibt es ja dann, das macht ja eine Frau, wenn sie das einmal gelernt hat, welche Muskeln sie trainieren könnte oder sollte, wenn das einmal gelernt ist, dann kann sie das ja zu Hause jederzeit, jeden Tag, so wie es halt in den Tagesalltag passt, integrieren und das ständig weitermachen. Das ist dann eine Kombinationstherapie zum Laser dazu, die zusätzlich hilfreich ist.
7: Ab wann dürfen die Patientinnen bereits mit ersten Erfolgen rechnen?
6: Also wenn man jetzt von der Scheidentrockenheit spricht, hat sich bewährt 4 Sitzungen im Abstand von jeweils 2 bis 3 Wochen. Und man geht so insgesamt von einer Wirkungsdauer von circa 2 Jahren aus. Das heißt, nach 2 Jahren oder 3 Jahren kann man so eine Therapie dann auch wiederholen.
7: Beim Thema Schmerzen muss ich jetzt für uns Ladies aber doch nochmal nachfragen. Tut es wirklich nicht weh und kann man danach noch sitzen?
6: Also ich habe schon gesagt, dass es keine Schmerzen verursacht. Die Therapie dauert im Schnitt 3-4 Minuten und ohne Vorbehandlung. Das heißt, die Patientin kommt und geht nach dem Gespräch und nach der Therapie und nach der Therapiekontrolle wiederum nach Hause, ohne dass sie irgendeine Missempfindung zu erwarten hätte. Zumindest ist es bei den dem vaginalen Laser, also für den Einsatz bei der Scheidentrockenheit und bei der Belastungsinkontinenz so. Der Oberflächenlaser beim Lichen, also beim Lichensklerosus, das hängt davon ab, hängt die Temperatur davon ab, wie groß der Abstand von der Haut ist. Und das ist eine Therapie, die man sozusagen mit der Patientin gemeinsam im Gespräch anwendet, weil die Patientinnen dann sagen, wenn es zu warm wird, und so regelt man das sozusagen mit dem Abstand von der Haut. Und deshalb ist auch da im Anschluss an die Therapie nicht mit Missempfindungen zu rechnen.
7: Im Prospekt zur Laserbehandlung lese ich, dass eine mögliche leichte Schwellung innerhalb von 48 Stunden abklingt und es ratsam ist, 2 Tage lang auf intensive körperliche Aktivitäten, Geschlechtsverkehr und heiße Bäder zu verzichten. Okay, das klingt annehmbar. Und jetzt möchte ich diesen Laser gerne sehen. Ich stelle ihn mir ungefähr so vor wie das Ultraschallgerät, das in den gynäkologischen Praxen steht. Und muss mich aber wundern. Prima Abendstein öffnet einen kleinen Rucksack, den er in seine Praxis mitgebracht hat. Darin hat nämlich das Ultraschallgerät Platz. Erstaunlich. Prima Abendstein kann mit diesem Laser mobil unterwegs sein. Sehr praktisch, weil er ja immer wieder zwischen Vorarlberg und Tirol pendeln muss.
6: Das passt in einen Rucksack. Und macht insofern auch Sinn, weil es braucht nicht viel Platz. Und in Ordinationen ist oft einmal auch nicht so viel Platz, dass man für ein Gerät, das herumsteht, um dann vielleicht 3-4 Mal in der Woche zum Einsatz zu kommen, das steht dann sozusagen nicht im Weg herum.
9: Wie oft arbeiten Sie mit dem?
6: Ich arbeite praktisch jede Woche damit. Nachdem das ja ein relativ großer Kreis von Patientinnen ist, die diese Beschwerden, die mit diesen Beschwerden kommen, ist das Gerät schon gut im Einsatz, ja.
7: Die vaginale Atrophie bedeutet medizinisch gesehen einen Rückgang bzw. eine Rückbildung des vaginalen Gewebes, oft durch den sinkenden Östrogenspiegel in den Wechseljahren. Das Gewebe im Intimbereich verliert durch die Hormonveränderung an Elastizität und Feuchtigkeit, was bei vielen Frauen eben Beschwerden verursacht. Dass sich dieses zarte Gewebe einmal so verändern kann, das hat mich zu Beginn meiner Recherche rund um die Wechseljahre fast am meisten erstaunt. Durch den Östrogenmangel wird das Gewebe im Intimbereich nicht mehr so gut durchblutet. Es regeneriert sich langsamer und das macht sich im Alltag bemerkbar. Viele Frauen berichten von Schmerzen beim Sitzen, beim Abwischen und von wiederkehrenden Infektionen, weil sich ja auch das Scheidenmilieu verändert. Sowas kann man sich in jungen Jahren ja nicht einmal im Traum vorstellen.
6: Absolut, absolut. Aber man kann sich ja vieles, als junger Mensch kann man sich ja vieles nicht vorstellen, was dann später einmal auf einen selber zutreffen könnte. Und ich sage immer, es ist dann wichtig, dass es Therapien gibt, die gut verträglich sind und auch erfolgreich sind. Weil wenn wir heute 80 Jahre alt werden, im Schnitt, nicht? 80 85 Jahre alt werden, dann verbringen wir eigentlich relativ lange Zeit unter einem gewissen Hormonmangel. Mhm. Ja? Und ich werde oft gefragt, wann beginnt denn der Wechsel?
9: Ja, genau.
6: Wann ist eine gute Frage. Ich sage dann immer zwischen 37 und 57. Es gibt Frauen, die kommen sehr früh in den Wechsel. Das ist natürlich nicht die große Menge, aber so um die 50 herum merken die meisten Frauen, dass sich etwas ändert. Und der Übergang vom normalen fortpflanzungsfähigen Lebensalter in den Wechsel, das geht ja nicht abrupt, sondern das verläuft über Jahre meistens. Und da ist dann wieder individuell unterschiedlich, welche Beschwerden früher und welche später auftreten. Aber meistens sind diese Effekte des Hormonmangels, die sich am Gewebe abspielen, die kommen meistens später. Also da kommt vorher, kommen diese vegetativen oder psychovegetativen Beschwerden, wie man es nennt, Wallungen, Hitzewallungen, Schwitzen, Herzklopfen, Schlafschwierigkeiten. Das ist meistens das Erste und ganz noch weiter vorher Unregelmäßigkeiten in der Regelblutung. Und dann diese Trockenheit kommt meistens dann erst ab Mitte 50 bis 60.
7: Reden wir noch über die Kosten. Eine Lasertherapie ist nicht günstig. Mit welchem finanziellen Aufwand müssen denn Patientinnen rechnen? Und wird es von den Krankenkassen übernommen?
6: Diese Lasertherapie wird von den Sozialversicherungen nicht bezahlt. Die meisten Patientinnen haben eine private, ambulante Zusatzversicherung, die wenn die Indikation passt, dann werden die Kosten für diese Therapie von den Zusatzversicherungen übernommen. Das haben wir verhandelt mit den Versicherungen. Und wenn man bedenkt, dass diese Therapie eine ambulante Therapie darstellt, mit einem hohen Grad an Erfolg, wo dann Patientinnen später seltener zum Arzt müssen, auch andere Therapien sich dadurch nicht notwendig erweisen, dann ist es letzten Endes auch für die Versicherung wiederum ein positiver Effekt. Ja. In Vorarlberg haben wir ausgemacht mit den Versicherungen 285 Euro pro Sitzung. Und diese vier Sitzungen werden praktisch übernommen.
7: Natürlich, auch Intimgesundheit kostet Geld, in dem Fall natürlich nicht wenig, aber wenn danach die Lebensqualität wiederhergestellt ist und der Effekt auch lange anhält, dann ist die Therapie das auch wert. Viele Frauen sprechen Beschwerden rund um die vaginale Schleimhaut nicht von sich aus an. Sieht der Arzt oder die Ärztin vielleicht schon bei der Untersuchung, wenn sich das Gewebe beginnt zu verändern, wenn es dünner, trockener und auch verletzlicher wird?
6: Empfindlicher ist die Patientin selber. Also das sieht man oft noch gar nichts. Und die Patientin berichtet schon, dass es ständig, dass sie das Gefühl hat, dass da irgendeine Pilzinfektion wäre, weil es ständig juckt. Und dann schaut man und macht einen Test und sieht keinen Pilz. Und wenn man da schaut, dann sieht man meist schon, ja, das Gewebe ist vielleicht schon ein bisschen mehr verletzlich, ist nicht mehr so gut befeuchtet wie normal. Und dann passt es schon in diese Richtung. Viel später treten dann mitunter Infektionen, Scheideninfektionen auf, also bakterielle Infektionen, weil mit der Abnahme der Feuchtigkeit auch die Abwehrlage sich verändert und das Gewebe dann nicht mehr so widerstandsfähig ist und sich gegen bakterielle Infektionen in dem Bereich sind, viele Bakterien eben schlechter wehren kann. Man spricht ja vom Vaginom heutzutage, nicht? Das sind ungefähr 60 verschiedene Bakterien und bakterienähnliche Lebewesen, die in der Scheide einer Frau physiologischerweise zu finden sind. Und je diversifizierter diese Bakterienlandschaft ist, umso gesünder ist das Scheidenmilieu. Mit Zunahme der Trockenheit werden diese gesunden Keime weniger. Und deshalb ist ein feuchtes Scheidenmilieu gesünder.
7: Jetzt nach einer erfolgreichen Lasertherapie kommt ja auch die Lebensqualität zurück, wie uns Ulrike ja schon erzählt hat. Was berichten denn so generell seine Patientinnen nach dieser Therapie?
6: Das ist natürlich sehr unterschiedlich, aber es kommt ein anderes Lebensgefühl wieder zurück. Und nicht nur bei der Frau, sondern auch beim Partner. Das wirkt sich ja auch auf die Beziehung aus. Und natürlich ist man als Mediziner, als Therapeut auch immer interessiert, ob das was bringt, was man als Therapie anbieten kann. Und wenn eine Frau berichtet, dass das alles besser geworden ist, dann gibt es immer einen Dritten, der sich freut. Das ist dann eben der es anbieten kann.
7: Ja. Meine Mission für mehr Aufklärung ist dann erfolgreich, wenn die Frauen wissen, was auf sie zukommt. Und vor allem, wenn sie wissen, dass es für viele Beschwerden Hilfe gibt. Lange waren die Wechseljahre und alles, was damit zusammenhängt, ein absolutes Tabuthema. Und das brechen wir jetzt alle gemeinsam in diesen Zeiten miteinander auf. Merkt Primar Abendstein, dass das Tabuthema Wechseljahre jetzt mehr und mehr in die Öffentlichkeit rückt?
6: Ja, absolut, absolut. Ich glaube, auf der einen Seite ist diese Aufmerksamkeit gegenüber den Wechselbeschwerden einerseits von der Bevölkerung her zunehmend durch die letzten Bücher, die dazu erschienen sind, durch ihre Podcasts vielleicht auch. Ja.
9: Kennen Sie die eigentlich?
6: Nein, ich kenne ihn leider nicht, aber auch die Medien greifen ja das Thema vermehrt auf. Und wenn man so schaut im österreichischen Fernsehen, je später der Abend wird, umso häufiger sind Werbungen für Produkte gegen Scheidentrockenheit. Das kann man ja direkt beobachten. Also auch die Industrie hat dieses Thema erkannt und nützt es für sich. Ich komme nur mal zurück zur demografischen Entwicklung. Es betrifft einfach mehr und mehr Menschen in unserer Gesellschaft, die eben ein gewisses Alter erreichen und dann in diese Gruppe zu dieser Gruppe zählen. Und wir haben ja gelernt, Gott sei Dank, dass wir auf Lebensqualität im Alter nicht verzichten müssen. Und ich denke, das ist ein ganz springender Punkt, den wir auch immer wieder betonen müssen. Ich habe jetzt unlängst einen Spruch gelesen, alt ist das bessere Jung, ist da gestanden. und ich kann es bis zu einem gewissen Grad auch nachempfinden. Aber es bedeutet nichts anderes, als dass wir mit den Veränderungen, die unser Körper mitmacht, mit zunehmendem Alter, dass wir diese Veränderungen erkennen müssen. Wir müssen darüber Bescheid wissen und wir müssen wissen, was wir dagegen tun können. Und da gehört viel dazu. Auf der einen Seite, die Lebensführung, dass wir eben ein Leben führen, was uns ein gesundes Älterwerden erlaubt. Und auf der anderen Seite auch zu wissen, was man gegen Beschwerden, die irgendwann einmal kommen können, was man da dagegen prophylaktisch, aber dann auch therapeutisch tun kann.
7: Viele Frauen erleben eine deutliche Verbesserung ihrer Beschwerden im Intimbereich durch regelmäßiges Beckenbodentraining, durch die Anwendung von Estriolsalben oder Zäpfchen oder auch durch eine Laserbehandlung. Aber, und das ist wichtig zu wissen, nicht bei jeder Frau reicht das aus. Wenn die Beschwerden stärker sind, dann kann auch eine operative Beckenbodenrekonstruktion notwendig werden. Das klingt im ersten Moment vielleicht beängstigend, aber es ist ein gut erprobter Eingriff, der vielen Frauen ihre Lebensqualität zurückgeben kann. Primar Burkhard Abendstein ist auf diesem Gebiet einer der erfahrensten Experten. Er führt solche Operationen fast täglich durch.
6: Also die Inkontinenz, die Behandlung der weiblichen Harninkontinenz beginnt üblicherweise immer mit einem Beckenbodentraining. Also, dass eine Patientin angeleitet wird, die richtigen Muskeln zu kontrahieren, begleitet von einer lokalen Östrogenisierung, also eine Hormoncreme. Und wenn damit schon Erfolg erzielt werden kann, gut, dann kann man den Laser dazu noch zum Einsatz bringen. Und wenn die Wirkung nachlässt oder wenn das nichts nützen sollte, weil vielleicht es sich schon nicht mehr um eine geringgradige Inkontinenz, sondern schon um eine höhergradige Inkontinenz handelt, dann ist das operative Vorgehen heute von großem Erfolg begleitet. Ja. Großer Erfolg. Also wir reden von Erfolgsraten durch die operative Therapie von ca. 90%. Die Beckenbodenfunktionsstörungen haben im Wesentlichen dieselbe Ursache wie die Scheidentrockenheit. Das Gewebe am Beckenboden, das dabei eine Rolle spielt, ist das sogenannte Bindegewebe. Am Beckenboden gibt es ein komplexes Konstrukt, eine komplexe Konstruktion bestehend aus Muskeln, Bändern, Sehnen und Sehnenplatten. Und diese verschiedensten Gewebsarten sind alle hormonabhängig. Also das Kollagen, die Zusammensetzung des Bindegewebes, die Zusammensetzung des Muskelgewebes ist absolut hormonabhängig. Da gibt es schöne Arbeiten drüber, die untersucht haben, die Anzahl der Muskelfasern, die Anzahl der elastischen Fasern, die Anzahl der Nervenfasern im Vergleich von Frauen vor dem Wechsel und nach dem Wechsel. Und da sieht man deutlich, dass diese Fasern sowohl an Anzahl als auch an Stärke abnehmen. Und zwar um gut 2/3 abnehmen. Ja? Und das ist, und damit einher gehen dann funktionelle Beschwerden bei vielen Patientinnen. Das ist also nichts Seltenes, sondern das ist eigentlich etwas sehr Häufiges. Wenn dann, und dann entscheidet sich natürlich auch eine gewisse genetische Komponente, weil es Patientinnen gibt, die stammen aus Familien, wo diese Bindegewebsschwäche, so wird es unter Anführungszeichen bezeichnet, in der Familie häufiger vorkommt. Und dann ist auch die Wahrscheinlichkeit, dass man selber betroffen ist, etwas höher. Dazu kommen mitunter Schäden am Beckenboden, die man im Laufe des Lebens erworben hat, entweder durch einen Unfall oder durch eine traumatische Geburt mitunter. Und am Ende als Konsequenz eine Form der Inkontinenz, der Blaseninkontinenz, der Stuhlinkontinenz und eine Senkung mit den entsprechenden Symptomen, also auch eine Funktion der Abnahme der Hormonkonzentration.
7: Die Angst, niesen, lachen oder husten zu müssen und dabei ungewollt Harn zu verlieren, kann den Alltag massiv einschränken. Und ja, für viele ist eine gezielte Lasertherapie oder wenn nötig auch eine Beckenbodenrekonstruktion eine enorme Erleichterung. Nicht, weil es um Eitelkeiten geht, sondern um Würde, um Freiheit und Lebensqualität. Und auch darum, das Tragen einer Einlage möglichst lange abwenden zu können. Viele Frauen, die jetzt im Altersheim oder im Seniorenheim leben, tragen Einlagen. Jetzt haben wir ganz viel über vaginale Atrophie und Inkontinenz gesprochen. Da kann einem wirklich Angst und Bange werden. Darum möchte ich jetzt von Prima Abendstein wissen, was ist das Schöne an den Wechseljahren?
6: Die meisten Patientinnen empfinden eine gewisse Erleichterung, wenn sie wissen, dass das Thema Familienplanung abgeschlossen ist. Das ist ganz interessant, weil Familienplanung ist ja auf der einen Seite ein Wunschthema von vielen, also Nachwuchs, Kinder zu bekommen und aufzuziehen und als Familie zu leben. Aber dann irgendwann einmal ist die Anzahl der Kinder dann genug. Heute meistens beim zweiten Kind, spätestens beim dritten, wenn man so im großen Überblick das sieht. Dann beginnt das Thema der Empfängnisverhütung. Und das ist ja auch nicht immer ganz einfach zu bewerkstelligen. Das heißt, dass man die Pille nicht verträgt oder die Möglichkeiten, die es gibt, zum Teil nicht alle zur Verfügung hat. Und dann ist das Thema ungewollte Schwangerschaft etwas, was häufig begleitet. Und wenn dieses Thema dann einmal abgeschlossen ist, dann wird es oft als Erleichterung empfunden und auch als Befreiung.
7: In den meisten Fällen erledigt sich in den Wechseljahren auch das leidige Thema mit der Endometriose, weil da leiden wirklich viele Patientinnen sehr. Meistens hat es wirklich ein Ende, aber nicht immer.
6: Das ist richtig. Endometriose ist ein ganz komplexes Thema. Und wenn Endometriose lange besteht, dann entwickeln sich da im Gewebe Narben. Diese Narben irritieren dann oft Nerven in der Umgebung und diese Irritation verschwindet dann in den Wechseljahren nicht. Das heißt, in den Wechseljahren, wenn dann keine Monatsblutungen mehr auftreten, dann sind diese Schmerzspitzen, wie wir sie von der Endometriose kennen, Geschichte, kommen also nicht mehr vor. Aber so, wenn Patientinnen oftmals einen dumpfen Schmerz angeben im kleinen Becken oder im Unterbauch, das bleibt dann auch später oft noch ein wenig erhalten, oder Schmerzen beim Verkehr, die können dann noch bleiben, wenn sie auch in der Ausprägung meistens viel geringer sind als während der Zeit, wo der Zyklus noch normal funktioniert.
7: Und jetzt kommt auch meine Lieblingsfrage. Was würde Prima Abendstein auf ein Plakat schreiben und es für unsere kleine, große Revolution für mehr Aufklärung in den Wechseljahren in einer Demonstration in die Höhe halten? Da kommt der Experte kurz ins Grübeln.
6: Na, das ist eine gute Frage. Was würde ich da drauf schreiben? Ich war ja noch nie auf einer Demonstration.
9: Sie sind jetzt
6: mittendrin. Ich bin ja mittendrin. Ja. Ha? Naja, was würde ich da drauf schreiben? Keine Angst vor dem Wechsel. Ich würde auf mein Plakat würde schreiben, keine Angst vor dem Wechsel. Weil es die Wechseljahre sind nichts, wovon man Angst haben muss. Ja? Und ich denke grundsätzlich, Flexibilität, sich zu bewahren, um mit neuen Lebensumständen umgehen zu können, das ist ein Grundsatz für das ganze Leben und der trifft natürlich auch für die Zeit im Wechsel zu. Da wird ein bisschen was anders im Leben. Es wird manches besser, manches etwas schwieriger, aber das, was schwieriger wird, dafür gibt es gute Hilfen.
7: Was raten Sie als Experte für Frauengesundheit den Frauen in dieser herausfordernden Lebensphase?
6: Na, ich würde auf jeden Fall dazu aufrufen, wenn man das Gefühl hat, dass sich etwas ändert und man dagegen kein Rezept findet selber im

0: Dafür sind wir ja auch da, dass wir aus der Schilderung von Problemen rückschließen können auf die Ursache und dann die Ursache zu behandeln und damit für eine Verbesserung der Lebensqualität auch beitragen können.
1: Ich höre immer wieder von Frauen, dass sie monatelang von Arzt zu Ärztin weitergeleitet werden und keine adäquate Hilfe bekommen. So einfach ist das nicht. Und viele Frauen haben auch Angst, nicht ernst genommen zu werden und machen sogar diese ernüchternde Erfahrung.
0: Eben, also ich denke, diese Angst kann ich zwar verstehen, aber wenn ich so von, wie auch jetzt wiederum, von dieser Fortbildung Endokriner Kreis in Wien zurückkomme, das ist ein ganzer Saal voll mit Kolleginnen und Kollegen, die sich genau mit diesen Problemen auseinandersetzen wollen und das auch tun, um ihr Wissen zu vermehren, ihr Wissen zu verbreitern und dann bessere Ratschläge geben zu können. Und insofern denke ich, man muss die Angst nicht haben, dass man nicht ernst genommen wird. Es ist gut, die Probleme anzusprechen und dann gemeinsam nach Lösungen zu suchen.
1: Primar Abendstein ist auf jeden Fall ein Arzt, der sich die Zeit nimmt, genau hinzuhören und der die Frauen ernst nimmt, mit allen Themen und Beschwerden, auch jene, über die eben nicht so gerne gesprochen wird. Ich hoffe, du konntest aus diesem Gespräch etwas für dich mitnehmen und hast vielleicht auch den Mut bekommen, darüber zu sprechen. Du kannst dir sicher sein, du bist nicht allein mit diesem Thema. Du hörst Heiter bis Wechselhaft, den ORF Vorarlberg-Podcast über die wunderbaren Wechseljahre. Wenn wir jung sind, können wir uns oft nicht vorstellen, was die Wechseljahre alles so mit sich bringen. Dass sich sogar die Schleimhäute im Intimbereich verändern, dass plötzlich die Blase nicht mehr so verlässlich ist wie früher oder dass wir vielleicht sogar plötzlich Einlagen brauchen. Sowas muss man wissen, damit wir vorbeugen können. Viele Frauen warten auch zu lange, bevor sie Hilfe suchen, aus Scham, aus Unwissenheit oder weil niemand mit ihnen offen über dieses Thema spricht. Dabei ist es so wichtig, früh anzusetzen. Lasertherapie, lokale Hormonbehandlungen oder eine gezielte Beckenboden-OP. All das kann helfen, die Lebensqualität zu erhalten. Und ja, es ist ein Tabuthema, noch. Aber es betrifft so viele von uns. Sich rechtzeitig Hilfe zu holen, ist kein Zeichen von Schwäche. Es ist eine Investition in die Zukunft. In deine Bewegungsfreiheit, in deine Unabhängigkeit, in dein gutes Körpergefühl. Und vor allem in dein Leben. Heute, morgen und auch in 20, 30 Jahren. Wir müssen da nicht einfach nur durch. Wir dürfen uns gut begleiten lassen und wir müssen darüber reden. So wie Ulrike.
2: Stand zu euch, droht euch über Säger, ob es zu euren Männern oder zu den Ärzten, einfach ja, kämpfen für euch, auch, dass der zu eurem Recht kommen, zu einer Besserung. Und Wechseljahre, die sind wirklich nicht da, dass man so erzählt, ja, jetzt bist du auf dem Abstellgleis und nichts mehr geht. Nein, das kann es nicht sein. Also ich fühle mich lebendiger denn je und einfach, dass man ja, zu sich steht und sich auch droht, egal was die anderen sagen oder denken. Kämpfen für euch, liebe Frauen, das ist ganz wichtig.
1: Danke für deine Offenheit. Teile diesen Podcast gerne mit deinen Freundinnen und allen, die mehr über die Wechseljahre wissen sollten. Aufklärung ist der erste Schritt und ich frage mich auch in der nächsten Folge wieder für uns durch. Das nächste Mal geht es um die Ernährung, wie wir ohne Diätstress gut durch die Wechseljahre kommen. Ich spreche mit der Diätologin und Podcasterin Katharina Kühtreiber. Ich kann dir versprechen, wir dürfen aufatmen. Sie hat einige tolle stressfreie Ernährungsstrategien für uns parat. Wie geht es dir in dieser intensiven Zeit? Hast du Erfahrung mit Inkontinenz machen müssen? Was hilft dir? Und hast du vielleicht sogar eine Lasertherapie bekommen? Oder wie geht es dir mit der Ernährung in den Wechseljahren? Zeigen sich auch bei dir plötzlich ein paar Kilos mehr? Schreib mir doch gerne ein Mail auf nicole.benvenuti@orf.at. Ich wünsche dir jetzt alles Gute, schau gut auf dich, sprich offen über deine Beschwerden, damit die Wechseljahre und Dinge wie Inkontinenz und Beschwerden im Intimbereich kein Tabuthema mehr sind. Und sei dir gewiss, du bist nicht allein und das Beste kommt noch.

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1: Am Mikrofon ist Sophie Mooseder, es ist 2 Uhr. Ab heute kann es wieder laut werden. Das Bundesheer übt Überschallflüge mit den Eurofightern. 2 Flüge pro Tag sind geplant für die nächsten beiden Wochen über ganz Österreich, außer in Tirol und Vorarlberg. Sebastian Rosenauer.
2: Bei Verdacht auf eine Luftraumverletzung sind die Eurofighter innerhalb von Minuten in der Luft. Im Vorjahr ist das 19 Mal passiert. Daher muss regelmäßig geübt werden, sagt Bundesheersprecher Marcel Taschwa.
3: Da gehört dazu die schnelle Alarmierung am Boden, das Aufsteigen in die Lüfte und auch die gute Koordination mit dem Bodenpersonal bis hin zum tatsächlichen Abfangen von solchen Flugzeugen.
2: Wie sich das Fliegen mit mehr als 1200 km/h anfühlt, müssen Piloten unter realen Bedingungen trainieren, sagt Taschwa. Bei dieser Geschwindigkeit durchbricht der Eurofighter die Schallmauer. Die Stoßwellen, die dabei entstehen, können bei gutem Wetter sogar noch am Boden zu hören sein.
3: Ich sage immer dazu, mit ein bisschen Glück kann man es hören, aber wahrscheinlich nimmt man es so gar nicht wahr in diesem Moment.
2: Schaulustige sollten es im ländlichen Gebiet probieren. Dort dürfte es bis zum 19. Juni noch das eine oder andere Mal knallen.
1: Ab heute kann man beim AMS eine Weiterbildungszeit beantragen. Im Vergleich zum Vorgängermodell der Bildungskarenz gibt's strengere Kriterien. Zum Beispiel kann man die Weiterbildungszeit nicht an die Elternkarenz anhängen. Nach den iranischen Angriffen auf Israel ist der Flugbetrieb in der iranischen Hauptstadt Teheran bis auf Weiteres großteils eingestellt worden. Das berichten lokale Medien. Der Iran hatte Israel am Abend mit Raketen angegriffen. Zum ersten Mal seit im April eine Waffenruhe in Kraft getreten ist. Und die Siegesserie von Kimi Antonelli geht weiter. Der 19-jährige Italiener gewinnt den turbulenten Formel 1 Grand Prix in Monte Carlo. Gerhard Prohaska.
4: Ja, der 19-Jährige war an diesem Wochenende überragend. Er hält sich aus allen Problemen heraus, war mit Abstand der Schnellste und feiert den 5. Sieg in Serie.
5: It's been an incredible weekend, incredible race, and it was one of those days where, you know, we had so incredible pace.
4: Und da ist nicht nur die Fürstenfamilie Spalier gestanden, auch der Zweitplatzierte Lewis Hamilton war tief beeindruckt.
6: Kimi is doing an incredible job. It's great to see, and I'm really happy for them.
4: Isaac Hatcher wird Dritter, Oscar Piastri Vierter und George Russell völlig ratlos nur Zwölfter.
7: Yeah, totally lost the words. I don't know.
4: Verstappen, Leclerc und Norris sind ausgeschieden. In der Weltmeisterschaft hat Antonelli bereits 66 Punkte Vorsprung.
1: Und jetzt zum Wetter und zu Michi Mattern.
8: Der Montag bringt im Großteil Österreichs viel Sonne, meist nur dünne Schleierwolken. Einzelne Nebelfelder lichten sich rasch. Im Bergland bilden sich am Nachmittag zwar auch größere Quellwolken und speziell vom Montafon bis zu den niederen Tauern ein paar Schauer oder Gewitter. Rund um die Alpen herum bleibt es aber meist trocken. Bei nur wenig Wind erreichen die Temperaturen sommerliche 23 bis 30 in 2000 Meter um 12 Grad. Morgen Dienstag im Osten und Süden zunächst noch ein paar Sonnenstunden und sehr warm, im Lauf des Tages dann aber von Westen her verbreitet gewittert. Wittrig und kühler.
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